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1: Mit Marco Schenk. Ausnahmezustand in Karlsruhe. 4 Tage lang stand die Günther-Klotz-Anlage wieder Kopf. Bei Das Fest feierten in diesem Jahr rund 260.000 Besucher. Friedlich und vielfältig.
2: Wenn wir jetzt die Bilanz gezogen haben und hören, dass die Einsätze des Roten Kreuzes nochmal 20% zurückgegangen sind auf niedriges Niveau, dass die Polizei von einem völlig friedlichen Verlauf spricht und auch die Feuerwehr keine Vorkommnisse hat, dann ist es die Karlsruher Verabredung, das kleine Karlsruher Wunder, dass 250.000 Menschen hier zusammenkommen und völlig friedlich in bester und toleranter Atmosphäre feiern.
1: So Organisator Martin Wacker. Warnt bitte eure Eltern und Großeltern vor dem sogenannten Kettentrick und seid natürlich selbst vorsichtig. Denn mit dieser Masche versuchen Trickdiebe in der Südpfalz momentan ihr Glück. In Wörth am Rhein haben sie gezielt Senioren rund um das Altenheim angesprochen und ihnen vorgegaukelt, ihnen eine Kette schenken zu wollen. Während die Kette dann um den Hals gelegt wird, klauen die Diebe unbemerkt hochwertigen Schmuck oder andere Wertgegenstände, die die Senioren schon an sich tragen.
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4: Die nächste große Hitzewelle rollt jetzt an, ab Mittwoch bis zu 36 Grad, am Donnerstag dann 38 und mehr. Im Laufe des Donnerstages sind dann auch wieder einige Hitzegewitter möglich. Ab Freitag wieder etwas weniger heiß und leicht bewölkt.
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1: Ich bin Uli Reitinger. Nach dem Anschlag am Rande des Berliner Christopher Street Days geht die Diskussion über politische Konsequenzen weiter. Innenminister Dobrindt zum Beispiel fordert im ZDF, dass bei volljährigen Gefährdern in Zukunft immer das Erwachsenenstrafrecht angewendet werden soll. Am Brandenburger Tor haben am Abend erneut hunderte Menschen der Opfer des Anschlags gedacht.
2: Vor dem Brandenburger Tor liegen inzwischen unzählige Blumen, Kerzen und persönliche Botschaften. Viele Menschen halten einfach kurz inne oder suchen auch das Gespräch mit anderen. Während Berlin trauert, läuft die politische Aufarbeitung weiter. Bundeskanzler Merz will prüfen lassen, wie sich islamistische Gefährder künftig stärker einschränken lassen. Zoe Tassovali, Nachrichtenredaktion.
1: Vor Beginn einer neuen Hitzewelle in Frankreich versucht die Feuerwehr, die an der Atlantikküste wütenden Waldbrände weiter einzudämmen. Während der größere der beiden Brände bei Bordeaux den Einsatzkräften weiterhin zu schaffen mache, sei der flächenmäßig kleinere Brand inzwischen unter Kontrolle. Das sagte Präsident Macron beim Besuch der Einsatzleitung am Abend in Bordeaux.
3: Schon jetzt ist das Ausmaß des Feuers westlich von Bordeaux beispiellos und die Behörden fürchten, dass das Schlimmste noch nicht vorbei ist. Ab heute schnellen die Temperaturen wieder in die Höhe und die trockene Hitze könnte das Feuer weiter anfachen. Um zu verhindern, dass die Flammen noch weiter um sich greifen, haben die Einsatzkräfte unzählige Schneisen in den Wald gerodet. Mehr als 4000 Feuerwehrleute und Soldaten sind in der Region im Einsatz. Ab heute helfen auch deutsche Kräfte bei den Löscharbeiten. Wann die Urlauber und die evakuierten Anwohner zurück nach Hause können, ist noch unklar. Aus Bordeaux, Rache Sommer.
1: US-Präsident Trump hat die Angriffe auf den Iran nach eigenen Angaben vorerst ausgesetzt, um laufenden Verhandlungen eine weitere Chance zu geben. Der Website Axios sagte Trump, die Gespräche seien weit fortgeschritten. Dabei gehe es um die Straße von Hormuz und ums iranische Atomprogramm. Porsche will bis 2035 weitere 5000 Arbeitsplätze in der Region Stuttgart abbauen. Betroffen sind das Stammwerk in Zuffenhausen und das Entwicklungszentrum in Weissach. Im Gegenzug wird die Standortsicherung bis Ende 2035 verlängert. Betriebsbedingte Kündigungen sind ausgeschlossen. Der Abbau soll vor allem über Altersteilzeit, Fluktuation und freiwillige Aufhebungsverträge erfolgen.
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5: Die nächste große Hitzewelle rollt jetzt an, ab Mittwoch bis zu 36 Grad, am Donnerstag dann 38 und mehr. Im Laufe des Donnerstages sind dann auch wieder einige Hitzegewitter möglich. Ab Freitag wieder etwas weniger heiß und leicht bewölkt.
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2: Mit Marco Schenk. Ein heller Flammenschein war am Sonntagabend bei Dettenheim schon von Weitem sichtbar. In der Nähe des Baggersees in Lidolsheim hat eine leerstehende Gaststätte gebrannt, bei vielen von euch als Lost Place bekannt. Die Polizei geht von Brandstiftung aus und hat auch schon zwei Verdächtige im Blick. Zum Glück hat die Feuerwehr die Flammen mit vereinten Kräften schnell in den Griff bekommen und es ist niemand verletzt worden. Stutensee hat einen neuen Oberbürgermeister, Frank Burkhardt. Der 49-Jährige ist momentan noch Bürgermeister in Kronau und hat sich im zweiten Wahlgang gegen Tobias Walter durchgesetzt mit rund 54%. Burkhardt wird damit Nachfolger der langjährigen OB Petra Becker, die nicht mehr angetreten ist.
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3: Die nächste große Hitzewelle rollt jetzt an, ab Mittwoch bis zu 36 Grad, am Donnerstag dann 38 und mehr. Im Laufe des Donnerstages sind dann auch wieder einige Hitzegewitter möglich. Ab Freitag wieder etwas weniger heiß und leicht bewölkt.
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1: Ich bin Uli Reitinger. Nach dem Anschlag am Rande des Christopher Street Days in Berlin hat sich Innenminister Dobrindt für einen verschärften Umgang mit sogenannten extremistischen Gefährdern ausgesprochen. So forderte er im ZDF-Heute-Journal eine Änderung beim Jugendstrafrecht.
2: Ich bin sehr dafür, dass wir uns darüber unterhalten in der Politik, ob wir nicht bei Gefährdern das Jugendstrafrecht einfach nicht mehr anwendbar machen. Dass wir bei Gefährdern die Fußfessel zur obligatorischen Regel machen und dass wir dafür sorgen, dass Gefährder auch in Präventivhaft genommen werden können.
1: Das Bundeskriminalamt betrachtet laut einem Bericht des Redaktionsnetzwerks Deutschland derzeit 410 Menschen als islamistische Gefährder. Dazu kommen 65 Gefährder im Bereich Rechtsextremismus und 17 im Bereich Linksextremismus. Vor Beginn einer neuen Hitzewelle in Frankreich versucht die Feuerwehr, die an der Atlantikküste wütenden Waldbrände weiter einzudämmen. Präsident Macron besuchte am Abend die Einsatzleitung in Bordeaux. 2500 Feuerwehrleute, 18 Löschflugzeuge und 1500 Soldaten sind im Einsatz. Aus Deutschland kamen 2 Transporthubschrauber und ein Transportflugzeug mit Material in der Krisenregion an. Bei Porsche fallen in den kommenden Jahren weitere 5000 Stellen in der Region Stuttgart weg. Im Gegenzug haben sich Unternehmen und Betriebsrat darauf geeinigt, betriebsbedingte Kündigungen bis Ende 2035 auszuschließen.
3: Die Jobs sollen vor allem über Altersteilzeit, freiwillige Aufhebungsverträge und frei werdende Stellen wegfallen. Gleichzeitig investiert Porsche gut 2 Milliarden Euro in die beiden Stammwerke Zuffenhausen und Weissach. Für die Beschäftigten bedeutet der Kompromiss aber auch Einschnitte. Das Weihnachtsgeld fällt geringer aus, Homeoffice wird eingeschränkt und Tariferhöhungen werden bis 2035 teilweise einbehalten. Zoe Tassovali, Nachrichtenredaktion.
1: Im vergangenen Jahr sind deutlich weniger Kinder und Jugendliche zu ihrem Schutz vorübergehend in Einrichtungen oder Pflegefamilien aufgenommen worden als im Vorjahr. Die Zahl der Vorübergehenden in Obhutnahmen sank 2025 um 18% auf knapp 57.000 Kinder und Jugendliche, das teilte das Statistische Bundesamt mit. Hauptgrund, es sind weniger unbegleitete Minderjährige aus dem Ausland eingereist.
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5: Die nächste große Hitzewelle rollt jetzt an, ab Mittwoch bis zu 36 Grad, am Donnerstag dann 38 und mehr. Im Laufe des Donnerstages sind dann auch wieder einige Hitzegewitter möglich. Ab Freitag wieder etwas weniger heiß und leicht bewölkt.
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3: Mit Marco Schenk. Ausnahmezustand in Karlsruhe. 4 Tage lang stand die Günther-Klotz-Anlage wieder Kopf. Bei Das Fest feierten in diesem Jahr rund 260.000 Besucher. Friedlich und vielfältig.
4: Wenn wir jetzt die Bilanz gezogen haben und hören, dass die Einsätze des Roten Kreuzes nochmal 20% zurückgegangen sind auf niedriges Niveau, dass die Polizei von einem völlig friedlichen Verlauf spricht und auch die Feuerwehr keine Vorkommnisse hat, dann ist es die Karlsruher Verabredung, das kleine Karlsruher Wunder, dass 250.000 Menschen hier zusammenkommen und völlig friedlich in bester und toleranter Atmosphäre feiern.
3: So Organisator Martin Wacker. Warnt bitte eure Eltern und Großeltern vor dem sogenannten Kettentrick und seid natürlich selbst vorsichtig. Denn mit dieser Masche versuchen Trickdiebe in der Südpfalz momentan ihr Glück. In Wörth am Rhein haben sie gezielt Senioren rund um das Altenheim angesprochen und ihnen vorgegaukelt, ihnen eine Kette schenken zu wollen. Während die Kette dann um den Hals gelegt wird, klauen die Diebe unbemerkt hochwertigen Schmuck oder andere Wertgegenstände, die die Senioren schon an sich tragen.
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5: Die nächste große Hitzewelle rollt jetzt an, ab Mittwoch bis zu 36 Grad, am Donnerstag dann 38 und mehr. Im Laufe des Donnerstages sind dann auch wieder einige Hitzegewitter möglich. Ab Freitag wieder etwas weniger heiß und leicht bewölkt.
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1: Ich bin Uli Reitinger. Nach dem Anschlag am Rande des Christopher Street Days am Wochenende hat Bundeskanzler Merz politische Konsequenzen angekündigt. Der CDU-Chef sagte in Berlin, für konkrete Entscheidungen sei es zwar noch zu früh, klar sei aber, dass es nicht bei Worten bleiben dürfe.
2: Wir werden mit Besonnenheit, aber auch mit Entschlossenheit reagieren müssen und vor allem die Frage beantworten müssen, wie es eigentlich sein kann, dass ein Mann, der so eingestuft ist hier in Berlin, sich unbehelligt in die Nähe des Christopher Street Days begeben konnte und dort diesen Anschlag verüben konnte.
1: Der mutmaßliche Täter war den Behörden als Islamist bekannt, war auf Bewährung auf freiem Fuß und galt als Gefährder. Am Abend haben am Brandenburger Tor wieder hunderte Menschen der Opfer des Anschlags gedacht. Zahlreiche Trauernde legten dort Blumen nieder. Bei dem mutmaßlich islamistischen Anschlag war eine polnische Mutter getötet worden, die mit ihrer Tochter in Berlin war. 29 Menschen wurden verletzt, befinden sich inzwischen aber nicht mehr in kritischem Zustand. Vor Beginn einer neuen Hitzewelle in Frankreich versucht die Feuerwehr, die an der Atlantikküste wütenden Waldbrände weiter einzudämmen. Während der größere der beiden Brände bei Bordeaux den Einsatzkräften weiterhin zu schaffen mache, sei der flächenmäßig kleinere Brand inzwischen unter Kontrolle. Das sagte Präsident Macron beim Besuch der Einsatzleitung am Abend in Bordeaux.
3: Schon jetzt ist das Ausmaß des Feuers westlich von Bordeaux beispiellos und die Behörden fürchten, dass das Schlimmste noch nicht vorbei ist. Ab heute schnellen die Temperaturen wieder in die Höhe und die trockene Hitze könnte das Feuer weiter anfachen. Um zu verhindern, dass die Flammen noch weiter um sich greifen, haben die Einsatzkräfte unzählige Schneisen in den Wald gerodet. Mehr als 4000 Feuerwehrleute und Soldaten sind in der Region im Einsatz. Ab heute helfen auch deutsche Kräfte bei den Löscharbeiten. Aus Bordeaux, Rachel Sommer.
1: Die Stimmung in der deutschen Wirtschaft hat sich im Juli den dritten Monat in Folge von den Dämpfern infolge des Iran-Kriegs erholt. Das IFO-Geschäftsklima stieg um 0,9 Punkte auf 86,6 Punkte. Gestützt wurde der Indikator vor allem durch die verbesserten Erwartungen der Unternehmen. Vor allem im Dienstleistungssektor, auf dem Bau und im Handel hält sich das Geschäftsklima weiter auf.
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0: eine ungewöhnliche Frage am Dienstag, aber erstmal schön, dass ihr mit dabei seid.
1: Ja, guten Morgen.
0: Wie viel KI nutzt ihr so im Alltag und vor allem wobei?
1: Ah, spannend.
0: Ich habe eine Freundin, die hat mir letztens erzählt, dass sie ChatGPT einfach für alles benutzt. Sie hat es ganz treffend formuliert und meinte, ja, ChatGPT ist ja emotionaler Mülleimer. Die hackt da einfach alles rein.
1: Ja, das ist bei meinem Sohn genauso. Ich sehe auch, ich sage, google das doch einfach mal. Nein, ich kann das doch ChatGPT fragen. Na gut. KI könnte euch diese Woche helfen, die Steuererklärung fertig zu bekommen. Was ihr da eingeben solltet, um bis Freitag, da ist nämlich die Frist, abzugeben, das hört ihr in 10

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0: Das Schöne am Dienstag ist einfach, dass es kein Montag ist. Und in diesem Sinne einen schönen Dienstagmorgen. Hier ist die neue Welle. Hi.
1: Hi, guten Morgen.
0: So, in 2 Tagen, da haben die Kids auch in Baden-Württemberg endlich Sommerferien. Und bevor ihr dann in den Sommerurlaub fahrt, macht ihr bitte noch schnell eure Steuererklärung fertig. Mhm. Freitag ist ja Abgabefrist für die Steuer 2025 für alle, die es alleine und ohne Steuerberater machen.
1: Wer von euch allerdings sagt, oh, Freitag, das schaffe ich nicht, ich brauche noch so ein bisschen den zeitlichen Aufschub, ja, dann solltet ihr euch schleunigst beim Finanzamt melden und sagen, dass ihr noch ein bisschen Zeit braucht, weil macht ihr das nicht, kann es teuer werden.
2: Mindestens 25 Euro pro verspätetem Monat werden sonst fällig. Außerdem schätzen die Ämter dann oft die Steuergrundlage selbst, oft zum Nachteil der Steuerzahler. Ich kann die Erklärung übrigens auch erstmal unvollständig abgeben, wenn mir noch Unterlagen fehlen. Ich muss diese fehlenden Angaben aber natürlich klar kennzeichnen und alles zeitnah nachreichen.
0: Ganz neu bei der Steuererklärung in diesem Jahr ist, dass es seit Anfang Juli für euch die Chance gibt, die Steuererklärung per Mausklick zu machen. Ja. Da füllen dann für euch die Finanzämter die Unterlagen aus mit den Infos über die Daten, die sie schon haben. Der Nachteil ist ein bisschen, das Angebot gilt aktuell nur für kinderlose, ledige und RentnerInnen.
1: Vielleicht habt ihr ja aber auch schon mal drüber nachgedacht, euch bei der Steuererklärung von KI helfen zu lassen.
2: Die KI kann schon bei der Vorbereitung helfen. Ich kann nach einer Checkliste fragen mit typischen Unterlagen, die ich so brauchen werde. Dann kann die KI mir Fachbegriffe in einer Steuererklärung erklären oder sagen, was genau jetzt in welche Zeile kommt. Außerdem kann ich die KI fragen, was ich alles von der Steuer absetzen kann, wie Fortbildungen oder Arbeitsmittel. Aber Achtung, ich sollte vorher persönliche Daten wie meine Steuernummer unbedingt löschen und auch nicht blind der KI vertrauen. Denn die haftet natürlich nicht, wenn ich Fehler mache in der Erklärung.
1: Dankeschön an den Neue Welle-Kollege Thomas Bremser.
0: Also, bis Freitag müssen die meisten von euch die Steuererklärung fürs vergangene Jahr abgeben. Und wenn ihr euch da jetzt ins Arbeitszimmer zurückzieht und vielleicht die Unterlagen und Quittungen durchforstet, dann unterstützen wir euch dabei mit eurer Lieblingsmusik hier bei der Neuen Welle.

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6: Ich bin Uli Reitinger. Nach dem Anschlag am Rande des Christopher Street Days am Wochenende hat Bundeskanzler Merz politische Konsequenzen angekündigt. Der CDU-Chef sagte in Berlin, für konkrete Entscheidungen sei es zwar noch zu früh, klar sei aber, dass es nicht bei Worten bleiben dürfe.
7: Wir werden mit Besonnenheit, aber auch mit Entschlossenheit reagieren müssen und vor allem die Frage beantworten müssen, wie es eigentlich sein kann, dass ein Mann, der so eingestuft ist hier in Berlin, sich unbehelligt in die Nähe des Christopher Street Days begeben konnte und dort diesen Anschlag verüben konnte.
6: Der mutmaßliche Täter war den Behörden als Islamist bekannt, war auf Bewährung auf freiem Fuß und galt als Gefährder. Am Abend haben am Brandenburger Tor wieder hunderte Menschen der Opfer des Anschlags gedacht. Zahlreiche Trauernde legten dort Blumen nieder. Bei dem mutmaßlich islamistischen Anschlag war eine polnische Mutter getötet worden, die mit ihrer Tochter in Berlin war. 29 Menschen wurden verletzt, befinden sich inzwischen aber nicht mehr in kritischem Zustand. Vor Beginn einer neuen Hitzewelle in Frankreich versucht die Feuerwehr, die an der Atlantikküste wütenden Waldbrände weiter einzudämmen. Während der größere der beiden Brände bei Bordeaux den Einsatzkräften weiterhin zu schaffen mache, sei der flächenmäßig kleinere Brand inzwischen unter Kontrolle. Das sagte Präsident Macron beim Besuch der Einsatzleitung am Abend in Bordeaux.
8: Schon jetzt ist das Ausmaß des Feuers westlich von Bordeaux beispiellos und die Behörden fürchten, dass das Schlimmste noch nicht vorbei ist. Ab heute schnellen die Temperaturen wieder in die Höhe und die trockene Hitze könnte das Feuer weiter anfachen. Um zu verhindern, dass die Flammen noch weiter um sich greifen, haben die Einsatzkräfte unzählige Schneisen in den Wald gerodet. Mehr als 4000 Feuerwehrleute und Soldaten sind in der Region im Einsatz. Ab heute helfen auch deutsche Kräfte bei den Löscharbeiten. Aus Bordeaux, Rachel Sommer.
6: Die Stimmung in der deutschen Wirtschaft hat sich im Juli den dritten Monat in Folge von den Dämpfern infolge des Iran-Kriegs erholt. Das IFO-Geschäftsklima stieg um 0,9 Punkte auf 86,6 Punkte. Gestützt wurde der Indikator vor allem durch die verbesserten Erwartungen der Unternehmen. Vor allem im Dienstleistungssektor, auf dem Bau und im Handel hellte sich das Geschäftsklima weiter auf.
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10: Seid ihr bereit? Ab heute nimmt der Sommer wieder ordentlich Fahrt auf. Jawohl, wir starten zwar aktuell noch sehr erfrischend rein in diesen Dienstag mit 12 Grad. Dazu ist es wolkenlos. Heute Sonne satt bei 30 Grad. Morgen am Mittwoch 36 Grad. Und auch der Donnerstag wird ebenfalls heiß, kann aber am Nachmittag dann vereinzelt ein paar Hitzegewitter geben.
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11: Gute Nachrichten um 5.33 Uhr. Die Straßen da draußen sind bei euch frei. Blitzis habt ihr auch noch nicht gesehen. Und wenn ihr aber einen seht, dann sagt natürlich gerne mal Bescheid. Hier bei der Neuen Welle, die Nummer zu uns ist 0721 20 16 300. Danke und euch eine gute Fahrt.
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11: In 10 Minuten ist es wieder Zeit für euer Lieblingsspiel hier im Radio. Stadtland Quatsch heißt das. Und da spielen wir gleich mit Ariane aus Weingarten. Da haben wir es ihrer Tochter zu verdanken, dass wir heute hier miteinander zocken.
12: Ja, wir hören frühs auf dem Weg zum Kindergarten immer Stadtland Quatsch und rätseln mit zusammen. Und sie ist total begeistert. Wir müssen auch immer im Auto warten, bis es dann wirklich vorbei ist, bevor wir in den Kindergarten gehen können. Und sie hat mich jetzt die letzten Wochen überredet, dass ich mich auch mal anmelden soll. Und jetzt habe ich mich breitschlagen lassen und habe es gemacht.
11: Ja. Breitschlagen lassen, süß. Ist gut.
13: Ariane Spielrunde auch für euch zum Mitfiebern und Miträtseln in 10 Minuten.

0: Mit ganz viel Power und Motivation schicken wir euch rein in diesen neuen Tag. Es ist ein Dienstag, ihr habt die neue Welle laufen, vielen Dank dafür. Und jetzt haben wir es, 5.44 Uhr.
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3: Es ist die süßeste Geschichte diese Woche. Ariane aus Weingarten ist hier am Neue Welle-Telefon. Sie spielt mit uns gleich Stadtland Quatsch. Und das nur, weil ihre 6-jährige Tochter das Spiel so gerne bei uns in der Neue Welle Morgenshow hört und gesagt hat, Mama,
0: mach da mit!
3: Jetzt musst du auch mal mitmachen! Ariane, guten Morgen.
4: Guten Morgen.
3: Wie heißt denn die Kleine eigentlich?
4: Leonie.
3: Leonie.
0: Schön.
3: Schöner Name.
0: Ja,
3: mag
0: geil.
3: Ich sehr.
0: Also wie gesagt, damit hast du schon mal gepunktet hier bei uns auf jeden Fall. Jetzt sind wir sehr gespannt, welche Antworten du geben wirst. Sollte es für dich für den Wochensieg reichen, dann bekommst du und ein Lieblingsmensch ein 4-Gänge-Menü und zwar mit richtig viel Schokolade. Also vielleicht auch was für deine Tochter im Schokorestaurant in Rheinstetten.
4: Super, da wird sie sich freuen, da nehme ich sie auf jeden Fall mit.
3: Ja, ja, dann steht ihr irgendwie und macht große Augen vorm Schokobrunnen.
4: Oh ja.
5: Der Buchstabe des Morgens ist H wie Horst.
3: Stadt.
4: Hamburg.
3: Ein Land.
4: Haiti.
3: Eine Pflanze.
4: Heidelbeere.
3: Ein Fußballbegriff.
4: Halt.
3: Ein am Badesee.
4: Handtuch.
3: Ein Prominenter. Oder Prominente.
4: Him.
3: Etwas Gefährliches.
4: Höhle.
3: Ja. Ein Getränk.
4: Holundertee.
0: Ja,
3: das war noch drin.
0: Natürlich.
3: Das war noch drin. Das war auf jeden Fall noch vor der Glocke.
0: Wow.
3: Also. Nennt mich befangen, aber das war noch drin.
0: Alles gut, alles gut. Das waren ja auch schwierige Kategorien. Du hast super überlegt. Und wirklich, du hast auf alles was gewusst?
3: Ariane. Ja, Höhle fand ich auch super cool. Ich habe dann ein bisschen drüber nachgedacht, warum eine Höhle gefährlich sein sollte. Aber zum Beispiel beim Höhlentauchen kann es sehr gefährlich werden. In Höhlen überwintern manchmal auch Bären. Und da habe ich gedacht, Ariane, wirklich sehr, sehr schlau. Vielen Dank für diese Antwort.
0: Ey, jetzt klopfst du dir erstmal selber auf die Schulter, ne? Das sind gute 8 Punkte.
3: Boah, geil.
4: Sehr gut. Das ist für das erste Mal sehr gut.
0: Es hat allerdings nicht gereicht, um Christina aus Ettlingen zu toppen. Die hatte gestern echt starke 9 Punkte vorgelegt.
3: Ja, schade. Ja.
4: Okay, schade. Ja. Aber dann muss ich es einfach nochmal probieren.
3: Ich wollte es gerade sagen, Ariane. Deine Tochter wird nicht locker lassen.
4: Das glaube ich auch.
3: Liebe Grüße an euch beide. Tschüss, macht's gut.
4: Danke, tschüss.
0: Ciao.
3: So, und ihr macht auch gerne mal mit. Klickt dazu einfach auf die neue Welle.de.
0: Und dann hören wir uns morgen früh 5.45 Uhr. Und jetzt Lieblingsmusik hier in der Neue Welle Morgenshow.

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3: Neulich stand ich beim Bäcker in der Schlange. Die Kundin vor mir seufzte genervt und rannte dann tatsächlich aus dem Laden. Warum? Eine Mitarbeiterin nahm sich Zeit, dem Kunden, der gerade an der Reihe war, sich heute für die Erdbeertorte zu entscheiden. Die Erdbeeren rochen himmlisch, strahlten rot und waren außerdem regional. Eine gute Beratung braucht eben ihre Zeit. Geduld fällt uns oft schwer. Ich habe den Eindruck, wir leben in einer Zeit, in der alles sofort passieren muss. Antworten, Ergebnisse und sogar die Brötchen aus dem Ofen. Ich finde, Geduld ist die Kraft, darauf zu vertrauen, dass Dinge ihre Zeit brauchen. Wer geduldig bleibt, verspürt echte Freundlichkeit und entdeckt Menschen, die ihren Job ernst nehmen und sogar die beste Erdbeertorte empfehlen. Und dafür lohnt es sich doch wohl, oder? Diana Bogdorf, Evangelischer Rundfunkdienst, Baden.
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4: Mit Tom Keimer, guten Morgen. Die Autoindustrie im Südwesten krankt. Bei Porsche fallen in den kommenden Jahren weitere 5000 Stellen in der Region Stuttgart weg. Bis 2035 soll es aber keine betriebsbedingten Kündigungen geben. Neue Welle-Reporterin Silvita Sowali.
5: Die Jobs sollen vor allem über Altersteilzeit, freiwillige Aufhebungsverträge und frei werdende Stellen wegfallen. Gleichzeitig investiert Porsche gut 2 Milliarden Euro in die beiden Stammwerke Zuffenhausen und Weissach. Für die Beschäftigten bedeutet der Kompromiss aber auch Einschnitte. Das Weihnachtsgeld fällt geringer aus, Homeoffice wird eingeschränkt und Tariferhöhungen werden bis 2035 teilweise einbehalten.
4: Nach dem Anschlag beim CSD in Berlin hat sich Bundesinnenminister Alexander Dobrindt für einen verschärften Umgang mit sogenannten extremistischen Gefährdern ausgesprochen. Im ZDF fordert er eine Änderung im Jugendstrafrecht.
6: Ich bin sehr dafür, dass wir uns darüber unterhalten in der Politik, ob wir nicht bei Gefährdern das Jugendstrafrecht einfach nicht mehr anwendbar machen. Dass wir bei Gefährdern die Fußfessel zur obligatorischen Regel machen und dass wir dafür sorgen, dass Gefährder auch in Präventivhaft genommen werden können.
4: So Innenminister Dobrindt. Wir von der Neuen Welle haben während der krassen Hitzewelle vor ein paar Wochen Klimageräte verlost. Wisst ihr noch? Eines hat Lisa aus Straubenhardt gewonnen. Die wollte das Gerät der Kita ihrer Kinder schenken. Das ist eine noble Geste, aber die Gemeinde hat das untersagt. Entweder alle Kitas haben Klimagerät oder keine. Fanden wir ein bisschen doof, die Entscheidung. Wir sind dran geblieben. Und Neue Welle-Reporter Dominik Kunzmann, da gibt's jetzt ein Ergebnis.
7: Nachdem die Gemeinde Straubenhardt unser verlostes Gerät geprüft hat, haben sie sich nun doch dazu entschieden, dass das Gerät in der Kita Langenalb stehen darf. Und richtig gute Nachrichten, gerade in dieser Woche, in der es wieder richtig warm werden soll. Damit kann jetzt der Schlafraum für die Kleinsten runtergekühlt werden. Und es ist gut, dass wir das Thema damit angestoßen haben, denn laut Gemeinde sollen nach und nach jetzt alle Kitas in Straubenhardt so ein Klimagerät bekommen.
4: Um die Gemeinde dabei zu unterstützen, haben Eltern in Straubenhardt eine Spendenkampagne ins Leben gerufen. Den Link findet ihr auf dieneuewelle.de und in der Neue Welle App.
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9: Ihr erlebt gleich einen fantastischen Sonnenaufgang. Es ist keine einzige Wolke am Himmel, die diesen Sonnenaufgang irgendwie trübt, sondern fantastisch wolkenlos ist es. Und dann hat die Sonne heute einen ordentlichen Arbeitstag vor sich. 15 Sonnenstunden erwarten euch. Die Temperaturen klettern rauf auf maximal 30 Grad. Und in den nächsten Tagen wird's in der kompletten neue Welle-Region hochsommerlich und noch heißer.
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10: 3 Minuten nach 6. Nikolai hat den ersten Blitzer für den heutigen Dienstag gesehen in Karlsruhe-Durlach an der Nesslerstraße in Richtung Turmberg. Habt ihr auch noch einen Blitzer entdeckt? Warnt einfach alle, die unterwegs sind. Wählt einfach 0721 20 16 300.
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10: In Pforzheim wird heute und auch morgen der Arlinger Tunnel von 9 bis 15 Uhr gesperrt. Grund sind Wartungsarbeiten. Die Umleitungen sind für euch ausgeschildert. Und alle Verkehrsupdates könnt ihr auch jederzeit nachlesen in der Neue Welle App und auf dieneuewelle.de.
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9: Und das Wichtigste ist, ihr seid mit dabei. Guten Morgen.
10: Hi, guten Morgen.
9: Ihr holt euch heute an diesem Dienstag 100 Euro fürs Tanken.
10: Jawohl.
9: Könnt ihr bestimmt zum Start der Sommerferien und der Urlaubszeit in Baden-Württemberg ganz gut gebrauchen.
10: Ja, mit dem neue Welle Tankrabatt tankt ihr nämlich für Umme, für Lau, will sagen für umsonst.
9: So ist es.
10: Ja, und wie einfach das Mitmachen für euch ist, das hört ihr gleich in 10 Minuten.

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0: Das ist der gute Laune-Start rein in den Dienstag. Hier ist die neue Welle und das um 6:12 Uhr.
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0: gleich mal am Dienstagmorgen mit guter Laune in den Tag starten. Das geht hier bei der neuen Welle. Schön, dass ihr da seid um 6.17 Uhr.
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2: Die krassen Waldbrände an der französischen Atlantikküste wüten weiter. Nun ist auch Hilfe aus Deutschland eingetroffen. 2 Hubschrauber und ein Transportflugzeug mit Material, damit die Feuerwehrleute rund um Bordeaux die Flammen nur irgendwie unter Kontrolle kriegen. Präsident Macron hat sich schon ein Bild von der Lage gemacht und auch wir reden drüber in 15 Minuten in den Neue Welle News.
1: Aktuell perfektes Wetter, um draußen Sport zu machen. Es ist angenehm frisch bei 12 Grad. Es ist sonnig und ja, macht das einfach mal, weil tagsüber wird es heute wieder viel zu heiß. Da wollen wir einfach nur irgendwo chillen. 30 Grad und ganz viel Sonne.
0: Das neue Welle Verkehrsupdate mit der neuesten Blitzermeldung. Nikolai hat's gesehen in Karlsruhe-Durlach. Da stehen sie an der Nesslerstraße, Fahrtrichtung Turmberg. Und nur, dass ihr das schon mal gehört habt, in Pforzheim wird später ab 9 Uhr der Arlinger Tunnel gesperrt. Und zwar in beide Richtungen. Das wird voraussichtlich dann bis 15 Uhr andauern, heute und morgen. Grund sind Wartungsarbeiten und Umleitungen sind für euch ausgeschildert.
1: Kommt gut rein in diesen sommerlichen Dienstagmorgen mit eurer Lieblingsmusik jetzt von Two Colors und Sonical hier in der Neue Welle Morgenshow.

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11: Mit Tom Keimer, guten Morgen. Ein Softwarefehler sorgt in Baden-Württemberg für Ärger bei Abiturienten. Rund 100 Zeugnisse müssen korrigiert werden, darunter auch bei zwei Karlsruher Gymnasien und einem aus Bretten. Die Software hat die Noten irgendwie krumm zusammengerechnet und den falschen Abischnitt rausbekommen. Die Schulen bemühen sich jetzt, die Zeugnisse zu korrigieren. Das Bildungsministerium entschuldigt sich. Die Waldbrände im Südwesten Frankreichs bedrohen vielleicht eure Reisepläne. Die Regierung rief Urlauber auf, vorerst nicht in die Gironde an der Atlantikküste zu reisen. Bislang wurden dort nämlich schon 220.000 Menschen evakuiert. Ein Waldbrand bei Bordeaux ist weiter außer Kontrolle. Und in Frankreich beginnt heute eine neue Hitzewelle. Auch bei uns soll es ja heiß werden, aber das soll euch besser Franzi sagen. Jetzt im Neue Welle Wetter.
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13: Ich höre euch schon wieder, wie ihr sagt, oh Gott, ist das heiß.
14: Ja, 30 Grad stehen heute auf dem Thermometer. In der Spitze dazu viel Sonne für euch. Bis zum Abend keine einzige Wolke, blauer Himmel. Jetzt allerdings zieht ihr nochmal ein Jäckchen drauf, denn die Temperaturen sind erfrischend. Und in den nächsten Tagen wird es mit 36 Grad noch heißer.
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15: Ja, 6.31 Uhr haben wir es. Erster Blitzer steht und zwar in Karlsruhe-Durlach an der Nesslerstraße in Fahrtrichtung Turmberg. Nikolai hat es durchgegeben. Dankeschön fürs Melden. Wenn ihr auch noch einen fiesen Blitzer gesehen habt an diesem Dienstagmorgen, dann sagt gerne mal Bescheid. Wir sagen schon mal Danke. Über die 0721 20 16 300 ruft ihr einfach kurz an.
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15: Stockt schon wieder so ein bisschen, ne? An der A8 Richtung Stuttgart zwischen Pforzheim Nord und Süd. Hier bitte mal 5 bis 10 Minuten mehr Zeit einplanen im Baustellenbereich. Und nochmal der Hinweis, in Pforzheim, da wird der Arlinger Tunnel heute und morgen von 9 bis 15 Uhr gesperrt. Das betrifft beide Richtungen. Wartungsarbeiten sind der Grund. Umleitungen sind ausgeschildert. Könnt ihr euch auch alles anschauen auf dieneuewelle.de und in der kostenlosen Neue Welle App. Ist auch klar.
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15: Rein in diesen sonnigen Dienstagmorgen.
14: Hi.
15: In Rheinland-Pfalz sind ja noch gut 2 Wochen Ferien. Mhm. Ja, in Baden-Württemberg geht's dann endlich diese Woche auch los. Und da werden bei euch in der Garage jetzt schon mal die Wohnmobile gecheckt. Ja. Da werden Batterien aufgeladen, Essensvorräte für die Urlaubsfahrt gekauft und.
14: Ja, und beliebte Reiseziele bei euch sind ja Spanien und Frankreich.
15: Jawohl.
14: Und genau dort wüten gerade starke Waldbrände. Ihr habt es bestimmt auch gesehen. Was ihr da beachten solltet und ob ihr bei diesen Wald Waldbränden euer Geld zurückbekommt, das erfahrt ihr bei uns in 10 Minuten.

0: Das ist euer entspannter Start rein in diesen sonnigen Dienstag. Die neue Welle begleitet euch mit eurer Lieblingsmusik um 6.39 Uhr. Ihr habt es bestimmt auch gesehen, Waldbrände wüten in beliebten Urlaubsregionen im Südwesten Europas, also in Spanien, auf der Insel Korsika und an der französischen Atlantikküste rund um Bordeaux. Für die Einheimischen ist das eine absolute Katastrophe, aber auch für viele Touristen.
1: Ja, in Baden-Württemberg starten am Donnerstag die Sommerferien und falls ihr einen Urlaub in der Gegend gebucht habt, dann kommt die Frage auf, bekommt ihr da euer Geld zurück, wenn ihr wegen Waldbrand nicht hin könnt? Neue Welle Newsmann, Tom, wie ist denn da die Rechtslage?
2: Grundsätzlich ja. Pauschalreisende sind dabei am besten abgesichert. Also wenn wegen tagelanger Waldbrände die Luft am Urlaubsort voller Rauch und Asche ist, dann könnt ihr kostenlos von der Buchung zurücktreten. Aber auch der Veranstalter kann in so einem Fall die Reise von sich aus absagen und muss den Reisepreis innerhalb von 14 Tagen erstatten.
1: Was ist eigentlich, wenn ich jetzt schon da bin? Also mal angenommen, du fährst hin und es ist noch alles gut und eine Woche später bricht dann eben auch so ein Waldbrand aus. Wie sieht's denn da aus, Tom?
2: Auch da gilt, wenn Gefahr herrscht und ihr am Strand oder in der Altstadt vor lauter Rauch nicht mehr atmen könnt, dann könnt ihr natürlich abreisen und dann habt ihr auch Anspruch auf zumindest eine Teilrückerstattung. Auch Individualreisen, also wenn ihr Flug und Hotel getrennt gebucht habt, dann könnt ihr Geld zurückbekommen, aber dann nur, wenn zum Beispiel der Flug ausfällt, weil Flughäfen gesperrt sind oder das Hotel nicht mehr erreichbar ist, weil es in einer Sperrzone liegt. Für nicht erbrachte Leistungen sind Betreiber verpflichtet, Geld zurückzuzahlen.

0: Das ist der gute Laune-Start in den sonnigen Dienstagmorgen. Es ist die neue Welle, die im Radio läuft. Und das um ganz frühe, 6.44 Uhr.
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2: Nach dem mutmaßlich islamistischen Anschlag auf den Christopher Street Day in Berlin überschlagen sich die Politiker wieder mit Forderungen, was sich nur ändern muss. Ne? Innenminister Dobrindt will das Jugendstrafrecht für eingestufte Gefährder verschärfen, mehr Fußfessel und im Zweifel einfach wegsperren. Was Kanzler Merz will, das hören wir in 15 Minuten in den Neue Welle News.
1: Freut euch heute auf Freibadwetter. Sonne satt gibt's und die Temperaturen gehen rauf auf maximal 30 Grad.
0: Das neue Welle Verkehrsupdate mit einer Blitzermeldung aus Karlsruhe-Durlach. Da stehen sie an der Nesslerstraße in Richtung Turmberg und machen blöde Fotos, wenn ihr zu schnell fahrt. Und dann haben wir auch ein bisschen Stau schon an der A8 mal wieder. Richtung Stuttgart im Baustellenbereich zwischen Pforzheim Nord und Süd. 4 Kilometer stockender Verkehr.
1: Hallo, wach machen wir euch jetzt. Und zwar mit eurer Lieblingsmusik hier bei der neuen Welle. Passe.

0: Ja, mit guter Laune rein in den Dienstagmorgen. Hier ist die neue Welle. Wir sind in einer Woche, die wieder sehr heiß wird. Mhm. Wir sind in einer Woche, in der die Schulferien in Baden-Württemberg jetzt endlich auch losgehen. Mein Sohn zum Beispiel, der sagte mir am Wochenende auch, Papa, ich habe eigentlich gar keine Schule mehr. Heute hat er Schulausflug. Da ist er Wandertag, da sind die unterwegs.
1: Ja, mein Sohn war gestern mit der Grundschule im Maislabyrinth in Euting und der hat es Gott sei Dank auch wieder rausgefunden.
0: Sehr gut. David Guetta, der wird gleich zu euch finden und zwar hier bei der neuen Welle einfach durchs Radio hören. Das ist so ein Gute-Laune-Song, den ihr richtig gut gebrauchen könnt. In den nächsten 10 Minuten bei der neuen Welle. Bis gleich.
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8: Mit Herrn Keimer, guten Morgen. Nach dem Anschlag am Rande des Christopher Street Days in Berlin hat Bundeskanzler Friedrich Merz politische Konsequenzen angekündigt. Für konkrete Entscheidungen sei es zwar so zu früh, sagte Merz, klar sei aber, dass es nicht bei Worten bleiben dürfe.
9: Wir werden mit Besonnenheit, aber auch mit Entschlossenheit reagieren müssen und vor allem die Frage beantworten, wie es eigentlich sein kann, dass ein Mann, der so eingestuft ist, hier in Berlin unbehelligt diesen Anschlag verüben konnte.
8: Am Abend haben erneut mehrere hundert Menschen am Brandenburger Tor der Opfer gedacht. Bei dem Anschlag am Samstag sind eine Frau getötet und 29 Menschen verletzt worden. Vor Beginn einer neuen Hitzewelle in Frankreich versucht die Feuerwehr, die an der Atlantikküste wütenden Waldbrände weiter einzudämmen. Dabei ist das große Feuer bei Bordeaux weiterhin außer Kontrolle, Neue Welle-Reporterin Rahel Sommer.
10: Schon jetzt ist das Ausmaß des Feuers westlich von Bordeaux beispiellos und die Behörden fürchten, dass das Schlimmste noch nicht vorbei ist. Ab heute schnellen die Temperaturen wieder in die Höhe und die trockene Hitze könnte das Feuer weiter anfachen. Um zu verhindern, dass die Flammen noch weiter um sich greifen, haben die Einsatzkräfte unzählige Schneisen in den Wald gerodet. Mehr als 4000 Feuerwehrleute und Soldaten sind in der Region im Einsatz. Ab heute helfen auch deutsche Kräfte bei den Löscharbeiten.
8: Dosenchaos. Gestern Abend auf der A8 bei Pforzheim. Ein LKW voller Energy Drinks geriet auf Höhe der Ausfahrt Süd ins Schlingern. Die Ladung verrutschte und verteilte sich komplett über alle Fahrstreifen. Die A8 musste Richtung Karlsruhe mehrfach voll gesperrt werden. Was die Autofahrer im Stau mal so richtig nervte hier. Von wegen, ne? Verleitflügel. Apropos Autofahrer in Pforzheim. Der Arlinger Tunnel wird heute und morgen wegen Wartungsarbeiten geschlossen. Und zwar jeweils zwischen 9 und 15 Uhr. Eine Umleitung ist ausgeschildert. 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
1: Noch kommt ein bisschen frische Luft rein, wenn ihr die Fenster aufreißt. Später macht ihr die Fenster dann schnell wieder zu und die Rollos runter, denn dieser Dienstag wird hochsommerlich werden. Heute knacken wir die 30 Grad wieder, dazu ganz viel Sonne ohne Wolken. In den nächsten Tagen bleibt es hochsommerlich und wird mit bis zu 36 Grad noch heißer.
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0: 7:02. Matthias hat einen neuen Blitzer gesehen und hier bei der neuen Welle gemeldet. In Waldbronn-Reichenbach an der Etzenroter Straße stehen sie Höhe Kurpark. Und zwar in beide Richtungen. Dann haben wir in Karlsruhe an der Domersheimer Straße den Blitzer stehen und auch an der A8 in Richtung Karlsruhe Höhe Ausfahrt Karlsbad. Wenn ihr auch gerne einen Blitzer melden wollt, macht das mal hier bei der neuen Welle. Über die 0721 20 16 300 ist das super einfach.
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0: Plan mal bitte 5 bis 10 Minuten mehr Zeit ein an der A8 in Richtung Stuttgart. Da haben wir im Baustellenbereich zwischen Pforzheim Nord und Süd schon wieder 4 Kilometer stockenden Verkehr. Und alle Verkehrsupdates könnt ihr auch während der Urlaubszeit immer auschecken in der Neue Welle App oder auf dieneuewelle.de.
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1: Und mit dem Hochsommer ab heute wieder in der kompletten Neue Welle Region.
0: Ja, da ist er wieder, ne?
1: Ja, vielleicht erinnert ihr euch ja noch an die 40 Grad, die wir vor einigen Wochen hatten. Und wir von der Neuen Welle haben euch in dieser Zeit zum Abkühlen Klimageräte geschenkt.
0: Ja, das erinnere ich mich noch.
1: Lisa aus Straubenhardt hatte auch eins bei uns gewonnen und das der Kita in Langenalb gespendet. Doch dann kam die Gemeinde Straubenhardt und hat's abgeschaltet.
0: Ja, die musste das wirklich wieder rausräumen, ne? Die Begründung vom Bürgermeister war, entweder alle Kitas haben ein Klimagerät oder eben keine. Wir sind da so ein bisschen dran geblieben und Achtung, es gibt gute Nachrichten.
1: Ja.
0: Welche, das hört ihr in 10 Minuten.

0: Das ist der gute Laune-Start rein in den Dienstagmorgen. Hier ist die neue Welle und das um 7:11 Uhr.
1: Guten Morgen.
0: Erinnert ihr euch noch an diese Wahnsinnshitze vor 4 Wochen? Da hatten wir teilweise über 40 Grad.
1: Crazy. Ja,
0: jeder hat einfach abgeschwitzt ohne Ende.
1: Ja.
0: Und wir haben euch damals Klimageräte geschenkt, um das Leben ein bisschen leichter zu machen. Auch Lisa aus Straubenhardt hat ein solches Klimagerät gewonnen.
2: Dann würde ich gerne das Klimagerät unserem Kindergarten spenden, hauptsächlich der Krippe. Die haben nämlich aktuell wirklich Schlafbedingungen, die sind schwierig.
1: Tja, Lisa hat das gemacht, dann stand dieses Klimagerät in der Kita. Doch dann kam der Bürgermeister von Straubenhardt, Helge Viehweg, und hat das Klimagerät abgeschaltet. Und zwar getreu dem Motto, entweder haben alle Kitas in Straubenhardt so ein Teil oder gar keine Kita. Unser Reporter Dominik hat da nicht locker gelassen.
3: Ja, und ich kann stolz verkünden, es hat sich gelohnt. Vor über einem Monat haben wir dieses Klimagerät verlost. Es folgten viele Diskussionen und ein Krisengespräch im Rathaus. Aber am Ende ging die ganze Sache gut aus. Erstmal vorweggeschickt, ich verstehe natürlich, dass die Gemeinde solche Geräte prüfen muss. Da müssen sie sich eben auch an Bundes- und Landesgesetze halten. Aber das große Geprüfe ist jetzt endlich vorbei und jetzt ist klar, das Klimagerät, das wir da verlost haben, ist sicher und darf in der Kita in Langenalb stehen. Das sind richtig gute Nachrichten, vor allem natürlich für die Kleinsten, die jetzt auch an warmen Tagen einen kühlen Schlafraum haben. Aber es gibt noch mehr gute Nachrichten. Auch die Kita in Kornweiler hat jetzt ein Gerät gespendet bekommen. Auch hier wird geschaut, ob das den Anforderungen entspricht. Und die Gemeinde als Träger möchte sukzessive alle Kitas mit Klimageräten ausstatten. Das sind natürlich nochmal zusätzliche Kosten, die die Gemeinde da hat. Und um sie da zu unterstützen, gibt es jetzt außerdem eine Spendenkampagne. Die wurde von Eltern ins Leben gerufen und soll eben dabei helfen, diese Klimageräte für alle Kitas in Straubenhardt zu besorgen. Also für mich klingt das auf jeden Fall wie ein Happy End. Aber dass unser Klimagerät jetzt wirklich in Langenalb im Einsatz ist, das glaube ich erst, wenn ich es mit eigenen Augen sehe. Und deswegen fahre ich heute mal vorbei und treffe mich vor Ort auch wieder mit Bürgermeister Helge Viehweg. Und ich werde ihn natürlich auch mal fragen, wie es jetzt nach all den Diskussionen doch noch zu so einem Happy End kommen konnte. Was er dazu sagt, das hört ihr dann morgen früh hier bei der neuen Welle. 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

0: Für den gut gelaunten Start in den Dienstagmorgen kommt gleich Ed Sheeran bei euch vorbei mit einem seiner größten Songs, Bad Habits. Und das hier bei der neuen Welle. Jetzt haben wir es 7:18 Uhr.
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2: In Frankreich wüten schwere Waldbrände. Wir hier in der Region, wir sind noch einigermaßen davon verschont geblieben. Dafür brennt es bei uns immer häufiger in Entsorgungsbetrieben. Jetzt auch schon wieder im Bruchsal. Grund sind falsch entsorgte Akkus. Was es damit auf sich hat, hört ihr in 15 Minuten in den Neue Welle News.
1: Das ist ein herrlich, freundlicher und erfrischender Start rein in euren Dienstag. Die Sonne ist schon da, die Temperaturen noch perfekt zum Durchatmen. Tagsüber heizt sich dann unsere Region wieder auf bis zu 30 Grad.
0: Das neue Welle-Verkehrs-Update mit Mary. Denn Mary hat einen neuen Blitzer gesehen. In Karlsruhe stehen sie in der Hermann-Veit-Straße, Ecke L605. So, und dann plant mal bitte ein bisschen mehr Zeit ein. An der A8 Richtung Stuttgart zwischen Pforzheim Nord und Süd. 4 Kilometer stockender Verkehr.
1: So, jetzt Sonnenbrille auf die Nase und rein in euren Dienstag mit Lieblingsmusik. Hier ist Ed Sheeran in der Neue Welle-Morgenshow.

0: Wir arbeiten dran, euch wach zu kriegen an diesem sonnigen Dienstag. Die neue Welle ist hier kurz vor 7:30.
1: Hi, guten Morgen.
0: Sag mal, was für ein Urlaubstyp seid ihr? Eher so Strand und Meer und Chillen oder eher Actionurlaub und Wandern in den Bergen? Euer Lieblingsmusiker Michael Schulte, der liebt die Berge, der war jetzt vor kurzem mit seiner Familie in der Schweiz.
1: Ja, in der Schweiz hat er Urlaub gemacht. Singen wird er für euch aber hier. Und zwar da, wo ihr auch immer schon seid. Vielleicht noch daheim in der Küche, im Auto oder schon im Geschäft. Bei eurer Lieblingsmusik wird er laufen in den nächsten 10 Minuten. Hier bei der neuen Welle. Bis gleich.
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1: Mit Tom Keimer, guten Morgen. Nach dem Anschlag beim CSD in Berlin fordert Innenminister Dobrindt eine Verschärfung des Jugendstrafrechts bei sogenannten extremistischen Gefährdern. In der Bild-Zeitung sprach er sich unter anderem für einen verstärkten Einsatz von elektronischen Fußfesseln und eine mögliche Präventivhaft aus. Außerdem solle das Jugendstrafrecht nicht mehr auf Gefährder über 18 angewandt werden, findet Dobrindt. Ein falsch entsorgter Akku hat zu einem Brand in Bruchsal mit 4 Verletzten geführt. Im Müllzerkleinerer eines Entsorgungsbetriebs war ein Akku drin, der sich dann entzündete. Das Feuer breitete sich dann über die Förderbänder in der ganzen Halle aus. Der Brand wurde gelöscht, aber eben 4 Personen mussten wegen Rauchvergiftung versorgt werden. Die Feuerwehr bittet daher eindringlich, Akkus und Batterien nicht in den Hausmüll zu werfen, sondern bitte als Elektroschrott entsorgen.
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3: Ab heute werden wieder diese riesen Kübel Wasser mit sich rumgeschleppt. Also manche sagen Trinkflaschen, aber andere sagen hier so halbe Eimer.
4: Ja, also halbe Regentonnen. Ne? Ja. Hier unsere Mitarbeiterin Leonora, die hat auch so ein Ding. Da passen auch 4 Liter rein, gefühlt.
3: Ja, aber es ist wirklich wichtig.
4: Wenn das Ding bei ihr auf dem Schreibtisch steht, kannst du ihren Kopf nicht sehen.
3: Das stimmt.
4: Sie verschwindet einfach hinter diesem Trinkbecher.
3: Also Freunde, heute Wasser trinken, 30 Grad und Sonnenschein in den nächsten Tagen. Bis zu 36 Grad.
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4: Reinhard hat's gesehen. Es steht ein Blitzer in Waldbronn an der Ettlinger Straße, Höhe Hausnummer 66. Manu meldet den Blitzer in Kleinsteinbach an der Boxtalstraße. Und Jens sagt in Nussbaum Richtung Bretten an der Bushaltestelle. Da stehen sie auch schon wieder. Dankeschön für die fleißigen Blitzermeldungen. Wenn ihr auch noch einen entdeckt habt, dann warnt einfach alle. Am besten über die 0721 20 16 300. Da könnt ihr anrufen oder WhatsApp-Nachrichten schicken. Das kommt auch selber raus.
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4: Vorsicht, wenn ihr gerade über die B293 fahrt, Karlsruhe Richtung Eppingen, zwischen dem Abzweiger nach Zeisenhausen und der Ausfahrt Zeisenhausen, da liegt ein Plastikteil auf der Fahrbahn. 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
4: Geht euch das auch so? Wenn die Kollegen gähnen, muss man immer mitgähnen.
3: Total anstrengend.
4: Aber gegen diese Morgenmüdigkeit hilft ein spannendes Quiz. Und das gibt's gleich. Im Gute-Laune-Morgen-Quiz stellen wir uns jeden Morgen 2 Fragen mit je 3 Antwortmöglichkeiten.
3: Und ihr rätselt mal mit und checkt mal, ob ihr denn die Antworten wisst. In meiner Frage geht's heute um die Körperweltenausstellung in Heidelberg und wie viele Arbeitsstunden da in einem der ausgestellten Körper drin stecken.
4: Bei mir geht es um ein spannendes neues Schulfach. Nach den Sommerferien wird das in Rheinland-Pfalz unterrichtet. Und ihr rätselt gleich mit. Bis gleich.

0: Das ist entspannte Lieblingsmusik, um auch gut reinzustarten in euren Dienstag. Die neue Welle ist hier, 7.40 Uhr.
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3: Damit ihr auch jeden Morgen richtig schön wach werdet, quizzen wir das Gute-Laune-Morgen-Quiz. Ja, ihr rätselt euch wach mit zwei Fragen, die wir uns stellen. Jeweils gibt es drei Antwortmöglichkeiten und das Ganze in diesem Jahr auch für den guten Zweck.
0: Naja, wer am Ende des Monats nämlich die meisten Punkte macht, Team Vanya oder Team Pens, der darf 500 Euro vergeben. Und Carsten, du liegst leicht vorn mit 10 Punkten, Team Vanya 7 Punkte.
3: Ja.
0: Meine Frage, ich fange an. Ja. Unter den Google-Trends, vielleicht habt ihr danach auch gesucht, ist Dr. Gunther von Hagens. Der ist jetzt mit 81 Jahren gestorben und er gilt als Schöpfer der Körperweltenausstellung. Gibt's auch in Heidelberg, vielleicht war der ja schon mal da. Und witzigerweise soll sein Körper jetzt auch plastiniert werden. Wie viele Stunden Handarbeit stecken in diesem Prozess, bis quasi ein Mensch dann eben in die Ausstellung rein kann und fertig ist? A. 500 Stunden. B. 1000 Stunden. Oder C. 1500 Stunden.
3: Ich muss das mal in Tage umrechnen. 500 Stunden, 48, 500. Ach, ich weiß es nicht. Ich kann mir das so schlecht vorstellen. Aber das dauert natürlich.
0: Ja, es dauert
3: so ein
0: lang,
3: Körper.
0: Ja.
3: Ich nehme das, was am meisten ist. Also
0: 1500.
3: 1000 C, was, ja.
0: Und das ist vollkommen richtig.
3: Jawohl.
0: Ja, wenn wir jetzt davon ausgehen, du arbeitest 8 Stunden am Tag, bist du dann nur 190 Tage damit beschäftigt. Crazy,
3: wow.
0: Oder?
3: Ja. So, während diese Woche in Baden-Württemberg die Sommerferien erst starten, geht's in zwei Wochen schon wieder die Schule los in Rheinland-Pfalz für rheinland-pfälzische Schülerinnen und Schüler. Und das neue Schuljahr beginnt dort gleich mal mit einer Änderung im Lehrplan.
0: Aha.
3: Landesweit wird jetzt was unterrichtet? Erste Hilfe, die theoretische Fahrprüfung oder der Angelschein?
0: Erste Hilfe, fände ich total geil, wenn das gemacht wird.
3: Mhm.
0: Also ich sage A. A, Erste Hilfe.
3: Und auch das ist richtig. Jawohl, im Rahmen des Biologieunterrichts wird Erste Hilfe unterrichtet.
0: Finde ich toll.
3: In den Klassen 5 bis 10.
0: Mega.
3: Ja, wichtige Geschichte.
0: Sehr, sehr cool. Also, neuer Spielstand, ne? 11-8.
3: Ja, das musst du immer mitzählen. Ich vergesse diese Zahlen immer sofort wieder. Aber ich weiß auf jeden Fall, dass ihr um 7.40 Uhr morgen wieder einschaltet, wenn ihr wieder miträtseln wollt, hier bei der neuen Welle im Gute-Laune-Morgen-Quiz.
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0: Gleich kommt Nico Santos zu euch. All Time High ist so ein richtig guter Laune-Song, den ihr gut gebrauchen könnt an diesem Dienstag. Ihr bekommt ihn bei der neuen Welle. Jetzt haben wir 7:46 Uhr.
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2: Die krassen Waldbrände an der französischen Atlantikküste wüten weiter. Nun ist auch Hilfe aus Deutschland eingetroffen. 2 Hubschrauber und ein Transportflugzeug mit Material, damit die Feuerwehrleute rund um Bordeaux die Flammen nur irgendwie unter Kontrolle kriegen. Präsident Macron hat sich schon ein Bild von der Lage gemacht und auch wir reden drüber in 15 Minuten in den Neue Welle News.
1: Der Dienstag, heute sommerlich bis zu 30 Grad und ich könnte mir vorstellen, falls ihr bei euch im Geschäft so einen Kühlschrank habt, da werden heute wieder halbe Melone oder Viertel Melone reingeschoben und du stehst dann da mit einer Brotdose und denkst, oh, kein Platz, dann muss ich halt eben gleich essen.
0: Das neue Welle-Verkehrsupdate mit einem neuen Blitzer. Achtung, er steht in Karlsruhe an der Hermann-Veit-Straße, Ecke L605. Mary hat das gesehen und gemeldet. Dankeschön. Und dann fahrt vorsichtig, denn es liegen Gegenstände auf der A5 Heidelberg Richtung Karlsruhe zwischen Kreuzwaldorf und Kronau hier auf der mittleren Fahrspur.
1: Jetzt eure Lieblingsmusik für einen hoffentlich wirklich schönen guten Start rein in diesen Dienstag. Das ist Nico Santos hier bei der neuen Welle.

0: Ja, ist es denn schon 7:45?
1: Ich glaube ja.
0: Ja, es ist ein Dienstag und ihr habt die neue Welle laufen. Vielen Dank dafür.
1: Hi, guten Morgen.
0: Sommerzeit ist ja Festivalzeit und vielleicht freut ihr euch ja schon auf das Sommersprossenfestival in Pforzheim. Startet am Freitag und dann gibt's 2 Tage lang viele Veranstaltungen für die gesamte Family, für Umme. Und euer Lieblingsmusiker Kamrat, der ist letzte Woche auf dem Haigern Festival in Heilbronn gewesen.
1: Ja, soll ein geiler Auftritt gewesen sein. Ihr hört ihn in den nächsten 10 Minuten. Hier Kamrat und Friends bei eurer guten Laune Musik in den nächsten 10 Minuten hier bei der neuen Welle. Bis gleich.
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11: Mit Tom Keimer, guten Morgen. Vor Beginn einer neuen Hitzewelle in Frankreich versucht die Feuerwehr, die an der Atlantikküste wütenden Waldbrände noch weiter einzudämmen. Während der größere bei Bordeaux den Einsatzkräften weiterhin zu schaffen mache, sei der flächenmäßig kleinere Brand inzwischen unter Kontrolle. Das sagte Präsident Emmanuel Macron bei einem Besuch in der Region. 2.500 Feuerwehrleute, 1.500 Soldaten und 18 Löschflugzeuge sind im Einsatz. Aus Deutschland kamen 2 Hubschrauber und ein Transportflugzeug mit Material zu Hilfe. Nach dem Anschlag beim Christopher Street Day in Berlin hat sich Bundesinnenminister Alexander Dobrindt für einen verschärften Umgang mit sogenannten extremistischen Gefährdern ausgesprochen. Im ZDF forderte er eine Änderung im Jugendstrafrecht.
12: Ich bin sehr dafür, dass wir uns darüber unterhalten in der Politik, ob wir nicht bei Gefährdern das Jugendstrafrecht einfach nicht mehr anwendbar machen. Dass wir bei Gefährdern die Fußfessel zur obligatorischen Regel machen und dass wir dafür sorgen, dass Gefährder auch in Präventivhaft genommen werden können.
11: Laut BKA sind derzeit 410 Menschen in Deutschland als islamistische Gefährder eingestuft, außerdem noch 65 Rechtsextreme und 17 Linksradikale. Wir von der neuen Welle haben während der Hitzewelle vor ein paar Wochen ja Klimageräte verlost, wisst ihr noch? Eines hat Lisa aus Straubenart gewonnen, die wollte das Gerät dann der Kita ihrer Kinder schenken. Aber die Gemeinde hat das untersagt. Entweder alle Kitas haben ein Klimagerät oder keine. Wir haben die Entscheidung nicht ganz nachvollziehen können und immer wieder mal nachgefragt. Und Neue Welle-Reporter Dominik Kunzmann, gibt's da jetzt ein Ergebnis?
6: Nachdem die Gemeinde Straubenhardt unser verlostes Gerät geprüft hat, haben sie sich nun doch dazu entschieden, dass das Gerät in der Kita Langenalb stehen darf. Richtig gute Nachrichten, gerade in dieser Woche, in der es wieder richtig warm werden soll. Damit kann jetzt der Schlafraum für die Kleinsten runtergekühlt werden. Und es ist gut, dass wir das Thema damit angestoßen haben, denn laut Gemeinde sollen nach und nach jetzt alle Kitas in Straubenhardt so ein Klimagerät bekommen.
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0: Noch habt ihr vielleicht ein dünnes Jäckchen drauf, könnt ihr euch dann aber im Tagesverlauf sparen. Also runter mit den Klamotten, denn heute wird super sonnig werden bis zum Abend. Ja, ausschließlich Sonne, keine Wolken, blauer Himmel. Die Temperaturen gehen rauf auf bis zu 30 Grad. Und ja, da geht noch was. In den nächsten Tagen wird es noch heißer mit 36 Grad.
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1: 8:02 haben wir es und dank Sibylle wissen wir, dass an der A8 Fotos gemacht werden, also Blitzer stehen, Richtung Karlsruhe in Höhe der Ausfahrt Karlsbad. Auch in Waldbronn-Reichenbach an der Etzenroter Straße Höhe Kurpark stehen sie in beide Richtungen und nochmal in Waldbronn an der Ettlinger Straße Höhe Hausnummer 66. Alle Verkehrsupdates lest ihr auf dieneuewelle.de und wenn ihr selber einen Blitzer melden wollt, dann macht das über die 0721 20 16 300.
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1: Probleme gibt's heute Morgen an der A5 Anschlussstelle Karlsruhe Nord. Sowohl von Haxfeld als auch von Grötzingen kommend könnt ihr nicht auf die A5 in Richtung Basel auffahren. Da wurde gerade eine neue Baustelle eingerichtet. Plant das bitte auf dem Weg zur Arbeit mit ein. Ja, und wenn ihr noch mehr wissen wollt, ladet euch doch gerne einfach auch mal die kostenlose neue Welle App runter. Da findet ihr immer alle Verkehrsupdates.
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1: In 10 Minuten ist es wieder Zeit für euer Lieblingsspiel hier im Radio. Stadtland Quatsch heißt das. Und da spielen wir gleich mit Ariane aus Weingarten. Da haben wir es ihrer Tochter zu verdanken, dass wir heute hier miteinander zocken.
13: Ja, wir hören frühs auf dem Weg zum Kindergarten immer Stadtland Quatsch und rätseln mit zusammen. Und sie ist total begeistert. Wir müssen auch immer im Auto warten, bis es dann wirklich vorbei ist, bevor wir in den Kindergarten gehen können. Und sie hat mich jetzt die letzten Wochen überredet, dass ich mich auch mal anmelden soll. Und jetzt habe ich mich breitschlagen lassen und habe es gemacht.
1: Ja. Breitschlagen lassen ist gut.
0: Arianes Spielrunde auch für euch zum Mitfiebern und Miträtseln in 10 Minuten.

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0: Das wird heute ein fantastisch sonniger Tag oder wie euer Lieblingsmusiker Michael Bublé sagt, it's a beautiful day. Ja, spielen wir euch gleich hier bei der neuen Welle am Dienstag. Jetzt haben wir es 8.11 Uhr.
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2: Es ist die süßeste Geschichte diese Woche. Ariane aus Weingarten ist hier am Neue Welle-Telefon. Sie spielt mit uns gleich Stadtland Quatsch. Und das nur, weil ihre 6-jährige Tochter das Spiel so gerne bei uns in der Neue Welle Morgenshow hört und gesagt hat, Mama,
0: mach da mit!
2: Jetzt musst du auch mal mitmachen! Ariane, guten Morgen.
3: Guten Morgen.
2: Wie heißt denn die Kleine eigentlich?
3: Leonie.
2: Leonie.
0: Schön.
2: Schöner Name.
0: Ja,
2: mag ich sehr.
0: Also wie gesagt, damit hast du schon mal gepunktet hier bei uns auf jeden Fall. Jetzt sind wir sehr gespannt, welche Antworten du geben wirst. Sollte es für dich für den Wochensieg reichen, dann bekommst du und ein Lieblingsmensch ein 4-Gänge-Menü und zwar mit richtig viel Schokolade. Also vielleicht auch was für deine Tochter im Schokorestaurant.

0: Restaurant in Rheinstetten.
1: Super, da wird sie sich freuen, da nehme ich sie auf jeden Fall mit.
2: Ja, ja, dann steht ihr irgendwie und macht große Augen vorm Schokobrunnen.
1: Oh ja.
3: Der Buchstabe des Morgens ist H wie Horst.
2: Stadt.
1: Hamburg.
2: Ein Land.
1: Haiti.
2: Eine Pflanze.
1: Heidelbeere.
2: Ein Fußballbegriff.
1: Halt.
2: Ein am Badesee.
1: Handtuch.
2: Ein Prominenter. Oder Prominente.
1: Him.
2: Etwas Gefährliches.
1: Höhle.
2: Ja. Ein Getränk.
1: Ja, Holundertee.
2: Ja, das war noch drin.
4: Natürlich.
2: Das war noch drin. Das wow. War auf jeden Fall noch vor der Glocke.
4: Wow. Also.
2: Nennt mich befangen, aber das war noch drin.
4: Alles gut, alles gut. Das waren ja auch schwierige Kategorien. Du hast super überlegt. Und wirklich, du hast auf alles was gewusst, Ariane.
2: Ja, Höhle fand ich auch super cool. Ich habe dann ein bisschen drüber nachgedacht, warum eine Höhle gefährlich sein sollte. Aber zum Beispiel beim Höhlentauchen kann es sehr gefährlich werden. In Höhlen überwintern manchmal auch Bären. Und da habe ich gedacht, Ariane, wirklich sehr, sehr schlau. Vielen Dank für diese Antwort.
4: Ey, jetzt klopfst du dir erstmal selber auf die Schulter, ne? Das sind gute 8 Punkte.
2: Boah, geil. Hä?
1: Sehr gut. Das ist für das erste Mal sehr gut.
4: Es hat allerdings nicht gereicht, um Christina aus Ettlingen zu toppen. Die hatte gestern echt starke 9 Punkte vorgelegt.
2: Ja, schade. Ja.
1: Okay, schade. Ja. Aber dann muss ich es einfach nochmal probieren.
2: Ich wollte es gerade sagen, Ariane. Deine Tochter wird nicht locker lassen.
1: Das glaube ich auch.
2: Liebe Grüße an euch beide. Tschüss, macht's gut.
1: Danke, tschüss.
4: Ciao.
2: So, und ihr macht auch gerne mal mit. Klickt dazu einfach auf die neue Welle.de.
4: Und dann hören wir uns morgen früh, 8:10 Uhr. Und jetzt Lieblingsmusik hier in der Neue Welle Morgenshow.

0: Das ist der gute Laune-Start in den sonnigen Dienstagmorgen. Es ist die neue Welle hier. Hi, vielen Dank fürs Einschalten. Wir haben es 8 Uhr und 17 Minuten.
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2: Nach dem mutmaßlich islamistischen Anschlag auf den Christopher Street Day in Berlin überschlagen sich die Politiker wieder mit Forderungen, was sich nur ändern muss. Ne? Innenminister Dobrindt will das Jugendstrafrecht für eingestufte Gefährder verschärfen, mehr Fußfessel und im Zweifel einfach wegsperren. Was Kanzler Merz will, das hören wir in 15 Minuten in den Neue Welle News.
1: Falls ihr eure Sommersachen nicht mehr sehen könnt, weil ihr die in diesem Sommer schon zu oft getragen habt, dann guckt mal, es gibt gerade ganz viele Schnäppchen zu shoppen. Ja, heute 30 Grad und das bei richtig viel Sonnenschein.
0: Das neue Welle Verkehrsupdate. Achtung, neuer Blitzer steht in Nussbaum Richtung Bretten, direkt an der Bushaltestelle. Den hat Jens vorhin gemeldet. Und dann plant mal bitte eine Baustelle ein, und zwar an der Ausfahrt Karlsruhe Nord. Da könnt ihr nämlich nicht von Haxfeld bzw. Grötzingen über die B10 kommend auf die A5 Richtung Basel auffahren. Ja, nur, dass ihr das schon mal gehört habt. Alle Verkehrsupdates findet ihr auch zum Nachlesen auf dieneuewelle.de.

0: Das ist der gute Start rein in den sonnigen Dienstag. Hier ist die neue Welle. Voll schön, dass ihr wieder bei uns seid. Um kurz vor 8:30 haben wir es.
1: Hallöchen.
0: Habt ihr Lust auf die gute Nachricht des Tages?
1: Unbedingt.
0: Und die kommt aus Freudenstadt. Zwei Männer haben nämlich die Lebensrettermedaille des Landes erhalten, weil sie letztes Jahr im Mai einen Mann vom Ertrinken an der Nagoldtalsperre gerettet haben. Also passt beim Baden immer schön auf. Die nächsten Tage wird es ja auch wieder wärmer. Und gleich bekommt ihr eure Lieblingsmusik für den guten Start in diesen Dienstag.
1: Und das ist powervolle Popmusik von Pink. Oh, da waren viele P dabei. Ja, Runaway für euch in den nächsten 10 Minuten. Hier bei eurer Lieblingsmusik bei der neuen Welle.
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1: Mit Horn Keimer, guten Morgen. Nach dem Anschlag am Rande vom Christopher Street Day in Berlin hat Kanzler Merz politische Konsequenzen angekündigt. Für konkrete Entscheidungen sei es zwar noch zu früh, sagte Merz, klar sei aber, dass es nicht bei Worten bleiben dürfe.
2: Wir werden mit Besonnenheit, aber auch mit Entschlossenheit reagieren müssen und vor allem die Frage beantworten, wie es eigentlich sein kann, dass ein Mann, der so eingestuft ist, hier in Berlin unbehelligt diesen Anschlag verüben konnte.
1: Bei dem Anschlag am Samstag sind eine Frau getötet und 29 Menschen verletzt worden. Der mutmaßliche Attentäter wurde später von der Polizei erschossen. Polizeischüsse auch in Gaggenau, aber ohne Tote. 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
4: Jetzt ist es noch zum Aushalten in der Sonne. Später werdet ihr euch dann wahrscheinlich wieder nach drin ins Kühle verziehen, irgendwo in den Schatten, weil wir bekommen heute an diesem Dienstag bis zu 30 Grad. Und wenn euch das noch nicht reicht, dann freut euch auf die nächsten Tage. Da wird's noch heißer werden.
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5: 8.31 Uhr haben wir es. Reinhard hat einen neuen Blitzer gesehen in Waldbronn an der Ettlinger Straße in Höhe der Hausnummer 66. Dann stehen sie in Karlsruhe an der Durmersheimer Straße. Und wir haben einen Blitzer auch heute Morgen in Nussbaum Richtung Bretten direkt an der Bushaltestelle. Den hat Jens gesehen. So, alle wählen die Nummer 0721 2016 300. Warum bitteschön? Na, weil man hier die besten Blitzer melden kann. Ja, ihr könnt auch gerne eine WhatsApp schicken. Das geht auch super.
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5: Ja, sind leider schon wieder ungefähr 15 Minuten Wartezeit an der A8 in Richtung Stuttgart zwischen Pforzheim West und Süd durch Bauarbeiten. Und plant mal bitte ein, in Pforzheim ist der Arlinger Tunnel nachher ab 9 Uhr bis 15 Uhr gesperrt. Und nicht nur heute, sondern auch morgen. Grund sind Wartungsarbeiten, Umleitungen sind ausgeschildert. Könnt ihr auch alles nachlesen auf dieneuewelle.de.
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4: Für einige von euch hat es gestern bestimmt Gehalt und Urlaubsgeld gegeben. Und wir von der Neuen Welle, wir packen dazu noch 100 Euro obendrauf. Ja, damit ihr einfach auch mal mit einem vollgetankten Auto in euren Urlaub fahren könnt. Und das machen wir gemeinsam mit den EFA-Tankstellen der Region.
5: Mitmachen ist super einfach. Ihr sagt uns auf dieneuewelle.de, wie ihr heißt. Und schaltet danach jeden Tag um 8.30 Uhr und 15.30 Uhr euer Radio auf die Neue Welle. Denn zu den Uhrzeiten sagen wir euren Namen durch. Und wenn ihr den dann hört, ruft ihr uns innerhalb von 2 Songs zurück.
4: Und diesen Tankrabatt an diesem Dienstag würden wir sehr gerne auszahlen an eine Frau. Eine Frau aus Malsch. Eine Frau, die mit dem Tankzuschuss ihre Mama unterstützen möchte. Denn die Mama, die ist Schauspielerin und fährt mehrmals die Woche mit ihrem Pferd im Pferdeanhänger zu den Freilichtspielen in Ötikheim. Mhm. Und diese Frau, die wir sehr gerne mit 100 Euro unterstützen möchten, heißt Daniela Weber-Glaser.
5: Okay, das ist ein Doppelname, ne? Also wahrscheinlich verheiratet, ne? Daniela Weber-Glaser. Also, liebe Daniela Weber-Glaser, wenn du das jetzt hörst, ruf mal bitte durch über die 0721 20 16 300. Und wenn ihr Daniela Weber-Glaser aus Malsch kennt, dann sagt ihr auch gerne mal Bescheid, ne? Dass wir hier auf ihren Rückruf warten.
4: Und für euch heißt es dranbleiben, denn sollte Daniela nicht zurückrufen, dann lesen wir nach 2 Songs euren Namen vor. Garantiert.
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0: Wir hier im Studio, wir sind mega gespannt. Euch geht's garantiert genauso, denn wir warten auf einen Rückruf. Wir warten auf den Rückruf von Daniela Weber-Glaser. Sie kommt aus Malsch und hat die Chance, den Neue Welle Tankrabatt von 100 Euro für eine EFA-Tanke eurer Wahl zu gewinnen. Allerdings müsste sie uns jetzt zurückrufen über die 0721 2016 300. Und das hat sie bis jetzt noch nicht gemacht.
1: Also ein Song, liebe Daniela Weber-Glaser aus Malsch, geben wir dir noch Zeit. Und wenn du dann hier bei uns in der Leitung bist, sind das 100 Euro für dich. Und falls sie es nicht ist, habt ihr die Chance dazu, hier euch den Neue Welle Tankrabatt klarzumachen.

0: Ja, bis zur letzten Sekunde ausgespielt. Ne? Mhm. Wirklich nicht ein Müh früher reingegangen. Nee. Weil wir wollen doch euch die Möglichkeit geben, hier den Neue Welle Tankrabatt zu gewinnen. Wenn wir euren Namen ausrufen um 8.30 Uhr, habt ihr 2 Songs Zeit zu gewinnen. Und die 2 Songs sind tatsächlich um.
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0: Ja, die Uhrzeiten sind super wichtig, denn da sagen wir dann nämlich euren Namen durch, ja, und ihr habt dann 2 Songs Zeit, uns zurückzurufen, ja. Und wenn das so alles funktioniert, wie wir uns das immer denken, rabbel die Zump, dann gehört euch der neue Welle Tankrabatt.
2: Ja, und kurz nach 8.30 Uhr haben wir den Namen von Daniela Weber-Glaser aus Mahlstuhl. Durchgesagt. So, wie gesagt, Carsten hat gesagt, die 2 Songs sind durch.
0: Ja, ja, naja, jetzt ist halt die Frage, ne? Ist er dran, ist er nicht dran? Hm. Das wissen wir nicht. Wir gehen mal an die neue Welle-Leitung. Hallo, ist jemand da?
3: Hallo.
0: Ja, hallo, wer sind Sie?
3: Daniela Weber-Glaser.
0: Und Sie kommen aus Malsch?
3: Genau.
0: Okay, Frau Daniela Weber-Glaser, bitte einmal ausflippen auf 3, 2, 1.
3: Das ist doch geil.
0: Herzlichen Glückwunsch.
3: Mega.
0: Ach, ist das schön. Es hat wieder funktioniert. Mann, Mann, Mann.
2: Ihr seid einfach fantastisch, wirklich. Daniela, und dieser Tankrabatt, diese 100 Euro sind ja gar nicht für dich, sondern, erzähl, für wen?
3: Für meine Mama. Die fährt jedes Jahr, also über den Sommer, macht die an der Freilichtbühne Ödikheim mit ihrem Pferd und fährt da auch mehrmals die Woche mit dem Hänger immer hin. Und die wird sich mega darüber freuen.
0: Ja, ist denn die Schauspielerin, also ist deine Mama die Schauspielerin oder das Pferd?
2: Die Frage hatte ich auch.
3: Beide.
0: Beide. Das heißt, man kann deine Mama bei den Freilichtspielen Ödikheim sehen?
3: Genau.
0: Wer ist sie da? Also als was ist sie verkleidet? Wann taucht sie auf? Nur falls wir da sind?
3: Da ist ein Rennen jetzt bei den Blues Brothers am Wochenende.
2: Ja, ja, ja, warte kurz, ich bin hier gerade, warte, Blues Brothers, ja stimmt, Cowboys sind mit dabei und auch Pferde tatsächlich.
0: Ah.
2: Ja, läuft noch.
3: Ist einer von den Cowboys.
2: Ah, wie geil.
0: Witzig. Ja, da müssen wir mal Szenenapplaus geben, ne? Weil, wenn wir dann da sind.
2: Mega.
0: Wie heißt deine Mama, das wollen wir noch einmal wissen.
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0: Die gute Karin, alles klar. 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

0: Das ist der gute Laune-Start in den sonnigen Dienstag. Hier ist die neue Welle. Wir gucken kurz mal auf die Uhr gemeinsam. Also bei mir steht 8.46 Uhr.
1: Ja.
0: Das sollte irgendwie bei euch auch stehen. Guten Morgen.
1: Wissen, was wichtig ist, jetzt mit Tom aus dem Neue Welle Newsroom.
2: In Frankreich wüten schwere Waldbrände. Wir hier in der Region, wir sind noch einigermaßen davon verschont geblieben. Dafür brennt es bei uns immer häufiger in Entsorgungsbetrieben. Jetzt auch schon wieder in Bruchsal. Grund sind falsch entsorgte Akkus. Was es damit auf sich hat, hört ihr in 15 Minuten in den Neue Welle News.
1: Das Dienstagswetter ist heute wieder Grillwetter. Bei dem einen heißt es, den Grill wieder anzuschmeißen und da mal ordentlich Fleisch oder Zucchini drauf zu packen. Bei dem anderen heißt es, in der Sonne grillen und wieder ein bisschen Farbe tanken. Ja, heute bis zu 30 Grad.
0: Der neue Welle-Verkehrsservice mit dem Update und einem neuen Blitzer in Jockrim. Da stehen sie an der Hatzenbühler Straße und zwar in Fahrtrichtung Hatzenbühl. Jawohl, so einfach kann es sein. Und dann haben wir eine ungesicherte Unfallstelle. Fahrt vorsichtig an der A5 Karlsruhe Richtung Heidelberg zwischen Kreuz Waldorf und Waldorf Wiesloch. Hier ein Unfall, der offensichtlich noch nicht abgesichert ist.
1: Kommt gut in euren Dienstag rein und wir begleiten euch dabei mit eurer Lieblingsmusik. Jetzt Alex Rowan bei der neuen Welle.
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0: Hallo und danke an euch fürs Einschalten. Die neue Welle ist hier am Dienstag um kurz vor 9.
1: Jawohl, guten Morgen.
0: Sagt mal, wie sieht's aus? Gehört ihr auch zu denen, die sich manchmal freiwillig oder unfreiwillig mit anderen Menschen vergleichen? Gucken, wie groß sind die, was haben die an, was verdienen die? Eure Lieblingsmusikerin Bibi Rexha hat jetzt einen Rat für euch, die sagt, hört auf damit! Guckt nach euch, nur so werdet ihr glücklich.
1: Und sie singt auch gleich für euch. Zusammen mit David Guetta hat sie I'm Good gemacht. Eine wirklich schöne, gute Laune-Nummer. Hier bei der neuen Welle in den nächsten 10 Minuten. Ja, bleibt bei uns.
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1: Metton Keimer, guten Morgen. Vor Beginn einer neuen Hitzewelle in Frankreich versucht die Feuerwehr, die an der Atlantikküste wütenden Waldbrände weiter einzudämmen. Dabei ist das Feuer bei Bordeaux weiter außer Kontrolle, Neue Welle-Reporterin Rahel Sommer.
16: Schon jetzt ist das Ausmaß des Feuers westlich von Bordeaux beispiellos und die Behörden fürchten, dass das Schlimmste noch nicht vorbei ist. Ab heute schnellen die Temperaturen wieder in die Höhe und die trockene Hitze könnte das Feuer weiter anfachen. Um zu verhindern, dass die Flammen noch weiter um sich greifen, haben die Einsatzkräfte unzählige Schneisen in den Wald gerodet. Mehr als 4000 Feuerwehrleute und Soldaten sind in der Region im Einsatz. Ab heute helfen auch deutsche Kräfte bei den Löscharbeiten.
1: Ein falsch entsorgter Akku hat zu einem Brand bei uns hier in Bruchsal mit 4 Verletzten geführt. Im Müllzerkleinerer eines Entsorgungsbetriebs war ein Akku drin, der sich dann entzündet und auch den ganzen anderen Inhalt mit in Brand setzte. Das Feuer breitete sich dann über die Förderbänder in der ganzen Halle aus. Der Brand wurde gelöscht, aber eben 4 Personen mussten wegen Rauchvergiftung versorgt werden. Die Feuerwehr sagt eindringlich, Akkus und Batterien gehören nicht in den Hausmüll, sondern bitte als Elektroschrott entsorgen. Nach dem Anschlag beim CSD in Berlin fordert Innenminister Dobrindt eine Verschärfung des Jugendstrafrechts bei sogenannten extremistischen Gefährdern. In der Bild sprach er sich unter anderem für einen verstärkten Einsatz von elektronischen Fußfesseln und einer möglichen Präventivhaft aus. Ein Softwarefehler sorgt in Baden-Württemberg für Ärger bei Abiturienten. Rund 100 Zeugnisse müssen korrigiert werden, darunter auch bei 2 Karlsruher Gymnasien und einem aus Bretten. Die Software hat die Noten irgendwie krumm zusammengerechnet und den falschen Abischnitt rausbekommen. Die Schulen bemühen sich, die Zeugnisse zu korrigieren. Das Bildungsministerium entschuldigt sich. 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
0: Der Himmel in der neue Welle-Region ist blau, keine Wolken, die Sonne ist da und die scheint dann heute auch kräftig den ganzen Tag durch, bis sie dann irgendwann so gegen 9:30 untergeht. Also jeder von euch bekommt heute Sonne ab, wenn er will, bei maximal 30 Grad. In den nächsten Tagen steigen die Temperaturen auf fast schon wieder tropische 36 Grad.
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17: 9:03 haben wir es. Neuer Blitzer steht in Jockrem, Hatzenbühler Straße in Richtung Hatzenbühl. Auch in Kleinsteinbach an der Boxtalstraße steht ein Blitzer. Und in Karlsruhe an der Durmersheimer Straße. Wenn ihr auch noch einen melden wollt, dann wählt einfach die Nummer zur neuen Welle. Mein Gott, meine Zunge ist schon im Feierabend. Ja, weiß ich auch nicht. Also die Nummer zur neuen Welle, das ist die 0721 20 16 300.
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17: Plant mal 20 Minuten mehr Zeit ein an der A5, wenn ihr Karlsruhe Richtung Heidelberg fahrt. Zwischen Waldorf-Wiesloch und Heidelberg-Schwetzingen gab es einen Unfall und der wird jetzt gerade aufgenommen. 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
0: Voll schön, dass wir euch durch diesen Dienstag begleiten dürfen.
17: Ja, und wir müssen an diesem Dienstag ein bisschen was nachreichen. Das haben wir gestern vergessen. Gestern war ja so ein Tag, da war ja so nach einem Wochenende so viel los war. Ja, ja. Tour de France ging zu Ende, das Fest, dann irgendwie, ach, alles Mögliche. Wir haben vergessen, den Spielerinnen und Spielern aus Kuppenheim bzw. Mörsch zur Motoball-Europameisterschaft zu gratulieren.
0: Ja, Glückwunsch!
17: Ja, Motoball, das ist im Prinzip Fußball auf Motorrädern. Aha. Irre. Und wir hier in der Region sind mit Kuppenheim und Mörsch richtig stark vertreten in der Nationalmannschaft. Und im Finale konnte man Frankreich besiegen.
0: Na, das ist doch eine gute Nachricht, die wir jetzt mit 3 eurer Lieblingssongs am Stück feiern.

0: Gleich geht es weiter mit Lieblingsmusik von Udo Lindenberg und Apache 207 hier bei der neuen Welle. Komet ist ein richtig schöner Song. Ja, jetzt haben es 9 Uhr und 15 Minuten.
1: Tja, und eigentlich wäre Udo Lindenberg jetzt kommenden Samstag im Kloster in Hirsau gewesen beim Hermann Hesse Festival. Da sollte er nämlich persönlich seinen Panikpreis an Nachwuchsmusiker übergeben. Da Udo aber leider immer noch krank ist, hat er jetzt eben aus gesundheitlichen Gründen diese Veranstaltung abgesagt. Das Festival allerdings findet trotzdem statt. Nur damit ihr das mal gehört habt, da sind dann Gewinner von diesem Nachwuchsbandwettbewerb auf der Bühne. Die bekommen saftiges Preisgeld und den Titel, eben Udo-like, goldener Hut.
0: Ja. Ist ja eigentlich fast wie bei unserem hauseigenen Bandwettbewerb von der neuen Welle. Ja, da gibt's nicht den goldenen Hut, da gibt's die goldene Gitarre.
1: Ja.
0: Und auch da stehen Bands und Musiker aus der Region im Fokus, die ansonsten so eher auf kleineren Bühnen stehen, die aber geile Mucke machen und raus aus diesem muffigen Probekeller wollen. Die stehen dann nämlich beim großen Finale auf der Bühne am Marktplatz vor dem Rathaus. Hunderte Menschen stehen davor und dann wird gesungen, die Lieder werden von der Jury bewertet. Ja, ihr könnt euch in zwei unterschiedlichen Kategorien bewerben. Am besten, ihr lest das aber auch alles nochmal nach auf www.dieneuewelle.de zum großen Bandwettbewerb Die Goldene Gitarre bei der Neuen Welle.
1: Ja, wir suchen also euch, damit ihr dann hier Lieblingsmusiker werdet. Und bis es soweit ist, bekommt ihr jetzt erstmal eure Lieblingsmusik. Wie versprochen, Udo Lindenberg hier bei der Neuen Welle.

0: Es ist schon wieder kurz vor 9:30 und ihr seid immer noch da. Darüber freuen wir uns sehr. Die neue Welle hier an eurem Dienstagmorgen.
1: Ja, wirklich total schön, dass ihr da seid. Hi.
0: Und in dieser Woche starten auch endlich in Baden-Württemberg die großen Sommerferien. Und viele von euch werden sich wahrscheinlich dann auch in den wohlverdienten Urlaub verabschieden. Bis dahin allerdings gibt es noch viel zu organisieren. Ne? Also bei der Arbeit muss geklärt werden, wer denn eure liegenbleibenden Arbeiten übernimmt und dann, was da alles noch in den Koffer gehört. Also wirklich viele To-Dos.
1: Wir haben ja auch ein To-Do, und zwar euch weiterhin gut begleiten durch diesen Dienstag. Und das machen wir mit fantastischer Musik, eurer Lieblingsmusik, Hertz und Purple Disco Machine, in den nächsten 10 Minuten hier bei der neuen Welle. Bis gleich.
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0: Jetzt beginnt wieder die Zeit, wo wir uns länger drin im Supermarkt aufhalten, und zwar vor den Kühltheken, weil es da einfach so angenehm kühl ist. Ja, man muss auch manchmal ganz genau überlegen, was man essen möchte. Der Dienstag heute, sehr sonnig, bis zu 30 Grad. In den nächsten Tagen geht's da noch sogar ein bisschen weiter rauf, auf bis zu 36 Grad.
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1: 9.32 Uhr und Silke hat einen neuen Blitzer gesehen. Achtung, in Hügelsheim stehen sie jetzt auch, zwischen der Sparkasse und der Tankstelle in Fahrtrichtung Iffezheim. Auch an der L78B Wintersdorfer Brücke Richtung Deutschland steht ein Blitzer, den hat Rino durchgegeben. Und in Jockerem, Hatzenbühler Straße in Fahrtrichtung Hatzenbühl. Vielen Dank für die fleißigen Meldungen. Wenn ihr auch noch einen Blitzer melden möchtet, dann macht das doch über die 0721 20 16 300.
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1: Leider mit einer ungesicherten Unfallstelle. Vorsicht an der A5 Heidelberg Richtung Karlsruhe. Zwischen Bruchsal und Karlsruhe Nord. Hier diese ungesicherte Unfallstelle auf der rechten Fahrspur. 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
1: Rein in diesen sonnigen Dienstagmorgen.
0: Hi.
1: In Rheinland-Pfalz sind ja noch gut 2 Wochen Ferien. Mhm. Ja, in Baden-Württemberg geht's dann endlich diese Woche auch los. Und da werden euch bei euch in der Garage jetzt schon mal die Wohnmobile gecheckt. Ja. Ne? Da werden Batterien aufgeladen, Essensvorräte für die Urlaubsfahrt gekauft und.
0: Ja, und beliebte Reiseziele bei euch sind ja Spanien und Frankreich.
1: Jawohl.
0: Und genau dort wüten gerade starke Waldbrände. Ihr habt's bestimmt auch gesehen. Was ihr da beachten solltet und ob ihr bei diesen Waldbränden euer Geld zurückbekommt, das erfahrt ihr bei uns in 10 Minuten.

0: Gleich geht es weiter mit Lieblingsmusik von Taylor Swift. The Fate of Ophelia ist ein wunderschöner Song und den hört ihr gleich hier bei eurer Lieblingsmusik bei der Neuen Welle. Jetzt haben wir es 9.44 Uhr.
1: Ihr habt es bestimmt auch gesehen, Waldbrände wüten in beliebten Urlaubsregionen im Südwesten Europas, also in Spanien, auf der Insel Korsika und an der französischen Atlantikküste rund um Bordeaux. Für die Einheimischen ist das eine absolute Katastrophe, aber auch für viele Touristen.
0: Ja, in Baden-Württemberg starten am Donnerstag die Sommerferien und falls ihr einen Urlaub in der Gegend gebucht habt, ja, dann kommt die Frage auf, bekommt ihr da euer Geld zurück, wenn ihr wegen Waldbrand nicht hin könnt? Neue Welle Newsmann, Tom, wie ist denn da die Rechtslage?
2: Grundsätzlich ja. Pauschalreisende sind dabei am besten abgesichert. Also wenn wegen tagelanger Waldbrände die Luft am Urlaubsort voller Rauch und Asche ist, dann könnt ihr kostenlos von der Buchung zurücktreten. Aber auch der Veranstalter kann in so einem Fall die Reise von sich aus absagen und muss den Reisepreis innerhalb von 14 Tagen erstatten.
0: Was ist eigentlich, wenn ich jetzt schon da bin? Also mal angenommen, du fährst hin und es ist noch alles gut und eine Woche später bricht dann eben auch so ein Waldbrand aus. Wie sieht's denn da aus, Tom?
2: Auch da gilt, wenn Gefahr herrscht und ihr am Strand oder in der Altstadt vor lauter Rauch nicht mehr atmen könnt, dann könnt ihr natürlich abreisen und dann habt ihr auch Anspruch auf zumindest eine Teilrückerstattung. Auch Individualreisen, also wenn ihr Flug und Hotel getrennt gebucht habt, dann könnt ihr Geld zurückbekommen, aber dann nur, wenn zum Beispiel der Flug ausfällt, weil Flughäfen gesperrt sind oder das Hotel nicht mehr erreichbar ist, weil es in einer Sperrzone liegt. Für nicht erbrachte Leistungen sind Betreiber verpflichtet, Geld zurückzuzahlen.
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0: Hier ist die neue Welle an eurem schönen Dienstag. Ja. Ich hoffe, der ist schön für euch. Ne? Also die Sonne scheint zumindest. Und bis dahin ist auch irgendwie erstmal alles gut. Gleich gibt's einen Song, der ist so ein bisschen auch schon so auf eure Urlaubsstimmung abgepasst. Denn die Sommerferien beginnen in dieser Woche und dann haben wir ja alle so ein bisschen Fernweh. Ein bisschen Sehnsucht nach dem Urlaub, nach diesen fremden Orten, nach diesem wunderbaren Essen, nach einfach ausschlafen und Zeit mit der Familie verbringen. Und genau darum geht's in diesem Song. Es geht um die Sehnsucht, nach New York zu reisen.
1: Ah, sehr gut. Und der Song ist einer eurer Lieblinge. Nennt sich Brooklyn und kommt hier gleich in den nächsten 10 Minuten, wenn ihr dranbleibt bei der neuen Welle.
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13: Mit Tom Keimer. Guten Tag. Vor dem Brandenburger Tor haben sich gestern Abend erneut hunderte Menschen versammelt, um an die Opfer des Anschlags beim CSD zu gedenken. Eine Frau wurde am Samstag getötet und 29 Menschen verletzt. Gleichzeitig hat das Attentat eine Diskussion über den Umgang mit extremistischen Gefährdern ausgelöst. Innenminister Dobrindt fordert eine Verschärfung im Jugendstrafrecht. Neue Welle-Reporterin Fiona Reinhardt.
14: Es sei inakzeptabel, dass bei erwachsenen Gefährdern das Jugendstrafrecht angewandt wird, so Innenminister Dobrindt. Genau das war bei dem mutmaßlichen Täter vor einigen Monaten passiert. Dobrindt sprach sich außerdem für einen verstärkten Einsatz von elektronischen Fußfesseln aus und es müsse eine bundesweit einheitliche Regelung zur Präventivhaft für Gefährder geben.
13: Wenige Monate vor der US-Parlamentswahlen will Präsident Trump vor dem obersten Gerichtshof nur noch Änderungen im Wahlrecht durchsetzen. Das Justizministerium reichte einen Eilantrag gegen ein früheres Gerichtsurteil ein. Dieses hatte die Trump-Regierung daran gehindert, Wählerdatenbanken zu erheben und neue Regeln für die Briefwahl umzusetzen. Die sogenannten Midterms in den USA sind am 3. November. In Frankreich wird ab heute eine neue Hitzewelle erwartet. Die Feuerwehr versucht vorsorglich, die an der Atlantikküste wütenden Waldbrände einzudämmen. Während der größere bei Bordeaux den Einsatzkräften weiterhin zu schaffen mache, sei der flächenmäßig kleinere Brand inzwischen unter Kontrolle, sagte Präsident Macron nach einem Besuch in der Region. Tausende Feuerwehrleute und Soldaten sowie 18 Löschflugzeuge sind im Einsatz. Aus Deutschland kommen 2 Hubschrauber und ein Transportflugzeug mit Material zu Hilfe. Polizeischüsse in Gaggenau. 2 Franzosen wollten in der Nacht auf Sonntag, laut Bild-Zeitung, in ein Waffengeschäft einbrechen, waren aber dabei so laut, dass Nachbarn die Polizei alarmierten. Die Einbrecher sprangen in ihr natürlich gestohlenes Fluchtauto und rasten auf die Beamten zu. Einer feuerte aus seiner Dienstwaffe, das Auto krachte in den Streifenwagen. Die Täter wurden verletzt. Wo die beiden nun ihre Wunden lecken dürfen, lest ihr auf dieneuewelle.de und in der Neue Welle App.
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14: Das ist absolutes Traumwetter für euren Dienstag, denn die Sonne scheint bei bis zu 30 Grad und im neue Welle-3-Tage-Trend steigen die Temperaturen dann sogar auf bis zu 36 Grad. Am Donnerstag könnte sich da auch ein bisschen Regen beimischen.
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14: Es ist 10.02 Uhr und Bettina hat uns einen Blitzer gemeldet in Wallbronn am Ortsausgang Richtung Ettlingen. Außerdem wird geblitzt in Straubenhardt in der Langenalber Straße und in Hügelsheim zwischen der Sparkasse und der Tankstelle Richtung Iffezheim. Wenn ihr auch noch was gesehen habt, dann sagt doch sehr gerne Bescheid über die 0721 2016 300.
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14: Fahrt vorsichtig, wenn ihr auf der Autobahn 6 unterwegs seid, Heilbronn Richtung Mannheim zwischen dem Dreieck Hockenheim und Schwetzingen. Da ist ein defekter LKW auf dem Standstreifen liegen geblieben. Außerdem braucht ihr ein bisschen länger, wenn ihr auf der A8 unterwegs seid, Karlsruhe Richtung Stuttgart zwischen Pforzheim Nord und Pforzheim Süd sind 4 Kilometer stockender Verkehr. Alle Verkehrsupdates gibt's für euch aber auch jederzeit nochmal zum Nachlesen auf dieneuewelle.de oder in der kostenlosen Neue Welle App.
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14: Kleine Info für alle, die heute durch den Ahlinger Tunnel in Pforzheim fahren müssen. Der ist heute und morgen nämlich wegen Wartungsarbeiten gesperrt. Jeweils von 9 bis 15 Uhr und das in beide Fahrtrichtungen. Aber keine Sorge, es wird natürlich eine Umleitung geben. Einmal über die L562 und über die B294. Das Ganze ist aber auch ausgeschildert vor Ort. Was heute aber noch für euch wichtig ist, für euren Dienstag, das hört ihr in 10 Minuten bei unseren drei Themen des Tages hier bei der Neuen Welle.

0: Es ist Dienstag bei der Neuen Welle mit dem Mehrmusik-Arbeitstag und den drei Themen des Tages. Was ihr heute wissen müsst, mein Name ist Tom Keimer. Nach dem Anschlag beim Christopher Street Day in Berlin fordert Bundesinnenminister Alexander Dobrindt eine Verschärfung des Jugendstrafrechts bei sogenannten extremistischen Gefährdern. In der Bild sprach er sich unter anderem für einen verstärkten Einsatz von elektronischen Fußfesseln und eine mögliche Präventivhaft aus. Außerdem solle das Jugendstrafrecht nicht mehr auf Gefährder über 18 angewandt werden, findet Dobrindt. Laut BKA sind derzeit 410 Menschen in Deutschland als islamistische Gefährder eingestuft, außerdem 65 Rechtsextreme und 17 Linksradikale. Am Abend haben erneut mehrere hundert Menschen am Brandenburger Tor der Opfer des Anschlags auf den Christopher Street Day gedacht. Im Bruchsal hat es in einem Entsorgungsbetrieb gebrannt. Im Müll zerkleinerer fing es an zu brennen. Der brennende Müll wurde über die Förderbänder in der ganzen Lagerhalle verteilt. Die Feuerwehr konnte den Brand dennoch relativ zügig löschen. 4 Personen mussten jedoch wegen Rauchgasvergiftung behandelt werden. Die Ursache ist auch schon klar, und zwar ein falsch entsorgter Akku. Das führt in letzter Zeit immer wieder zu Bränden, gerade in Entsorgungsbetrieben, zuletzt vor 2 Wochen im Karlsruher Rheinhafen, mit dieser riesen Rauchsäule. Die Feuerwehr bittet daher eindringlich, Akkus und Batterien nicht in den Hausmüll werfen, sondern bitte als Elektroschrott im Zweifel an Wertstoffhöfen abgeben. Das Autoland Baden-Württemberg steckt in der Krise, gerade die Herzregion Stuttgart. Porsche hat den weiteren Abbau von rund 5000 Stellen in den Werken Zuffenhausen und Weissach angekündigt. Mercedes-Benz dagegen feiert. 13,5% mehr Gewinn im zweiten Quartal. Von April bis Juni kletterte das Konzernergebnis auf über 1 Milliarde Euro. Mercedes hatte jetzt aber nicht etwa mehr Autos verkauft. Nein, im Gegenteil, gerade in China ging der Umsatz wieder zurück. Das Plus kommt aus dem zuletzt verschärften Sparprogramm. Es wurde kurzerhand eine tarifliche Sonderzahlung für die Beschäftigten gestrichen.
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0: Mit den besten Ohrwürmern unserer Zeit geht's durch euren Arbeitstag. Hier ist für euch die neue Welle. Und der Song Don't Speak von der Band No Doubt zum Beispiel, der war ursprünglich eigentlich ein Liebeslied, bis Sängerin Gwen Stefani sich während des Prozesses von ihrem Bandkollegen getrennt hat und plötzlich wurde aus einem Love-Song, ja, einer der emotionalsten Break-Up-Hits unserer Zeit. Dazu packen wir euch auch immer wieder coole, aktuelle Powernummern. Also egal ob Herzschmerz oder Power pur, hier bei der neuen Welle kriegt jeder Geschmack, was serviert. Wir spielen euch für den Arbeitstag eure Lieblingsmusik.
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8: Sommer, Sonne, Sonnenschein steht heute auf dem Programm bei Temperaturen von bis zu 30 Grad. Und im Neue Welle 3-Tage-Trend steigen die Temperaturen dann sogar auf bis zu 36 Grad. Am Donnerstag kann es dann aber auch ein bisschen abkühlen mit bisschen Regen.
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8: Es ist 10.30 Uhr und Silas hat uns einen Blitzer gemeldet in Arnbach auf der Schwarzwaldstraße. Außerdem wird geblitzt in Pforzheim in der Hachelallee und in Wallbronn am Ortsausgang Richtung Ettlingen. Wenn ihr auch noch was gesehen habt, dann sagt doch sehr gerne Bescheid über die 0721 2016 300.
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8: Die Straßen sehen aktuell recht ruhig aus. Es staut sich nur mal wieder auf der Autobahn 8 zwischen Karlsruhe und Stuttgart bei Pforzheim im Baustellenbereich in beiden Richtungen. Alle Verkehrsupdates, wenn was Neues reinkommen sollte, lest ihr aber auch jederzeit nach auf dieneuewelle.de oder in der kostenlosen Neue Welle App.
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8: Wer bei dem tollen Wetter trotzdem ins Kino will, der geht heute Abend einfach zum Open-Air-Kino am Schloss Gottesaue in Karlsruhe. Da läuft um 21.30 Uhr der Film Therapie für Wikinger. Und falls dieser Film nichts für euch sein sollte, gar kein Problem, bis September laufen da ganz viele tolle verschiedene Filme. Eine Übersicht dazu gibt's auf dieneuewelle.de.

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2: Ein Studio in England Mitte der 90er. Die Band Oasis arbeitet gerade an neuen Songs. Laut, dreckig, Gitarren, genau deren Ding. Und dann kommt dieser eine Moment. Noel Gallagher setzt sich hin, nimmt die Akustikgitarre und spielt einen seiner Songs vor. Kein großes Setup, kein Lärm. Und im Raum passiert erstmal weniger als erwartet. Kein Ausrasten, kein Hey, das ist ein Hit. Eher ein vorsichtiges Zögern. Denn der Song ist anders. Ruhiger, unaufgeregt und vor allem sein Bruder Liam ist skeptisch. Zu weich, zu wenig Oasis. Der Track steht kurz vorm Aus. Die Brüder diskutieren und entscheiden sich, den Song gemeinsam aufzunehmen. Einfach mal probieren. Und nach der Aufnahme sind sich alle im Studio sicher, hey, das Ding könnte ein Hit werden. Zuerst unterschätzt und dann eine der größten Hymnen der 90er. Oasis mit Wonderwall.
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0: Dankeschön, dass wir euren Arbeitstag mit euch verbringen dürfen. Hier ist die neue Welle. Ja, manchmal sind es ja die kleinen Dinge, die so einen Tag schöner machen. Schnitzeltag in der Kantine, ein ernst gemeintes Lob vom Chef oder eine nette Kundin, die euch einen schönen Tag wünscht. Wir hier bei der neuen Welle versüßen euch zusätzlich diesen Arbeitstag mit eurer Lieblingsmusik und da ist ein All-Time-Favorite mit dabei. Der darf bei uns nicht fehlen. Michael Jackson. Und dann haben wir natürlich auch die ganz, ganz großen Nummern aus Deutschland. Auch ein absoluter Liebling von euch mit dabei hier bei der neuen Welle, wenn's stressig wird.
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8: Mit Tom Keimer. Guten Tag. Vor Beginn einer neuen Hitzewelle in Frankreich versucht die Feuerwehr, die an der Atlantikküste wütenden Waldbrände noch weiter einzudämmen. Dabei ist das große Feuer bei Bordeaux weiter außer Kontrolle. Neue Welle-Reporterin Rahel Sommer.
9: Schon jetzt ist das Ausmaß des Feuers westlich von Bordeaux beispiellos und die Behörden fürchten, dass das Schlimmste noch nicht vorbei ist. Ab heute schnellen die Temperaturen wieder in die Höhe und die trockene Hitze könnte das Feuer weiter anfachen. Um zu verhindern, dass die Flammen noch weiter um sich greifen, haben die Einsatzkräfte unzählige Schneisen in den Wald gerodet. Mehr als 4000 Feuerwehrleute und Soldaten sind in der Region im Einsatz. Ab heute helfen auch deutsche Kräfte bei den Löscharbeiten.
8: Nach dem Anschlag am Rande des Christopher Street Days in Berlin hat Bundeskanzler Friedrich Merz politische Konsequenzen angekündigt. Nur für konkrete Entscheidungen sei es noch zu früh, so Merz. Klar sei aber, dass es nicht bei Worten bleiben dürfe.
10: Wir werden mit Besonnenheit, aber auch mit Entschlossenheit reagieren müssen und vor allem die Frage beantworten, wie es eigentlich sein kann, dass ein Mann, der so eingestuft ist, hier in Berlin unbehelligt diesen Anschlag verüben konnte.
8: Am Abend haben erneut mehrere hundert Menschen am Brandenburger Tor in Berlin der Opfer gedacht. Bei dem Anschlag am Samstag sind eine Frau getötet und 29 Menschen verletzt worden. Ein Softwarefehler sorgt in Baden-Württemberg für Ärger bei Abiturienten. Rund 100 Zeugnisse müssen korrigiert werden, darunter auch mehrere bei zwei Karlsruher Gymnasien und einem aus Bretten. Die Software hat die Noten irgendwie krumm zusammengerechnet und den falschen Abischnitt rausbekommen. Die Schulen bemühen sich jetzt, die Zeugnisse zu korrigieren. Das Bildungsministerium entschuldigt sich. Wie solche Fehler in Zukunft vermieden werden sollen, das lest ihr auf dieneuewelle.de und in der Neue Welle App.
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9: Das S in Dienstag steht auf jeden Fall für Sonne, denn heute erwarten uns ganz, ganz tolle Temperaturen von bis zu 30 Grad und im Neue Welle 3-Tage-Trend sind es dann sogar bis zu 36 Grad.
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9: Es ist 11:02 Uhr und Nikolai hat uns den Blitzer gemeldet in Karlsruhe-Mühlburg in der Neureuther Straße beim Aldi. Außerdem wird geblitzt in Arnbach auf der Schwarzwaldstraße und in Pforzheim in der Hachelallee. Wenn ihr auch noch einen Blitzer gesehen habt, dann sagt auch sehr gerne Bescheid über die 0721 2016 300.
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9: Ihr braucht aktuell ein bisschen länger, wenn ihr auf der Autobahn 8 unterwegs seid. Zwischen Karlsruhe und Stuttgart auf Höhe von Pforzheim, sowohl in die eine als auch in die andere Richtung, staut es sich. Außerdem Vorsicht auf der A81 Singen Richtung Stuttgart zwischen Rottenburg und Herrenberg. Da ist ein Auto liegen geblieben. Alle Verkehrsupdates gibt's für euch aber auch jederzeit nochmal zum Nachlesen auf dieneuewelle.de oder in der kostenlosen Neue Welle App.
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9: Auch an einem Dienstag können wir schon mal einen Blick aufs Wochenende werfen. Schließlich erwartet euch da in Pforzheim am Freitag und Samstag das Sommersprossenfestival. Da gibt's Programm für die ganze Familie mit Tanz, Comedy und Musik. Also richtige Open-Air-Festival-Vibes kommen da auf in der Neue Welle-Region und das alles sogar kostenlos. Und wenn's um Konzerte geht, da hat Lieblingsmusiker Bruno Mars gerade auch eine Menge zu tun. Der ist ja gerade auf Tour und tritt heute Abend in London auf. Lieblingsmusik von ihm gibt's aber auch hier jetzt bei der Neuen Welle.

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1: Heute der 28. Juli 2014.
2: In den Nachrichten geht es an diesem Tag um schwere Themen, den Gaza-Krieg, die Kämpfe im Irak und die Ermittlungen nach dem Abschuss von Flug MH17 über der Ukraine. Die Welt wirkt an diesem Montag ziemlich unruhig. Wenn man so in die Straßen in der Neue Welle-Region, aber auch in ganz Deutschland schaut, dann sind die großen Deutschlandflaggen noch immer gehisst. Denn emotional ist dieses Land immer noch in Rio. 2 Wochen vorher wird Deutschland Weltmeister. Maracana, Verlängerung, 113. Minute. Mario Götze nimmt den Ball mit der Brust an, zieht ab und dann explodieren die Fans. Kurz nach Mitternacht, als der vierte Stern gerade Wirklichkeit geworden ist, läuft im Maracanã-Stadion auf uns von Andreas Burani.
1: Ein paar Tage später kommt die Mannschaft zurück nach Deutschland. Auf der Berliner Fanmeile stehen Hunderttausende. Der Weltmeisterpokal ist da, die Spieler sind da und Andreas Burani singt diesen Song live.
3: Damit rechnet man nicht, ich habe damit auch nicht gerechnet und es war ein toller Sommer, eine wunderbare WM, wirklich mit Höhen und Tiefen und allem drum und dran. Ja, mehr kann ich nicht sagen, es ist überwältigend.
1: Auf uns gab's schon vor der WM, aber nach diesem Finale gehört der Song endgültig zu diesen Bildern. Lahm mit dem Pokal, Schweinsteiger mit blutiger Wange, Neuer im Tor, Müller grinst mittendrin und überall dieser Refrain, der nicht nur nach Fußball klingt, sondern nach Gemeinsamkeit. Am 28. Juli 2014 steht Andreas Burani mit Auf uns wieder ganz oben in den deutschen Singlecharts. Der Song ist die Hymne, Rückblick und Gänsehaut in einem. Nicht laut im Sinne von Partykrawall, sondern groß, offen, emotional. Wie ein Anstoßen auf einen Moment, den wir alle nicht so schnell vergessen. Hier ist für euch der Nummer 1-Hit vom 28. Juli 2014, Andreas Burani mit Auf uns.

0: Einen entspannten Arbeitstag wünschen wir euch. Hier ist die neue Welle. Und wenn bei euch auf der Arbeit auf einmal Taylor Swift und dann noch Dr. Alban auftauchen, dann läuft zu 1000% die neue Welle und eure Lieblingsmusik.
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11: Mit Tobias Licht. Das Christentum ist eine Glaubenslehre. Zugleich ist es eine Praxis, die das ganze Leben des Einzelnen und der Gesellschaft formen soll. Die ethische Orientierung gehört genauso dazu wie die katholische Soziallehre und das persönliche Glaubensleben in Gottesdienst und Gebet. In den letzten Jahren hat sich auch in der profanen Philosophie ein breiter Diskurs zum Thema Lebenskunst entwickelt.
12: Menschen sehnen sich nach Orientierung, wie sie handeln können, wie sie ihr Leben führen können, wie sie planen können. Darüber nachzudenken ist Aufgabe der Lebenskunst.
11: So der Karlsruher Theologe Wolfgang Vögele, der sich verschiedentlich zum Thema Lebenskunst geäußert hat. Die Quellen des christlichen Glaubens in Bibel, kirchlicher Lehre und Theologie bieten zahlreiche Anregungen, wie das Leben gelingen kann, Anregungen zur Lebenskunst.
12: Also mich interessieren drei Fragen. Die erste Frage ist die nach dem Alltag. Mich interessiert besonders, wie gestalten Menschen ihren Alltag, ihre tägliche Routine? Welche Möglichkeiten haben sie da? Andere beschäftigen sich mehr mit der Frage nach der Gesamtlebensplanung. Das zweite, was mich interessiert, sind die theologischen, die christlichen Aspekte wie Lebenskunst, Alltagsethik und Frömmigkeit zusammenhängen. Und das dritte ist die Frage nach dem sozialen Aspekt. Niemand ist eine Insel. Kommunikation mit anderen gehört zur Lebenskunst.
11: Ein Beitrag der katholischen Kirche.
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13: Das ist ganz tolles Freibadwetter für alle Ferienkinder in Rheinland-Pfalz. Heute scheint nämlich die Sonne bei bis zu 30 Grad und im neue Welle-3-Tage-Trend wird sogar noch heißer bei bis zu 36 Grad.
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13: Es ist 11.31 Uhr und den neuesten Blitzer hat uns Marion gemeldet. Einmal in Eggenstein in der Hauptstraße Höhe Reisebüro. Außerdem wird geblitzt an der B3 Richtung Seehof-Kreuzung, kurz vor der Ausfahrt Ettlingen-West. Und in Jockrem Richtung Kandelhöhe Adamshof wird auch geblitzt. Habt ihr noch was gesehen? Dann sagt doch sehr gerne Bescheid über die 0721 2016 300.
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13: Ihr braucht mal wieder ein bisschen länger auf der Autobahn 8, Karlsruhe Richtung Stuttgart zwischen Pforzheim Nord und Pforzheim Süd. Da steht ihr 6 Kilometer im Stau. Außerdem vorsichtig fahren, wenn ihr auf der A81 unterwegs seid. Singen Richtung Stuttgart zwischen Rottenburg und Herrenberg. Da ist nämlich ein Auto liegen geblieben. Alle Verkehrsupdates gibt's für euch aber auch jederzeit nochmal zum Nachlesen auf dieneuewelle.de oder in der kostenlosen Neue Welle App.
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3: Es ist die süßeste Geschichte diese Woche. Ariane aus Weingarten ist hier am Neue Welle Telefon. Sie spielt mit uns gleich Stadtland Quatsch. Und das nur, weil ihre 6-jährige Tochter das Spiel so gerne bei uns in der Neue Welle Morgenshow hört und gesagt hat: Mama,
4: mach da mit!
3: Jetzt musst du auch mal mitmachen! Ariane, guten Morgen.
5: Guten Morgen.
3: Wie heißt denn die Kleine eigentlich?
5: Leonie.
3: Leonie.
5: Schön.
3: Schöner Name.
5: Ja,
3: mag ich sehr.
5: Also wie gesagt, damit hast du schon mal gepunktet hier bei uns auf jeden Fall. Jetzt sind wir sehr gespannt, welche Antworten du geben wirst. Sollte es für dich für den Wochensieg reichen, dann bekommst du und ein Lieblingsmensch ein 4-Gänge-Menü und zwar mit richtig viel Schokolade. Also vielleicht auch was für deine Tochter im Schokorestaurant in Rheinstetten.
6: Super, da wird sie sich freuen, da nehme ich sie auf jeden Fall mit.
3: Ja, ja, dann steht ihr irgendwie und macht große Augen vorm Schokobrunnen.
6: Oh ja.
7: Der Buchstabe des Morgens ist H wie Horst.
3: Stadt.
6: Hamburg.
3: Ein Land.
6: Haiti.
3: Eine Pflanze.
6: Heidelbeere.
3: Ein Fußballbegriff.
6: Halt.
3: Ein am Badesee.
6: Handtuch.
3: Ein Prominenter. Oder Prominente.
6: Him.
3: Etwas Gefährliches.
6: Höhle.
5: Ja.
3: Ein Getränk.
6: Holundertee.
5: Ja,
3: das war noch drin.
5: Natürlich.
3: Das war noch drin. Das war auf jeden Fall noch vor der Glocke.
5: Wow,
3: also. Nennt mich befangen, aber das war noch drin.
5: Alles gut, alles gut. Das waren ja auch schwierige Kategorien. Du hast super überlegt. Und wirklich, du hast auf alles was gewusst, Ariane.
3: Ja, Höhle fand ich auch super cool. Ich habe dann ein bisschen drüber nachgedacht, warum eine Höhle gefährlich sein sollte. Aber zum Beispiel beim Höhlentauchen kann es sehr gefährlich werden. In Höhlen überwintern manchmal auch Bären. Und da habe ich gedacht, Ariane, wirklich sehr, sehr schlau. Vielen Dank für diese Antwort.
5: Ey, jetzt klopfst du dir erstmal selber auf die Schulter, ne? Das sind gute 8 Punkte.
3: Boah, geil.
6: Sehr gut. Das ist für das erste Mal sehr gut.
5: Es hat allerdings nicht gereicht, um Christina aus Ettlingen zu toppen. Die hatte gestern echt starke 9 Punkte vorgelegt.
3: Ja, schade. Ja.
6: Okay, schade. Ja. Aber dann muss ich es einfach nochmal probieren.
3: Ich wollte es gerade sagen, Ariane. Deine Tochter wird nicht locker lassen.
6: Das glaube ich auch.
3: Liebe Grüße an euch beide. Tschüss, macht's gut.
6: Danke, tschüss.
5: Ciao.
3: So, und ihr macht auch gerne mal mit. Klickt dazu einfach auf die neue Welle.de.
5: Und dann hören wir uns morgen früh, 8:10 Uhr. Und jetzt Lieblingsmusik hier in der Neue Welle Morgenshow.

0: Die neue Welle ist für euch da, auch an diesem heutigen Arbeitstag. 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Hier ist die neue Welle.
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12: Metom Keimer, guten Tag. Nach dem Anschlag beim Christopher Street Day in Berlin hat sich Bundesinnenminister Alexander Dobrindt für einen verschärften Umgang mit sogenannten extremistischen Gefährdern ausgesprochen. Im ZDF forderte er eine Änderung im Jugendstrafrecht.
13: Ich bin sehr dafür, dass wir uns darüber unterhalten in der Politik, ob wir nicht bei Gefährdern das Jugendstrafrecht einfach nicht mehr anwendbar machen. Dass wir bei Gefährdern die Fußfessel zur obligatorischen Regel machen und dass wir dafür sorgen, dass Gefährder auch in Präventivhaft genommen werden können.
12: Laut Bundeskriminalamt sind derzeit 410 Menschen in Deutschland als islamistische Gefährder eingestuft, außerdem 65 Rechtsextreme und 17 Linksradikale. Wenige Monate vor den US-Parlaments-Zwischenwahlen, den Midterms, will Präsident Trump Änderungen im Wahlrecht durchsetzen. Das Justizministerium reichte beim Supreme Court einen Eilantrag gegen ein früheres Gerichtsurteil ein. Dieses hatte die Trump-Regierung daran gehindert, Wählerdatenbanken zu erheben und neue Regeln für die Briefwahl umzusetzen. Seit dem Spahn-Rücktritt dreht sich das Personalkarussell in der Union. Dabei kommt es offenbar zu Kommunikationspannen. Gesundheitsstaatssekretär Tino Sorge reagierte auf seine Entlassung mit Kritik am Kanzler.
14: Sorge hatte als Staatssekretär im Gesundheitsministerium unter Ministerin Nina Wagen die großen Reformen mit auf den Weg gebracht. Wagen wechselt nun aber ins Kanzleramt. Auf Sorge im Gesundheitsministerium soll wiederum die bisherige Sportstaatsministerin folgen. Der kritisiert nicht nur die Entlassung aus seinem Fachbereich, sondern vor allem die Art und Weise. Er habe davon aus der Presse erfahren. Ein persönliches Gespräch gab es nicht, wirft der Kanzler Merz vor. Kein guter Stil für ihn.
12: Soweit Neue Welle-Reporterin Diana Kramer. Ein falsch entsorgter Akku hat zu einem Brand in Bruchsal mit 4 Verletzten geführt. Im Müllzerkleinerer eines Entsorgungsbetriebs war ein Akku drin, der sich entzündete. Das Feuer breitete sich dann über die Förderbänder der Maschine in der ganzen Halle aus. Der Brand wurde gelöscht, glücklicherweise, aber eben 4 Personen mussten wegen Rauchvergiftung versorgt werden. Wo Akkus und Batterien hingehören, nicht in den Hausmüll. 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
15: Heute ist es richtig heiß bei 30 Grad und die Sonne macht das Wetter noch angenehmer. Also es wird noch heißer die nächsten Tage bei bis zu 36 Grad im Neue Welle 3-Tage-Trend.
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15: Es ist 12.03 Uhr und Marion hat uns einen Blitzer gemeldet in Eggenstein in der Hauptstraße Höhe Reisebüro. Außerdem wird geblitzt in Jockrim Richtung Kandel Höhe Adamshof und in Ahrenbach auf der Schwarzwaldstraße. Wenn ihr auch noch einen Blitzer gesehen habt, wenn ihr gerade mit dem Auto unterwegs seid, dann sagt doch sehr gerne Bescheid über die 0721 2016 300.
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15: Fahrt vorsichtig, wenn ihr auf der A5 unterwegs seid. Karlsruhe Richtung Basel zwischen Bühl und Achern ist ein LKW liegen geblieben. Und ihr braucht mal wieder ein bisschen länger, wenn ihr auf der A8 unterwegs seid. Zwischen Karlsruhe und Stuttgart bei Pforzheim im Baustellenbereich steht ihr im Stau in beide Richtungen. Alle Verkehrsupdates gibt's für euch auch jederzeit zum Nachlesen auf dieneuewelle.de oder in der kostenlosen Neue Welle App.
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15: Morgen ist der letzte Schultag vor den Sommerferien in Baden-Württemberg. 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

0: Ihr seid bei der Neuen Welle am Dienstag. Ich bin Leonora und freue mich total, dass ihr eingeschaltet habt. Hi!
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0: 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Und genau so ist es heute Morgen bei Daniela aus Malsch auch passiert.
2: Hallo.
3: Ja, hallo, wer sind Sie?
2: Daniela Weber-Glaser.
3: Und Sie kommen aus Malsch?
2: Genau.
3: Okay, Frau Daniela Weber-Glaser, bitte einmal ausflippen auf 3, 2, 1.
2: Das ist doch geil.
3: Herzlichen Glückwunsch.
2: Mega.
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12: Das ist traumhaftes Sommerwetter heute. Heute scheint die Sonne nämlich bei bis zu 30 Grad und im neue Welle-3-Tage-Trend wird es dann sogar noch heißer. Am Donnerstag haben wir nämlich bis zu 37 Grad.
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12: Es ist 12.30 Uhr und Silas hat uns einen Blitzer gemeldet in Ahrenbach auf der Schwarzwaldstraße. Außerdem wird geblitzt in Waldbronn am Ortsausgang Richtung Ettlingen und in Straubenhardt in der Langen Alber Straße. Wenn ihr auch gerade unterwegs seid mit dem Auto und irgendwo einen Blitzer gesehen habt, dann sagt doch sehr gerne Bescheid und warnt alle unterwegs über die 0721 2016 300.
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12: Fahrt vorsichtig, wenn ihr auf der A5 unterwegs seid. Heidelberg Richtung Karlsruhe in Höhe Kreuz-Walldorf ist nämlich ein Hindernis auf dem mittleren Fahrstreifen. Außerdem braucht ihr ein bisschen länger, wenn ihr auf der Autobahn 8 unterwegs seid. Karlsruhe Richtung Stuttgart zwischen Pforzheim Nord und Pforzheim Süd sind 6 Kilometer stockender Verkehr. Alle Verkehrsupdates gibt's für euch aber auch jederzeit nochmal zum Nachlesen auf dieneuewelle.de oder in der kostenlosen Neue Welle App.
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12: Na, bei wem setzt auch gerade das Mittagstief ein? Falls euch das Mittagessen gerade auch so schwer im Magen liegt, dann würde ich sagen, machen wir uns zusammen wieder fit mit unserem verrückten Radioquiz Verrückt und Verschoben. Das spielen wir in 10 Minuten mit Tanja aus Dettenheim. Also lasst uns zusammen Spaß haben hier.

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1: Nach der Mittagspause ist der Kopf oft so beweglich wie ein Betonklotz. Deshalb machen wir jetzt das Gegenteil. Wir bringen eure Synapsen auf Trab mit Verrückt und verschoben.
2: Da bekommt ihr 30 Sekunden Zeit und müsst euch die Antwort der vorherigen Frage merken. Die Antwort auf die erste Frage ist immer die neue Welle. Und dann beantwortet ihr die zweite Frage mit der eigentlichen ersten Antwort. Und dann geht's auch immer so weiter.
1: Ganz genau. Und heute spielen wir mit Tanja aus Dettenheim. Hi!
3: Hi!
1: Wie ist es denn bei dir generell so? Spielst du gerne Gehirnjogging-Spiele?
3: Also Gesellschaftsspiele gern, Gehirnjogging wird jetzt immer ein bisschen schwierig.
1: Dann probieren wir jetzt mal was ganz Neues aus, verrückt und verschoben. Bist du denn bereit?
3: Jawohl, ich gebe mein Bestes.
0: Auf die Plätze, los und fertig.
1: Was trägst du an den Füßen?
3: Die neue Welle.
1: Welches Tier hat einen langen Hals?
3: Schuhe.
1: Was isst du im Restaurant als Hauptgericht?
3: Giraffe.
1: Nenne eine Großstadt.
3: Pizza.
1: Was benutzt du zum Staubsaugen?
3: Hamburg.
1: Welche Farbe hat eine Zitrone?
3: Staubsauger.
1: Was fährt auf dem Wasser?
3: Gelb.
1: Und die Zeit ist um. Ey, das hat ja super geklappt.
3: Ja, ich bin auch ganz überrascht.
2: Ja, ich bin ganz überrascht, dass du die Giraffe dir mittags auf den Teller legst. Ich hoffe, das passiert nicht so oft.
3: Nee, nicht wirklich. Ist ein bisschen groß für den kleinen Teller.
1: Ja, man kann gar nicht so schnell denken, was für lustige Antworten da teilweise bei rauskommen, gell?
3: Ja, auf jeden Fall.
1: Aber es sorgt auf jeden Fall für einen Lacher. Deshalb meldet euch doch auch gerne an für Verrückt und Verschoben, das verdrehte Radioquiz auf dieneuewelle.de.
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0: Die neue Welle ist für euch da und wir wünschen euch einen super schönen und entspannten Arbeitstag. Und wenn so große Namen wie Alex Warren bei euch bei der Arbeit um die Ecke kommen und dann auch noch so großartige Bands wie Mando Diao mitbringen, dann ist das eure gute Laune-Garantie für den heutigen Arbeitstag hier bei der neuen Welle mit eurer Lieblingsmusik.
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0: Mit Svenja Sommer, schönen guten Tag. Der Schock sitzt noch immer tief und die Frage ist, wie soll es nach dem Anschlag auf den Christopher Street Day in Berlin weitergehen? Jetzt am Wochenende ist CSD in Hamburg. Die Polizei hat angekündigt, ihre Schutzmaßnahmen dort zu erhöhen. Neue Welle-Reporterin Fiona Reinhardt.
15: Der CSD in Hamburg wird mit etwa 250.000 Teilnehmern wohl der größte am kommenden Wochenende. Dieser Vorfall hat eine generelle Sicherheitsdebatte in Deutschland ausgelöst. Innenminister Alexander Dobrindt beispielsweise fordert einen verstärkten Einsatz von elektronischen Fußfesseln bei Gefährdern. Die SPD fordert ein Diskriminierungsverbot für queere Menschen im Grundgesetz und sie will sich dafür einsetzen, dass entsprechende Förderprogramme nicht unter Kürzungen leiden.
0: 35.000 Euro und damit sein gesamtes Vermögen hat ein älterer Mann aus Pforzheim-Büchenbronn an Betrüger übergeben. Die haben ihm von Einbrüchen in der Nachbarschaft erzählt und dass er seine Wertsachen in Sicherheit bringen solle. Sogar ein angeblicher Oberstaatsanwalt war plötzlich am Telefon. Offenbar so überzeugend, dass der ältere Mann den Batzen Geld an die Betrüger übergeben hat. Wir können es nicht oft genug sagen, bitte warnt eure Eltern und Großeltern immer wieder vor solchen Betrugsmaschen. Vielleicht erinnert ihr euch noch, während der krassen Hitzewelle vor ein paar Wochen haben wir Klimageräte verlost. Eines hat Lisa gewonnen. Sie wollte das Gerät der Kita ihrer Kinder in Langenalb schenken. Noble Geste. Aber die Gemeinde Straubenhardt hat das erstmal verboten und gesagt, entweder alle Kitas haben ein Klimagerät oder keine. Das wollten wir so nicht hinnehmen und sind an dem Fall dran geblieben. Und mein Kollege Dominik Kunzmann hat heute gute Nachrichten.
11: Nachdem die Gemeinde Straubenhardt unser verlostes Gerät geprüft hat, haben sie sich nun doch dazu entschieden, dass das Gerät in der Kita Langenalb stehen darf. Und das sind richtig gute Nachrichten, gerade in dieser Woche, in der es wieder richtig warm werden soll. Damit kann jetzt der Schlafraum für die Kleinsten runtergekühlt werden. Und es ist gut, dass wir das Thema damit angestoßen haben, denn laut Gemeinde sollen nach und nach jetzt alle Kitas in Straubenhardt so ein Klimagerät bekommen. Um die Gemeinde dabei zu unterstützen, haben Eltern jetzt eine Spendenkampagne ins Leben gerufen.
0: Und wenn ihr mithelfen möchtet, dass auch die anderen Kitas in Straubenhardt kühle Schlafräume haben, dann findet ihr den Link zur Spendenaktion auf dieneuewelle.de und natürlich in der Neue Welle App.
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16: Das ist wirklich traumhaftes Sommerwetter heute, denn 30 Grad und Sonne stehen auf dem Programm. Im neue Welle-3-Tage-Trend steigen die Temperaturen dann aber sogar noch auf bis zu 36 Grad.
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16: Es ist 13.03 Uhr und Melanie und Martin haben beide einen Blitzer gemeldet in Pforzheim in der Hachelallee. Außerdem wird geblitzt in Arnbach auf der Schwarzwaldstraße und in Karlsruhe-Mühlburg in der Neureuther Straße. Wenn ihr auch noch was gesehen habt, dann sagt doch sehr gerne Bescheid über die 0721 2016 300.
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16: Fahrt vorsichtig, wenn ihr auf der A5 unterwegs seid. Karlsruhe Richtung Basel zwischen Bühl und Achern ist nämlich ein LKW liegen geblieben. Und ihr braucht mal wieder ein bisschen länger, wenn ihr auf der Autobahn 8 unterwegs seid. Zwischen Karlsruhe und Stuttgart bei Pforzheim im Baustellenbereich in beide Richtungen. Und es gab noch einen Unfall auf der A5 Basel Richtung Karlsruhe zwischen Ettenheim und Lahr auf der linken Spur. Dementsprechend staut es sich hier. Alle Verkehrsupdates gibt's für euch auch jederzeit nochmal zum Nachlesen auf die neue Welle. Oder in der kostenlosen Neue Welle App.
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2: Die Badener, das sind die Gelbfüßler, und die Karlsruher, die haben auch ihren Namen, es sind die Brigadier. Der Name verrät uns alles über das Karlsruher Stadtbild von früher. Als stolze Landeshauptstadt saßen hier die Kommandos der badischen Gendarmerie. Und wer da was zu sagen hatte, der hieß eben nicht einfach Polizist, sondern ganz militärisch Brigadier. Die waren so präsent in den Straßen der Fächerstadt, dass der Name im Volksmund hängen geblieben ist, wie das Echo in den Schlossarkaden. Heute ist die Dienstbezeichnung zwar längst Geschichte, sie wurde schon 1869 in Wachtmeister umgenannt, aber der Begriff Brigadier erinnert uns bis heute daran,

0: dass Karlsruhe eben schon immer das Zentrum der Macht und der Ordnung in Baden war.
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0: damit eure Arbeit, der vielleicht freie Tag oder auch die Versorgung der Kids ganz easy von der Hand gehen, haben wir die neue Welle auch heute wieder für euch, eure Lieblingsmusik. Und ihr wisst doch, wir können alles. Wir können Rock. Wir können Pop. Und wir können Romantik. Egal, was ihr heute musikalisch braucht, hier bei uns bei der Neuen Welle kriegt ihr alles, denn wir spielen eure Lieblingsmusik.
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21: Das ist absolutes kurze Hosenwetter. Heute ist es nämlich richtig heiß bei bis zu 30 Grad und die Sonne scheint bis zum geht nicht mehr, genau wie im Neue Welle 3-Tage-Trend. Und da steigen die Temperaturen dann sogar auf bis zu 36 Grad.
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21: Es ist 13.30 Uhr und Bettina hat uns den neuesten Blitzer gemeldet in Rastatt in der Kehlerstraße. Außerdem wird geblitzt in Maxzell, Pfaffenrod in der Pforzheimer Straße und in Eggenstein in der Hauptstraße beim Reisebüro. Und wenn ihr auch gerade unterwegs seid mit dem Auto und irgendwo einen Blitzer entdeckt habt, dann sagt doch sehr gerne Bescheid über die 0721 2016 300.
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21: Fahrt vorsichtig, wenn ihr auf der A5 unterwegs seid. Karlsruhe Richtung Basel. Zwischen Bühl und Aachen ist ein LKW liegen geblieben. Außerdem braucht ihr mal wieder ein bisschen länger, wenn ihr auf der Autobahn 8 unterwegs seid. Zwischen Karlsruhe und Stuttgart staut sich's bei Pforzheim im Baustellenbereich. Alle Verkehrsupdates gibt's aber auch jederzeit nochmal zum Nachlesen auf dieneuewelle.de oder in der kostenlosen Neue Welle App.
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21: Während noch diese Woche die Sommerferien in Baden-Württemberg beginnen, enden sie in Rheinland-Pfalz tatsächlich schon in 2 Wochen. Und es steht auch fest, da wird sich was im Lehrplan ändern. Was das ist, das hört ihr in 10 Minuten hier bei der Neuen Welle. Mein Name ist Leonora und ich wünsche euch einen schönen Dienstag.

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2: Damit ihr auch jeden Morgen richtig schön wach werdet, quizzen wir das Gute-Laune-Morgen-Quiz. Ja, ihr rätselt euch wach mit zwei Fragen, die wir uns stellen. Jeweils gibt's drei Antwortmöglichkeiten. Und das Ganze in diesem Jahr auch für den guten Zweck.
3: Ja, ja. Wer am Ende des Monats nämlich die meisten Punkte macht, Team Vanya oder Team Pence, der darf 500 Euro vergeben. Und Carsten, du liegst leicht vorn mit 10 Punkten, Team Vanya 7 Punkte.
2: Ja.
3: Meine Frage, ich fange an, ja? Unter den Google-Trends, vielleicht habt ihr danach auch gesucht, ist Dr. Gunther von Hagens. Der ist jetzt mit 81 Jahren gestorben und er gilt als Schöpfer der Körperweltenausstellung. Gibt's auch in Heidelberg, vielleicht war der ja schon mal da. Und witzigerweise soll sein Körper jetzt auch plastiniert werden. Wie viele Stunden Handarbeit stecken in diesen Prozess, bis quasi ein Mensch dann eben in die Ausstellung rein kann und fertig ist? A. 500 Stunden. B. 1000 Stunden. Oder C. 1500 Stunden.
2: Boah. Ich muss das mal in Tage umrechnen. 500 Stunden, 48, 500, ach, ich weiß es nicht. Ich kann mir das so schlecht vorstellen. Aber das dauert natürlich.
3: Ja,
2: das dauert so
3: lang,
2: Körper.
3: Ja.
2: Ich nehme das, was am meisten ist. Also
3: 1500.
2: 1000 C, ja.
3: Und das ist vollkommen richtig.
2: Jawohl.
3: Ja, wenn wir jetzt davon ausgehen, du arbeitest 8 Stunden am Tag, bist du dann nur 190 Tage damit beschäftigt. Crazy,
2: wow.
3: Oder?
2: Ja. So, während diese Woche in Baden-Württemberg die Sommerferien erst starten, geht's in 2 Wochen schon wieder die Schule los in Rheinland-Pfalz für rheinland-pfälzische Schülerinnen und Schüler. Und das neue Schuljahr beginnt dort gleich mal mit einer Änderung im Lehrplan.
3: Aha.
2: Landesweit wird jetzt was unterrichtet? Erste Hilfe, die theoretische Fahrprüfung oder der Angelschein?
3: Erste Hilfe, fände ich total geil, wenn das gemacht wird.
2: Mhm.
3: Also ich sage A. A, Erste Hilfe.
2: Und auch das ist richtig. Jawohl, im Rahmen des Biologieunterrichts wird Erste Hilfe unterrichtet.
3: Finde ich toll.
2: In den Klassen 5 bis 10.
3: Mega.
2: Ja, wichtige Geschichte.
3: Sehr, sehr cool. Also, neuer Spielstand, ne? 11-8.
2: Ja, das musst du immer mitzählen. Ich vergesse diese Zahlen immer sofort wieder. Aber ich weiß auf jeden Fall, dass ihr um 7.40 Uhr morgen wieder einschaltet, wenn ihr wieder miträtseln wollt, hier bei der neuen Welle im Gute-Laune-Morgen-Quiz.
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0: Die neue Welle bringt euch durch den Arbeitstag und das viel entspannter, viel stressfreier und mit viel guter Laune. Wir haben so großartige Songs wie diesen hier von Ed Sheeran und Justin Bieber. Oder wir haben die ganz, ganz großen Ohrwürmer der 90er zum Beispiel. Das ist Musik, die einfach Spaß macht und euch den Arbeitstag ein bisschen schöner. Hier ist eure Lieblingsmusik, hier ist die neue Welle.
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1: Mit Svenja Sommer, schönen guten Tag. In Karlsruhe gab es gestern ein stilles Gedenken auf dem Marktplatz und auch in der Hauptstadt vor dem Brandenburger Tor haben sich gestern Abend erneut hunderte Menschen versammelt, um an die Opfer des Anschlags beim CSD zu gedenken. Gleichzeitig hat das Attentat eine Diskussion über den Umgang mit extremistischen Gefährdern ausgelöst. Innenminister Dobrindt fordert eine Verschärfung im Jugendstrafrecht. Neue Welle-Reporter Thomas Bleskin.
2: Bundesinnenminister Dobrindt sagte der Bild, Jugendstrafrecht bei erwachsenen Gefährdern sei nicht hinnehmbar. Hintergrund, der 21-jährige mutmaßliche Attentäter war wegen des versuchten Anschlusses an den IS verurteilt worden, befand sich aber auf freiem Fuß. CSU-Landesgruppenchef Hoffmann brachte im Deutschlandfunk elektronische Fußfesseln für Gefährder ins Gespräch. Bei der Präventivhaft sei es komplizierter, so Hoffmann, weil Gerichte dafür enge Grenzen gesetzt hätten.
1: Es sind unvorstellbar riesige Flammen in Frankreich. Ganze Badeorte werden evakuiert und es beginnt eine neue Hitzewelle, die das Ganze für die Feuerwehrleute vor der Atlantikküste nicht einfacher macht. Das große Feuer bei Bordeaux ist weiter außer Kontrolle. Neue Welle-Reporterin Rahel Sommer.
3: Schon jetzt ist das Ausmaß des Feuers westlich von Bordeaux beispiellos und die Behörden fürchten, dass das Schlimmste noch nicht vorbei ist. Ab heute schnellen die Temperaturen wieder in die Höhe und die trockene Hitze könnte das Feuer weiter anfachen. Um zu verhindern, dass die Flammen noch weiter um sich greifen, haben die Einsatzkräfte unzählige Schneisen in den Wald gerodet. Mehr als 4000 Feuerwehrleute und Soldaten sind in der Region im Einsatz. Ab heute helfen auch deutsche Kräfte bei den Löscharbeiten.
1: Plant am besten schon mal mehr Zeit ein. Ab Donnerstag wird die B3 zwischen Weingarten und Grötzingen voll gesperrt und es hagelt heftige Kritik. Weingartens Bürgermeister Benzinger wehrt sich gegen die geplante Sperrung. Immerhin soll sie 2 Monate dauern und pünktlich zu den Sommerferien, also zur Hauptreisezeit, starten. Auch dass diese Vollsperrung so kurzfristig angekündigt wurde, sorgt für Unmut. Daher hat Weingartens Bürgermeister jetzt einen offenen Brief ans Regierungspräsidium Karlsruhe geschrieben. Was er darin fordert, das lest ihr auf dieneuewelle.de und in der Neue Welle App.
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5: Also, morgen startet sie, die nächste große Hitzewelle mit Temperaturen über 35 Grad. Auch am Donnerstag dann wieder sehr heiß. Ab Freitag soll es dann langsam wieder zurückgehen.
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5: Geblitzt wird auf der Autobahn 8 Pforzheim Richtung Karlsruhe, Höhe Karlsbad, meldet der Michael. Vielen Dank dafür. In Kleinsteinbach in der Boxbachtalstraße, in Rastatt in der Kehlerstraße, in Marxell-Pfaffenroth in der Pforzheimer Straße und in Eggenstein in der Hauptstraße. Habt ihr auch noch einen Blitzer entdeckt? Dann warnt gerne alle anderen, die unterwegs sind, über die 0721 20 16 300.
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5: So, wir schauen auf die Straßen, wir schauen auf die Staus. Haben wir da was zu melden? Aktuell folgendes. Auf der Autobahn 5 hier im Baustellenbereich im Walldorfer Kreuz stockt der Verkehr. Ihr braucht ja aktuell 10 Minuten mehr. Das ist Karlsruhe Richtung Heidelberg zwischen Kronau und Walldorf. Dann nochmal die Autobahn 5 Karlsruhe in Basel Richtung Karlsruhe, so rum. Und zwar zwischen Karlsruhe Nord und Bruchsal gerade stockender Verkehr. Hier vielleicht circa 10 Minuten mehr. Auch in der Gegenrichtung von Heidelberg nach Karlsruhe zwischen Bruchsal und Karlsruhe Nord circa 5 Minuten mehr. Dann auf der Autobahn 8 Karlsruhe in Richtung Stuttgart zwischen Pforzheim West und Pforzheim Ost 15 Minuten mehr. Und in der Gegenrichtung Stuttgart nach Karlsruhe zwischen Heimsheim und Pforzheim Nord auch 15 Minuten Stop and Go. Von meiner Seite, von unserer Seite aus war es das. Fahrt vorsichtig und kommt gut an.
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5: Ja, und gleich wieder mit einem Streaming-Tipp, wie immer nachmittags um 14.15 Uhr, also in circa 10 Minuten. Und da haben wir eine Serie für euch, eine düstere Thriller-Serie. Falls ihr Killing Eve oder The Fall geguckt habt und sowas gut findet und nochmal gucken wollt, dann haben wir genau das Richtige für euch. In 10 Minuten.
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1: Auf Disney Plus gibt es eine neue Serie, die ist düster und auch super spannend. Sie heißt Furious. Und wenn ihr Serien wie zum Beispiel Killing Eve oder The Fall gerne geschaut habt, dann sagt Carlotta, könnte das genau das Richtige für euch sein. Carlotta, erzähl doch mal, um was geht's denn da?
2: Wir lernen zuerst Alice Black kennen, gespielt von Emmy Rossum, die viele noch aus Shameless kennen. Alice arbeitet beim FBI, ist dort aber beruflich ziemlich weit unten angekommen. Dann stößt sie auf mehrere Todesfälle, die offenbar zusammenhängen, und damit auch auf Catherine, die Täterin. Catherine sucht sich ihre Opfer sehr gezielt aus. Sie wirkt kontrolliert, ruhig und sie weiß genau, wie sie Vertrauen aufbaut. Während Alice versucht herauszufinden, was hinter den Fällen steckt, kommt Catherine ihr dabei immer näher. Spannend ist, dass Furious beide Frauen begleitet. Wir sehen also nicht nur die Ermittlungen, sondern auch Catherines Perspektive. Dadurch wissen wir früh mehr als Alice, aber noch längst nicht alles. Die Serie erzählt das ganz ruhig, ganz psychologisch, viel Spannung.

0: Spannung entsteht in Gesprächen, kleinen Beobachtungen und in der Frage, was die beiden Frauen antreibt.
1: Also das klingt clever produziert. Furious heißt die Serie, läuft wie gesagt neu auf Disney Plus. Es ist so, zum Start sind jetzt bereits 3 Folgen erschienen, aber die nächsten 5 Folgen, insgesamt gibt es nämlich 8, die kommen jetzt erst im Wochenrhythmus. Also 3 könnt ihr jetzt schon gucken und in 5 Wochen sind dann alle 8 Folgen online. Bisschen kompliziert.

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0: Ausgerechnet beim Ausrechnen der richtigen Abiturnote ist in Baden-Württemberg ein großer Fehler passiert. Bei 100 Abiturientinnen und Abiturienten muss jetzt das Abiturszeugnis korrigiert werden, weil das Ministerium einen Fehler gemacht hat. Ganz schön peinlich. Die ganze Geschichte erfahrt ihr gleich in den Regionalnachrichten und danach dürft ihr entspannen hier am Dienstagnachmittag mit Musik von Coldplay. Like I'm Falling in Love, korrekterweise alles in einem Wort geschrieben, ist der erste Song nach den Regionen.
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10: Ja, Sommer, schönen guten Tag. Ein Softwarefehler sorgt in Baden-Württemberg für mächtig Ärger bei den Abiturienten. Rund 100 Zeugnisse müssen korrigiert werden, weil die falsche Note drin steht. Betroffen sind auch Schüler von 2 Karlsruher Gymnasien und einem aus Bretten. Die Software hat die Noten irgendwie krumm zusammengerechnet und den falschen Abischnitt rausbekommen. Die Schulen bemühen sich, die Zeugnisse zu korrigieren. Das Bildungsministerium entschuldigt sich. Red Bull verleiht ja bekanntlich Flügel. Doch den Autofahrern auf der A8 bei Pforzheim hat das gestern Abend leider gar nichts gebracht. Die standen nämlich lange im Stau. Ein LKW hatte hunderte Dosen des Energy Drinks geladen, kam ins Schleudern und die gesamte Ladung ist auf die Autobahn gekracht. Die unzähligen Getränkedosen lagen auf allen drei Spuren und mussten aufwendig eingesammelt werden. Daher war die A8 in Richtung Karlsruhe auch voll gesperrt. Das ganze Red Bull-Schlamassel könnt ihr euch anschauen auf dieneuewelle.de und in der Neue Welle App.
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0: Also, morgen geht es wieder los. Wir haben es ja schon ein paar Mal geübt in diesem Jahr. Wir wissen also, was morgen passiert. Es wird heiß. Die Temperaturen gehen über 35 Grad und das wird morgen passieren. Und es wird auch übermorgen am Donnerstag passieren. Vielleicht auch nochmal am Freitag. Auf jeden Fall soll es dann ganz langsam wieder ein bisschen zurückgehen. Nicht mehr ganz so heiß werden. Das auf jeden Fall. Und dann auch die Nächte natürlich nicht mehr unter 20 Grad. Tropische Nächte stehen wieder an in den nächsten 2 oder 3 Tagen und Nächten.
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0: Die Blitzer-Community heute wieder äußerst aktiv. In Pforzheim in der Dietlinger Straße ist der Martin unterwegs und sagt, da wird geblitzt. In Graben-Neudorf in der Mannheimer Straße sagt Linda. In Walsbachtal-Wössingen in der Steiner Straße. In Neuenbürg in der Marxeller Straße. In Kleinsteinbach in der Boxbachtalstraße. In Rastatt in der Kehler Straße. Und auf der Autobahn 8 Pforzheim Richtung Karlsruhe, Höhe Karlsbad.
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0: Aktuell haben wir einen Stau auf der Autobahn 5 Karlsruhe in Richtung Heidelberg. Ist das zwischen Kronau und Walldorf? Da braucht ihr aktuell ca. 15 Minuten länger. Auf der Autobahn 8 Karlsruhe in Richtung Stuttgart stockt es im Baustellenbereich in beide Richtungen ca. 15 Minuten mehr. Und im Großen und Ganzen war es das am Moment hier. Das darf ich nicht vergessen. Auf der B462 Rastatt Richtung Gernsbach zwischen Gaggenau und Gernsbach 5 Minuten mehr.
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0: 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Heute Morgen um 8.30 Uhr hat sich zum Beispiel Daniela Weber-Glaser aus Malsch diesen Tankrabatt geholt. Und wie sie das gemacht hat, das hören wir uns gleich nochmal an. Und wie ihr das auch machen könnt, das sage ich euch in 10 Minuten.
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0: Hier ist die Neue Welle am Dienstag und heute Morgen in der Neue Welle Morgenshow hat um kurz nach 8:30 das Telefon geklingelt und Daniela Weber-Glaser aus Malt war dran.
1: Hallo.
2: Ja, hallo, wer sind Sie?
1: Daniela Weber-Glaser.
2: Und Sie kommen aus Malt?
1: Genau.
2: Okay, Frau Daniela Weber-Glaser, bitte einmal ausflippen auf 3, 2, 1.
1: Das war's für you.
2: Herzlichen Glückwunsch.
1: Mega.
0: Und falls ihr wissen wollt, warum Daniela Weber-Glaser aus Malsch heute Morgen ausgeflippt ist, ich sag's euch.
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0: Sie war nämlich auf unserer Website unter dem Stichwort Tankrabatt gibt es so ein Formular. 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Und dann hat sie heute Morgen das Radio eingeschaltet. Denn um 8.30 Uhr und auch gleich wieder um 15.30 Uhr, zweimal pro Tag, gibt's hier bei der Neuen Welle eine Tankfüllung im Wert von 100 Euro zu gewinnen. 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

0: Dienstagnachmittag, gleich ist es 15 Uhr und somit natürlich wieder Zeit hier ganz pünktlich für die Nachrichten mit Svenja und da geht's um Porsche.
1: Die Autoindustrie im Südwesten, die steckt tief in der Krise. Bei Porsche fallen in den kommenden Jahren weitere 5000 Stellen in der Region Stuttgart weg. Aber immerhin eine gute Nachricht gibt's in Sachen Kündigungen und welche das ist, sage ich euch in den News um 15 Uhr.
0: Und danach geht's Musik von Fastball. Die aufgemotzte und tiefer gelegte Version des 80er Jahre Klassikers Self-Control. In neuem Glanz gleich der Song Wave.
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1: Mit Svenja Sommer, schönen guten Tag. Es muss sich was ändern. Da ist sich die Politik einig. Nach dem mutmaßlich islamistisch motivierten Anschlag beim CSD in Berlin fordert Innenminister Dobrindt Änderungen im Jugendstrafrecht. Er ist für Verschärfungen bei sogenannten extremistischen Gefährdern. Neue Welle-Reporterin Fiona Reinhardt.
16: Es sei inakzeptabel, dass bei erwachsenen Gefährdern das Jugendstrafrecht angewandt wird, so Innenminister Dobrindt. Genau das war bei dem mutmaßlichen Täter vor einigen Monaten passiert. Dobrindt sprach sich aus außerdem für einen verstärkten Einsatz von elektronischen Fußfesseln aus und es müsse eine bundesweit einheitliche Regelung zur Präventivhaft für Gefährder geben. Das BKA betrachtet aktuell rund 485 Menschen als Gefährder, der Großteil davon aus dem islamistischen Spektrum.
1: Es läuft einfach nicht rund. Die Autoindustrie im Südwesten steckt tief in der Krise. Bei Porsche fallen in den kommenden Jahren weitere 5000 Stellen in der Region Stuttgart weg. Bis 2035 soll es aber immerhin keine betriebsbedingten Kündigungen mehr geben. Neue Welle-Reporterin Soita Sowali.
10: Die Jobs sollen vor allem über Altersteilzeit, freiwillige Aufhebungsverträge und frei werdende Stellen wegfallen. Gleichzeitig investiert Porsche gut 2 Milliarden Euro in die beiden Stammwerke Zuffenhausen und Weissach. Für die Beschäftigten bedeutet der Kompromiss aber auch Einschnitte. Das Weihnachtsgeld fällt geringer aus, Homeoffice wird eingeschränkt und Tariferhöhungen werden bis 2035 teilweise einbehalten.
1: Das bisschen Regen der letzten Tage war einfach zu wenig. Die Natur ist zu trocken, die Waldbrandgefahr zu hoch. Daher werden bei uns in der Region wieder öffentliche Grill- und Feuerstellen gesperrt, unter anderem im gesamten Landkreis Freudenstadt. Das Verbot gilt ab sofort auch für mitgebrachte Grills und nicht nur für im Wald gelegene Grillstellen. Denkt außerdem bitte an das Rauchverbot im Wald, das generell von März bis Oktober gilt. Welche Stadt neben Freudenstadt ab heute ihre Grillplätze sperrt, das lest ihr auf dieneuewelle.de und in der Neue Welle App.
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0: Die Temperaturen steuern wieder auf Werte von über 36 Grad zu. Morgen erreichen wir erstmal 36 und am Donnerstag dann sogar vielleicht bis zu 40 Grad nochmal. Aber am Freitag soll es dann schon langsam wieder zurückgehen.
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0: Aktuell haben wir einen Blitzer in Pforzheim in der Dietinger Straße, hat der Martin gemeldet, in Grabendorf in der Mannheimer Straße, in Walsbachtal-Wössingen in der Steiner Straße, in Neuenbürg in der Marxeller Straße, in Kleinsteinbach in der Boxbachtalstraße, in Rastatt in der Kehler Straße und auf der Autobahn 8 Pforzheim Richtung Karlsruhe, Höhe Karlsbad. Habt ihr auch noch einen Blitzer entdeckt? Meldet euch gerne bei uns unter 0721 20 16 300.
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0: So, um 15:03 schauen wir kurz auf die Straßen. Gibt Stau auf der Autobahn 5, da ist eine Baustelle im Walldorfer Kreuz und Karlsruhe Richtung Heidelberg braucht ihr ab Kronau circa 10 Minuten länger. Auf der Autobahn 8 Stuttgart Richtung Karlsruhe zwischen Heimsheim und Pforzheim Nord circa 10 Minuten mehr und Karlsruhe Richtung Stuttgart zwischen Pforzheim West und Pforzheim Ost auch hier circa 10 Minuten mehr. Ansonsten keine weiteren Meldungen, fahrt vorsichtig und kommt gut an.
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0: Erinnert ihr euch noch an den Bürgermeister aus Straubenhardt, der nicht wollte, dass eine Kita in Straubenhardt eine mobile Klimaanlage geschenkt bekommt? Ja, das war eine ziemlich absurde Geschichte, die jetzt zu einem tollen, positiven Ergebnis gekommen ist. Wir sprechen drüber in 10 Minuten.
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0: neue Welle hier am Dienstagnachmittag. Erinnert ihr euch noch an Lisa aus Straubenhardt, die bei uns während der letzten großen Hitzewelle ein Klimagerät gewonnen hat, so eine mobile Klimaanlage? Und sie hatte direkt auch einen Plan, was sie damit machen möchte. Hört nochmal kurz rein.
1: Dann würde ich gerne das Klimagerät unserem Kindergarten spenden, hauptsächlich der Krippe. Die haben nämlich aktuell wirklich Schlafbedingungen, die sind schwierig.
0: Ja, und tatsächlich, sie hat das auch gemacht. Sie hat die bei uns gewonnene mobile Klimaanlage an die Kita gespendet und die stand dann da auch ein paar Tage drin, musste dann aber wieder entfernt werden. Bei mir im Studio ist jetzt mein Kollege Dominik Kunzmann. Du warst ja von Anfang an in diese Geschichte involviert. Warum durfte das Gerät denn nicht in der Kita stehen?
2: Ja, das wollte ich damals dann auch wissen. Schließlich war das ja ein komplett neues Gerät und die Kita hat das ja auch quasi geschenkt bekommen. Ich habe dann aber mal bei Straubenhardts Bürgermeister Helge Viehweg angerufen und er hat das so begründet.
3: Bei uns ist so, wir haben 6 Ortsteile und 7 Kita-Einrichtungen mit den unterschiedlichsten Räumlichkeiten. Und dass wir dann nicht punktuell sagen, die einen bekommen was, die anderen bekommen was nicht.
0: Er sagt also, wenn nicht alle 7 Kitas in Straubenhardt eine mobile Klimaanlage geschenkt bekommen, dann darf keine eine haben. Das ist doch absurd.
2: Ja, ich glaube, so kann man das sagen. Ganz viele von euch da draußen haben uns dann auch geschrieben, dass sie das überhaupt nicht verstehen können. Ja, und weil dann auch die Gemeinde Straubenhardt von allen Seiten kritisiert wurde, gab es dann ein Krisengespräch im Rathaus. Da waren Vertreter der Gemeinde und des Elternbeirats. Ja, und auch wir von der Neuen Welle durften dabei sein. Und wir haben eure Argumente vorgetragen. Und am Ende hieß es dann,
4: dass wir mit dem Elternbeirat versuchen, schnelle Lösungen hinzubekommen. Dass wir gesagt haben, die Schlafräume wollen wir gerne ausrüsten. Dann für alle Kita-Einrichtungen. Und jetzt prüfen wir, was sind die Mindestvoraussetzungen, weil wir dürfen und können einfach nicht alles reinstellen. Und dann schauen, wie die Zeitschiene aussieht.
2: Da wurde dann drüber gesprochen, ob es vielleicht eine Spendenkampagne geben soll, um Klimageräte für die Kita-Schlafräume zu besorgen. Ich bin ehrlich, das hätte ich schon echt als Erfolg gesehen. Das wäre ein schönes Ende gewesen.
0: Und jetzt hast du aber Neuigkeiten. Du warst heute, knapp 2 Wochen nach diesem Krisengespräch, wieder in Straubenhardt. Was ist der aktuelle Stand?
2: Ja, ihr werdet es kaum glauben. Dort steht tatsächlich wieder unser Klimagerät. Wie das sein kann und was da jetzt beschlossen wurde, das hat mir dann auch nochmal Bürgermeister Helge Viehweg erzählt.
4: Wir haben miteinander jetzt eine Lösung gefunden, dass wir die Schlafräume ausstatten, dass wir die Spendenaktion gestartet haben. Die läuft ja, glaube ich, auch ganz gut an. Und dass das Gerät von Ihnen, also von der Neuen Welle, jetzt auch in der Kita in Langenalt bereits aufgestellt ist. Wir konnten auch ein weiteres Gerät in Konweiler jetzt schon haben. Am Ende ging das doch jetzt alles ganz gut aus.
2: Und er hat das jetzt so nebenbei gesagt, aber tatsächlich sollen alle Kitas in Straubenhardt so ein Klimagerät für die Schlafräume bekommen. Das ist das Versprechen der Gemeinde. Die Spendenkampagne der Eltern soll dann nur unterstützen. Also wirklich ein tolles Ende und vielen Dank auch nochmal an euch. Die allermeisten haben den Bürgermeister ganz fair und sachlich kritisiert. Und ich glaube, so konnten wir dann am Ende auch dafür sorgen, dass es in Straubenhardt ein Happy End gibt.
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8: Mit Svenja Sommer. Schönen guten Tag. 35.000 Euro und damit sein gesamtes Vermögen hat ein älterer Mann aus Pforzheim-Büchenbronn an Betrüger übergeben. Die haben ihm von Einbrüchen in der Nachbarschaft erzählt und dass er seine Wertsachen in Sicherheit bringen solle. Sogar ein angeblicher Oberstaatsanwalt war plötzlich am Telefon. Offenbar so überzeugend, dass der ältere Mann den Batzen Geld an die Betrüger übergeben hat. Wir können es nicht oft genug sagen, bitte warnt eure Eltern und Großeltern immer wieder vor solchen Betrugsmaschen. Plant am besten schon mal mehr Zeit ein. Ab Donnerstag, also übermorgen, wird die B3 zwischen Weingarten und Grötzingen voll gesperrt. Und es hagelt heftige Kritik. Weingartens Bürgermeister Benzinger wehrt sich gegen die geplante Sperrung. Immerhin soll sie 2 Monate dauern und pünktlich zu den Sommerferien, also zur Hauptreisezeit, starten. Auch, dass diese Vollsperrung so kurzfristig angekündigt wurde, sorgt für großen Unmut. Daher hat Weingartens Bürgermeister jetzt einen offenen Brief ans Regierungspräsidium Karlsruhe geschrieben. Was er darin fordert, das lest ihr auf dieneuewelle.de und in der Neue Welle App.
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0: Ab morgen ist sie wieder da. Die nächste große Hitzewelle. Die neue Welle, könnte man sagen. Die neue Hitzewelle kommt morgen auf uns zu mit Werten über 36 Grad und dann am Donnerstag sogar vielleicht 39, vielleicht 40. Mal gucken, wie sich das entwickelt. Da gibt es momentan die unterschiedlichsten Schätzungen. Aber ab Freitag soll es dann ganz langsam auch wieder schon zurückgehen.
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0: Schauen wir auf die Blitzer. Da habt ihr uns wieder einige gemeldet. Vielen Dank an die Community. Heute auch wieder sehr fleißig. In Pforzheim, in der Dietlinger Straße, in Graben-Neudorf, in der Mannheimer Straße, in Walsbach-Wössingen, Walsbach-Tal-Wössingen, in der Steiner Straße, in Neuenburg, in der Marxeller Straße, in Kleinsteinbach, in der Boxbach-Tal-Straße, in Rastatt, in der Kehler Straße und auf der Autobahn 8 Pforzheim Richtung Karlsruhe, Höhe Karlsbad. Habt ihr auch noch einen Blitzer entdeckt? Dann ruft uns gerne an, warnt alle anderen unter 0721 20 16 300.
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0: Um 15 Uhr und 31 Minuten schauen wir auf die Straßen, schauen nach Staus. Da haben wir was auf der Autobahn 5 Karlsruhe Richtung Heidelberg zwischen Kronau und Walldorf. Aktuell 10 Minuten mehr. Dann auf der Autobahn 6, Heilbronn in Richtung Mannheim, zwischen Sinsheim und Wiesloch-Raunberg, aktuell 10 Minuten mehr. Auf der Autobahn 8, Stuttgart in Richtung Karlsruhe, zwischen Heimsheim und Pforzheim Nord, 10 Minuten mehr. Und auf der 8 von Karlsruhe nach Stuttgart, zwischen Pforzheim West und Pforzheim Ost, auch hier circa 10 Minuten mehr. Dann da die A65 in der Pfalz, auch mit dabei, Karlsruhe Richtung Ludwigshafen, zwischen Insheim und Landau Nord, aktuell circa 10 Minuten mehr.
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0: 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Da schreibt ihr euren Namen, eure Telefonnummer rein. 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Ist das euer Name? Habt ihr zwei Songs Zeit, bei mir anzurufen? Schafft ihr das? Dann gehört die Tankfüllung euch. Schafft ihr es nicht? Geben wir sie direkt weiter. Also wenn in zwei Songs keiner anruft, lese ich wieder einen Namen vor. So lange, bis die Tankfüllung weg ist. Dann komme ich nun zum heutigen Namen. Wir gehen nach Hochstetten. Dort gibt es den Andreas. Und der Andreas hat den wunderschönen Nachnamen Fünfgeld. Andreas Fünfgeld aus Hochstetten. Wenn du mich hören kannst, dann ruf mich an. 0721 20 16 300. Ich schenke dir eine Tankfüllung. Lieber Andreas Fünfgeld. 0721 20 16 300. Du hast zwei Songs Zeit. Ab jetzt.
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0: So, das war Musik von Roxette, Joyride, schöner Song. Davor Pink mit Trustfall. Und das waren also zwei ganz wichtige Songs.
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0: Denn beim Tankrabatt könnt ihr eine Tankfüllung gewinnen, wenn ihr euch eintragt über dieneuewelle.de. Wir schenken euch einmal Volltanken in diesen Zeiten. Ein wahnsinnig wertvolles Geschenk auch. Und ihr tragt euch da ein über unsere Website in unseren Tankrabatt, in dieses Formular. Und zweimal pro Tag lesen wir einen Namen aus dieser Liste vor. Ist das euer Name? Dann habt ihr zwei Songs Zeit, bei uns anzurufen. Diese beiden Songs sind gerade abgelaufen. Und der Name, den ich vorgelesen hatte, kommt aus Hochstetten, und zwar Andreas Fünfgeld. Und jetzt frage ich mal in die Telefonleitung hinein. Lieber Andreas, bist du da?
2: Ja, ich bin da.
0: Jawollo! Andreas! Das hat super geklappt. Sehr schön. Wie hast du deinen Namen gehört? Wo bist du gerade? Was machst du gerade?
2: Ich bin gerade bei der Arbeit und mich hat ein Freund angerufen und gesagt, ich soll mich gleich melden.
0: Ach super.
2: Weil das Webradio ist ein paar Minuten hinterher.
0: Ah, du hörst im Büro über Webradio und das hättest du aber geschafft, glaube ich. So groß ist die Verzögerung dann doch nicht. Aber hier, den Kumpel, den darfst du gleich heute Abend mal ein Bier ausgeben, würde ich mal vorschlagen.
2: Auf jeden Fall.
0: Sehr gut. Wie oft bist du mit dem Auto unterwegs? Bist du aufs Auto angewiesen oder brauchst du
2: eine Tankfüllung? Eigentlich täglich auf dem Weg zur Arbeit.
0: Täglich auf dem Weg zur Arbeit.
2: Genau, weil ich wohne in Hochstetten, muss nach Rüppur. Ja.
0: Ah, wie weit ist das?
2: 24 Kilometer irgendwie ein Weg.
0: Ah ja, also das sind dann knapp 50 Kilometer hin und zurück, jeden Tag. Da kommt ganz schön was zusammen in der aktuellen Zeit. Okay, ja super, herzlichen Glückwunsch. Die nächste Tankfüllung geht auf uns. Wie das genau abläuft, erkläre ich dir gleich. Bleibt noch kurz am Telefon. Und alle, die das auch haben wollen, tragen sich einfach jetzt ein über dieneuewelle.de.
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0: Und gleich die Nachrichten um 16 Uhr mit Svenja. Und da geht's um die Abiturszeugnisse in Baden-Württemberg.
1: Ja, stell dir vor, du bekommst dein Zeugnis und erfährst Wochen später, dass da die falsche Note drin steht. Also eine bessere, als du eigentlich hast. So ist es jetzt 100 Abiturienten in Baden-Württemberg ergangen. Wie das passieren konnte, sage ich euch in den News um 16 Uhr.
0: Ich würde da ja nicht hingehen.
1: Nee, ich auch nicht.
0: Ich würde mich da nicht mehr melden. Unbekannt verzogen. Und ich habe heute noch Albträume von meinem Abiturszeugnis und glaube, dass dieser Anruf auch noch kommen könnte. Also danach dann wieder Musik, unter anderem Vance Joy mit dem Song Riptide. Alex, Warren und Harry Styles sind aber auch dabei.
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1: Mit Svenja Sommer, schönen guten Tag. Schock, Trauer, Wut und eine hitzige politische Debatte. Nach dem Anschlag beim CSD in Berlin hat sich Bundesinnenminister Dobrindt für einen verschärften Umgang mit sogenannten extremistischen Gefährdern ausgesprochen. Im ZDF forderte eine Änderung im Jugendstrafrecht.
9: Ich bin sehr dafür, dass wir uns darüber unterhalten in der Politik, ob wir nicht bei Gefährdern das Jugendstrafrecht einfach nicht mehr anwendbar machen. Dass wir bei Gefährdern die Fußfessel zur obligatorischen Regel machen und dass wir dafür sorgen, dass Gefährder auch in Präventivhaft genommen werden können.
1: Laut BKA sind derzeit 410 Menschen in Deutschland als islamistische Gefährder eingestuft, außerdem 65 Rechtsextreme und 17 Linksradikale. Es gibt gute Nachrichten. Pünktlich zur Urlaubszeit. Alle Flughäfen in Deutschland sind sicher. Und der Münchner Flughafen ist der sicherste in ganz Deutschland. Das hat der Flughafencheck der Pilotenvereinigung Cockpit ergeben. Neue Welle-Reporterin Fiona Reinhardt.
10: Mit dauerhaft beleuchteten Zufahrten an Start- und Landebahnen hat der Münchner Flughafen die Piloten überzeugt und damit den Flughafen Leipzig auf Platz 2 verdrängt. Die dauerhafte Beleuchtung sei ein wichtiges Mittel, um Zusammenstöße zu vermeiden. Viele Flughäfen würden da aber aus Kostengründen drauf verzichten. Den letzten Platz in der Auswertung der Pilotengewerkschaft belegt der Flughafen Rostock-Lage. Die Piloten kritisieren, dass sie hier nicht zu Sicherheitsbesprechungen eingeladen werden.
1: Und zum Schluss noch eine wirklich kuriose Meldung. Ein Softwarefehler sorgt in Baden-Württemberg für Ärger bei den Abiturienten. Rund 100 Zeugnisse müssen korrigiert werden, weil die falsche Note drin steht. Eine bessere. Betroffen sind auch Schüler von 2 Karlsruher Gymnasien und einem aus Bretten. Die Software hat die Noten irgendwie krumm zusammengerechnet und den falschen Abischnitt rausbekommen. Die Schulen bemühen sich, die Zeugnisse leider zum Schlechteren zu korrigieren, aber immerhin geht's nur um ein paar Zehntel. Das Bildungsministerium entschuldigt sich. Wie solche Fehler in Zukunft vermieden werden sollen, das lest ihr auf dieneuewelle.de und natürlich in der Neue Welle App.
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0: Also ab morgen, das habt ihr bestimmt schon mitbekommen, rollt die nächste Hitzewelle auf uns zu. 36 Grad und mehr sind möglich. Auch am Donnerstag 36 Grad und mehr. Ab Freitag, das ist die gute Nachricht, soll es dann schon langsam wieder zurückgehen. Aber wirklich sehr langsam nur.
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0: So, die Blitzer-Community war wieder äußerst aktiv. Da haben wir aktuell einen Blitzer in Pforzheim in der Dietlinger Straße, in Grabenneudorf in der Mannheimer Straße, in Walsbachtal-Wössingen in der Steiner Straße, in Neuenbürg in der Marxeller Straße, auf der Autobahn 8 Pforzheim Richtung Karlsruhe, Höhe Karlsbad und in Kleinsteinbach in der Boxbachtalstraße. Habt ihr auch noch einen gesehen? Dann meldet euch gerne bei uns unter 0721 20 16 300.
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0: Das Verkehrsupdate sagt, Stau auf der Autobahn 5 Karlsruhe in Richtung Heidelberg zwischen Kronau und Walldorf braucht ihr 10 Minuten länger. Auf der Autobahn 6 Heilbronn in Richtung Mannheim zwischen Sinsheim und Wiesloch-Rauenberg aktuell auch Stau, ca. 15 Minuten mehr. Auf der Autobahn 8 Stuttgart in Richtung Karlsruhe zwischen Heimsheim und Pforzheim Nord 15 Minuten mehr und in der Gegenrichtung 10 Minuten mehr zwischen Pforzheim West und Pforzheim Ost. Dann war da noch die A65 in Richtung Ludwigshafen zwischen Insheim und Landau Nord 10 Minuten mehr. Moment, haben wir noch was? Nee, das müsste es gewesen sein. Fahrt vorsichtig und kommt gut an.
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0: Jetzt am Wochenende, am Samstag, das ist dann schon der 1. August, da gibt es in Karlsruhe wieder die Kamuna, die Karlsruher Museumsnacht. Auch dieses Jahr natürlich wie immer ein ganz tolles Programm mit zahlreichen tollen Aktionen. ZKM ist mit dabei, Naturkundemuseum natürlich, die junge Kunsthalle, aber auch das Computerspielemuseum von Retro Games e.V. auch mit dabei dieses Jahr wieder bei der Kamuna. Tickets könnt ihr euch im Vorverkauf im Internet holen für ca. 10 Euro. Ihr könnt die Tickets aber auch bei mir im Radio gewinnen. Und zwar in 10 Minuten.
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0: ein schöner Song hier von Vance Joy. Riptide. Passt auch ganz toll um diese Zeit hier. 16 Uhr und 14 Minuten am Dienstagnachmittag. Jetzt am Wochenende, am Samstag, ist ja schon der 1. August. Das ging schon wieder wahnsinnig schnell. Und am 1. August ist wieder Kamuna, Karlsruher Museumsnacht. Und auch in diesem Jahr gibt's da wieder ein ganz tolles Programm. Ich habe eben mal geschaut. Alleine im Staatlichen Museum für Naturkunde sind es knapp 30 Veranstaltungen und Führungen, die ihr euch da angucken könnt, wo ihr teilweise auch selber mitmachen könnt. Aber natürlich ist auch das ZKM mit einem spannenden Programm dabei, die Junge Kunsthalle, das Computerspielemuseum vom Retro Games e.V., auch immer wirklich toll. Und ja, viele andere noch. Also ein Riesenprogramm am Samstagabend, die Kamuna. Tickets könnt ihr euch jetzt schon im Internet sichern. Aber ihr könnt euch eure Tickets auch im Radio sichern. Und zwar jetzt hier in meiner Sendung. Ich verschenke nämlich welche. 4x2 Tickets gibt's zu gewinnen. Und es gibt auch keine Frage oder keine Aufgabe oder irgendein Rätsel, das ihr lösen müsst, sondern ihr braucht einfach ein bisschen Glück. Und ihr dürft erst anrufen, wenn ihr das Signal gehört habt. Also jetzt noch nicht. Das Signal ist heute eine Fahrradklingel. Wählt die 0721 2016 300, wenn ihr die Fahrradklingel hört. Dann gewinnt ihr Tickets für die Kamuna, die Karlsruher Museumsnacht. Ja, noch nicht anrufen. Nee, hier ist 0721 2016 300, wenn die Fahrradklingel kommt. Hier ist es. Los geht's.
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Was für ein wunderschöner Song. Alex Warren mit Ordinary. Dieser Song hat so viel schöne Energie, obwohl das ja eigentlich auch irgendwie so was Gefühlvolles ist. Also wirklich ganz toll gemacht. Aber was ich eigentlich sagen wollte, die Tickets für die Kamuna, für die Karlsruher Museumsnacht jetzt am Samstag, am 1. August, die wir hier gerade verlost haben, die sind alle weg. Also wir haben keine mehr zu verschenken. Zumindest jetzt nicht, hier nicht, in dieser Sendung nicht. Aber im Internet, im Vorverkauf könnt ihr noch welche kaufen.

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10: Mit Svenja Sommer, schönen guten Tag. Nichts ahnend steigt eine Frau in Neulosheim in die S6 in Richtung Karlsruhe, setzt sich hin und plötzlich filmt ihr ein Unbekannter unter den Rock. Sie bemerkt das zuerst gar nicht, erst als andere Reisende die Frau darauf hinweisen, setzt sie sich um. Der Polizei hat sie das Ganze allerdings nicht gemeldet, das waren die anderen Fahrgäste. Und daher sucht die Bundespolizei jetzt nicht nur den Täter, sondern auch die geschädigte Frau. Schon heute war der Ahlinger Tunnel in Pforzheim planmäßig gesperrt und auch morgen könnt ihr nicht den ganzen Tag wie gewohnt durchfahren. Denn der Ahlinger Tunnel ist auch morgen dicht und zwar von 9 bis 15 Uhr. Welche Umleitung für euch eingerichtet wurde, lest ihr auf dieneuewelle.de und natürlich in der Neue Welle App.
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11: Da kommt sie wieder, die nächste große Hitzewelle in diesem Wahnsinnssommer 2026. Bis zu 36 Grad soll man morgen erreichen. Und am Donnerstag vielleicht war noch 1, 2, 3, 4, 5 Pünktchen mehr. Mal gucken, wie sich das entwickelt. Gibt unterschiedliche Vorhersagen, wird auf jeden Fall super heiß. Aber ab Freitag geht's dann schon ganz langsam wieder zurück.
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11: Jawohl, da haben wir einen Blitzer auf der B3 zwischen der Anschlussstelle A5 Karlsruhe Süd und dem Abzweig nach Ettlingen. In Baden-Baden in der Oser Bahnhofstraße, in Pforzheim in der Dietlinger Straße, in Grabenneudorf in der Mannheimer Straße, in Walsbach-Thalwössingen in der Steiner Straße und in Neuenbürg in der Marxeller Straße. Habt ihr auch noch was entdeckt? Meldet euch bei uns unter 0721 20 16 300.
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11: Das Verkehrsupdate. Checkt mal kurz die Situation auf den Straßen. Da sehen wir auf der Autobahn 5 Karlsruhe Richtung Heidelberg zwischen Kronau und Walldorf 10 Minuten mehr. Dann auf der Autobahn 8 hier Baustelle bei Pforzheim. Da stockt es gerade in beide Richtungen. Von Karlsruhe nach Stuttgart, da sind wir bei 10 Minuten mehr. Von Stuttgart nach Karlsruhe sind wir bei 15 Minuten mehr. A65 in Richtung Ludwigshafen zwischen Insheim und Landau Nord 10 Minuten mehr. Und auf der B36 Karlsruhe Richtung Mannheim Höhe Eggenstein aktuell auch 10 Minuten mehr.
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11: So, ihr habt's mitbekommen. Morgen die nächste große Hitzewelle. 36 Grad und mehr sind wieder angesagt. Jetzt überlegt mal, wenn ihr dann morgen zum Baggersee geht oder übermorgen ins Schwimmbad, um euch ein bisschen abzukühlen. Wisst ihr schon, in welche Tasche ihr eure Badesachen und euer Handtuch macht? In welchen Beutel ihr das unterbringt? Mit welchem Beutel ihr zum Baggersee ins Schwimmbad geht? Nee, wisst ihr wahrscheinlich noch nicht. Ihr braucht wahrscheinlich noch den richtig coolen Beutel, um bei dieser Hitze irgendwie ein bisschen anzugeben bei den draußen der Leuten. Und da habe ich jetzt hier die Lösung. Es gibt hier einen Beutel, der ist aus Baumwolle. Und den kann man nirgendwo kaufen. Den kann man nur hier gewinnen. Jetzt, immer um 16:30 im Rückwärtsquiz bei der Neuen Welle. Und wenn ihr diesen coolen Badesachenbeutel haben wollt, dann sagt mir doch bitte, welcher Song hier rückwärts läuft.

0: Stellt euch doch mal vor, wie cool ihr aussehen würdet, wenn ihr einen Baumwollbeutel habt am Baggersee und im Schwimmbad, den außer euch niemand sonst hat. Wie cool ihr damit angeben könnt. Wenn ihr das machen wollt, dann ruft mich an und sagt mir, wie dieser Song hier heißt. 0721 2016 300.
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0: Nothing Breaks Like a Heart, Mark Ronson und Miley Cyrus. Es ist Zeit für das legendäre Rückwärtsquiz bei der Neuen Welle. Heute haben wir diesen Song für euch. Und was wir auch haben, wir haben Thorsten aus Linkenheim. Herzlich willkommen im Mehr Musik Nachmittag, lieber Thorsten.
1: Hallöchen, Jan.
0: Morgen 36 Grad, Thorsten. Was machst du da?
1: Schmelzen.
0: Freust du dich auch so sehr auf die dritte Hitzewelle in diesem Jahr?
1: Ja, sehr sogar, total.
0: Ja, hast du dich vorbereitet? Hast du genügend Eis im Kühlschrank?
1: Eis ist da, Ventilator läuft, alles.
0: Hast du einen Geheimtipp, wie man da irgendwie gut durchkommt? Hast du ein Fußbad dabei oder irgendwie Alufolie am Fenster kleben? Machen ja auch viele gerade.
1: Ich habe gehört, manche hängen sich da auch Kühlakkus an die Ventilatoren vorne und hinten an die Gitter ran, aber bei mir hat es nicht wirklich viel gebracht.
0: Habe ich auch schon ausprobiert, hat überhaupt nichts gebracht. Absoluter Quatsch, ja. Glaube ich.
1: Genau.
0: Ja, so ist das. Ich habe aber
1: ansonsten,
0: eine...
1: Ansonsten Rollladen runter, kühle Gedanken machen und dann passt das auch schon irgendwie.
0: Es gibt eine Meldung, die ich immer bei Hitze ganz toll finde. Wissenschaftler haben gesagt, bei solchem Wetter soll man viel Pommes essen. Weil der Körper durch das Schwitzen so viel Salz verliert und da ist Pommes die beste Möglichkeit, das Salz wieder zurückzuholen. Wurde mir mal gesagt.
1: Mal antesten.
0: Das ist meine Lieblingsmeldung bei der Hitze. Das ist das Beste, was man tun kann. Thorsten, sag doch mal, hier lief gerade ein Song rückwärts. Welcher war das denn?
1: Also ich würde sagen, das war Genesis mit Jesus He Knows Me.
0: Top Antwort, Thorsten!
1: Juhu!
0: Die grauen Zellen funktionieren noch, trotz der Temperaturen. Prima, dann komm gut durch die Hitzewelle Nummer 3. Und Genesis mit Jesus He Knows Me, das hören wir jetzt.
1: Super.

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0: Nach den 17 Uhr Nachrichten gibt's hier bei der neuen Welle Musik von Taylor Swift. Vor Taylor Swift gibt's die 17 Uhr Nachrichten hier bei der neuen Welle mit Svenja und da geht's um die Union.
1: Seit dem Spahn-Rücktritt dreht sich das Personalkarussell. 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Wer jetzt wegen seiner Entlassung Kritik am Kanzler übt, das hört ihr in den News um 17 Uhr.
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1: Mit Svenja Sommer. Schönen guten Tag. Der Schock sitzt noch immer tief und die Frage ist, wie soll es nach dem Anschlag auf den Christopher Street Day in Berlin weitergehen? Denn jetzt am Wochenende ist CSD in Hamburg. Die Polizei hat angekündigt, ihre Schutzmaßnahmen dort zu erhöhen. Neue Welle-Reporterin Fiona Reinhardt.
10: Der CSD in Hamburg wird mit etwa 250.000 Teilnehmern wohl der größte am kommenden Wochenende. Dieser Vorfall hat eine generelle Sicherheitsdebatte in Deutschland ausgelöst. Innenminister Alexander Dobrindt beispielsweise fordert einen verstärkten Einsatz von elektronischen Fußfesseln bei Gefährdern. Die SPD fordert ein Diskriminierungsverbot für queere Menschen im Grundgesetz und sie will sich dafür einsetzen, dass entsprechende Förderprogramme nicht unter Kürzungen leiden.
1: Es wird richtig aufgeräumt. Seit dem Spahn-Rücktritt dreht sich das Personalkarussell in der Union unaufhörlich. Dabei kommt's offenbar auch zu Kommunikationspannen. Gesundheitsstaatssekretär Tino Sorge reagierte auf seine Entlassung mit Kritik am Kanzler. Neue Welle-Reporterin Diana Kramer.
11: Sorge hatte als Staatssekretär im Gesundheitsministerium unter Ministerin Nina Wagen die großen Reformen mit auf den Weg gebracht. Wagen wechselt nun aber ins Kanzleramt. Auf Sorge im Gesundheitsministerium soll wiederum die bisherige Sportstaatsministerin folgen. Der kritisiert nicht nur die Entlassung aus seinem Fachbereich, sondern vor allem die Art und Weise. Er habe davon aus der Presse erfahren. Ein persönliches Gespräch gab es nicht, wirft der Kanzler Merz vor. Kein guter Stil für ihn.
1: Vielleicht erinnert ihr euch noch, während der krassen Hitzewelle vor ein paar Wochen haben wir von der neuen Welle Klimageräte verlost. Und eins davon hat Lisa gewonnen. Sie wollte das Gerät der Kita ihrer Kinder in Langenalb schenken. Noble Geste, aber die Gemeinde Straubenhardt hat das erstmal verboten. Entweder alle Kitas haben ein Klimagerät oder gar keine. Das hat uns ehrlich gesagt auch nicht so eingeleuchtet und daher sind wir an dem Fall dran geblieben. Und heute können wir ganz stolz gute Nachrichten überbringen, beziehungsweise das überlasse ich meinem Kollegen Dominik Kunzmann.
12: Nachdem die Gemeinde Straubenhardt unser verlostes Gerät geprüft hat, haben sie sich nun doch dazu entschieden, dass das Gerät in der Kita Langenalb stehen darf. Und das sind richtig gute Nachrichten, gerade in dieser Woche, in der es wieder richtig warm werden soll. Damit kann jetzt der Schlafraum für die Kleinsten runtergekühlt werden. Und es ist gut, dass wir das Thema damit angestoßen haben, denn laut Gemeinde sollen nach und nach jetzt alle Kitas in Straubenhardt so ein Klimagerät bekommen. Um die Gemeinde dabei zu unterstützen, haben Eltern jetzt eine Spendenkampagne ins Leben gerufen.
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0: Also morgen ist sie wieder da, die nächste große Hitzewelle mit Temperaturen über 36 Grad. Mittwoch und Donnerstag sollen erstmal die wärmsten Tage werden. Ab Freitag könnte es mit etwas Glück dann schon langsam wieder zurückgehen.
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0: So, dann schauen wir mal auf die Blitzer-Community. Da haben wir einen Blitzer auf der B3 zwischen der Anschlussstelle A5 Karlsruhe Süd und dem Abzweig nach Ettlingen. In Baden-Baden in der Oser-Bahnhofstraße, in Pforzheim in der Dietlinger Straße, in Graben-Neudorf in der Mannheimer Straße, in Walsbachtal-Wössingen in der Steiner Straße. Habt ihr auch noch einen? Dann meldet euch bei uns, warnt alle anderen unterwegs über 0721 2016 300. Ihr könnt mich anrufen, könnt mir auch eine WhatsApp schicken.
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0: Schauen wir auf die Autobahn, schauen wir auf die A5 Karlsruhe Richtung Heidelberg. Da haben wir erstmal was im Dreieck Karlsruhe. Und zwar, ja, ist wohl ein Unfall passiert kurz vor Karlsruhe Nord. Und es staut sich eben bis ins Dreieck Karlsruhe hinein. Aktuell verliert ihr hier circa 10 Minuten für diesen Streckenbereich zwischen dem Dreieck Karlsruhe und der Anschlussstelle Karlsruhe Nord. Mal gucken, wie sich das entwickelt. Dann die Autobahn 5 noch im weiteren Verlauf zwischen Kronau und Walldorf. Aktuell stockender Verkehr durch eine Baustelle, 15 Minuten mehr. Schauen wir auf den Baustellenbereich bei Pforzheim auf der Autobahn 8. Hier staut es sich in beide Richtungen. In Richtung Karlsruhe 15 Minuten mehr, in Richtung Stuttgart 10 Minuten mehr. Auf der A65 in Richtung Ludwigshafen zwischen Insheim und Landau Nord aktuell 10 Minuten mehr.
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0: So, Svenja Sommer hat jetzt nochmal ihren großen Auftritt, denn die Meldung, die du jetzt noch hier an dieser ganz besonderen Stelle vorträgst, zu dieser Meldung suchen dir alle, die jetzt gerade zuhören, dann die passende Musik raus. Um was geht's heute bei unserem Song des Tages?
1: Es gibt einen spannenden Vorschlag von zwei amerikanischen Wissenschaftlern, die sagen, die Menschheit tritt gerade in eine neue Ära der Weltraumforschung und daher wäre es sinnvoll, gewisse Vorsichtsmaßnahmen zu treffen. Also ein Beispiel, durch fortschreitende Technik wird es uns in Zukunft immer häufiger gelingen, Gesteinsproben oder andere Substanzen von fremden Planeten auf die Erde zu bringen, ohne zu wissen, ob die nicht vielleicht eine Gefahr davon ausgeht. Gefährliche Strahlung, Keime, Bakterien, Krankheiten, all das wäre rein theoretisch möglich. Und deshalb sollten wir eine vollautomatische Quarantänestation auf dem Mond errichten. Hier werden alle zukünftigen Proben automatisch durch Roboter und KI überprüft und gesichert, um so außerirdische Gefahren im Voraus zu erkennen und zu minimieren.
0: Also zwei Wissenschaftler schlagen vor, auf dem Mond eine Quarantänestation einzurichten.
1: Ja.
0: In der alle Gesteinsproben aus dem Weltraum
1: so
0: vorher getestet werden, dass wir uns hier nicht so eine fiese Grippe vom Mars oder vom Merkur einfangen.
1: Genau,
0: ja?
1: Genau.
0: Das würde auch dem Kanzler nicht gefallen, wenn wir uns deswegen krank melden müssten. Okay, spannende Idee, spannende Theorie. Außerirdische Keime und Bakterien sollen so abgefangen werden. Eine große Herausforderung. Weltraumsongs gibt es viele, sicherlich auch einen, der hervorragend passt. Sagt uns, welchen Song wir zu dieser Meldung spielen sollen unter 0721 20 16 300.
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1: Heute hat Svenja mal wieder ein Weltraumthema beim Song des Tages für euch. Da gibt's ja eine große Songauswahl. Es ging um folgende Idee. Zwei clevere Wissenschaftler aus Amerika sagen, es wäre vielleicht sinnvoll, in Zukunft eine Quarantänestation für außerirdische Gesteinsproben auf dem Mond einzurichten. Und wann immer in Zukunft irgendwas aus dem All auf die Erde kommen soll, irgendwelche Gesteinsproben vom Mars oder vom Jupiter oder Saturn, muss es vorher auf dem Mond in einem Labor vollautomatisch auf mögliche Keime, Bakterien, Krankheiten, Strahlungen und was weiß ich noch alles getestet werden. Svenja, wie wahrscheinlich ist es denn, dass sowas auch wirklich gebaut wird?
2: Ja, eher unwahrscheinlich. Es würde wahnsinnig viel kosten. Es wäre unfassbar aufwendig, sowas auf dem Mond zu betreiben und der riesige Aufwand würde sich auch gar nicht lohnen, denn aktuell kommen viel zu wenige Proben rein und die NASA selbst schätzt die Gefahr durch außerirdische Keime und Bakterien.

0: Bakterien äußerst gering ein.
1: Ja, ich finde das eigentlich eine gute Idee, aber die Experten werden das schon besser wissen. Wir haben euch gefragt, welchen Song sollen wir denn zu dieser eigentlich ganz coolen Idee spielen? Und hier, guck mal, da ist eine Sprachnachricht reingekommen vom Schwerti.
2: Ja, hallo, hier ist der Schwerti aus Gaggenau. Zum Song des Tages kann natürlich nur Mr. Roboto von Styx sein. Viele Grüße an alle, die mich kennen und lieben. Und Gruß an meine Frau Silvia. Ciao.
1: Liebe Grüße an die Silvia. Hoffe, das ist angekommen. Das war der Schwerti. Die Ute, die Beatles-Ute, hat sich heute mal nichts von den Beatles gewünscht, sondern von den Rolling Stones. Gimme Shelter. Bettina hätte gerne Man in Black. Passt ja auch gut zum Thema. Chris wünscht sich Spaceman von Babylon Zoo. War mal so eine Jeans-Werbung in den 90ern. Eva hätte gerne Bananarama mit Venus. Jean-Marie wünscht sich Lars vom Mars. Und Hannes wünscht sich Fred vom Jupiter. Andreas hätte gerne die Titelmelodie von 2001, Odyssee im Weltraum. Marco hingegen wünscht sich die Titelmelodie von Stargate. Erika hätte gerne David Bowie mit Space Oddity. Und Thorsten und Doro wünschen sich Deichkind. Der Mond ist tot. Oh, wollen wir mal nicht hoffen, dass das passiert. Dann hier, Bewitz, Vanessa, Diffie und die Jessie wünschen sich Mann im Mond von den Prinzen. Das waren 4 Stimmen, aber das reichte nicht aus, um sich gegen diesen Klassiker hier durchzusetzen. Ich habe es schon geahnt, dass der heute gewinnt. Peter Schilling, Major Tom, gewünscht von Yvonne, Sascha, Madrid, Emil, Markus, Frank und

0: Gleich ist es 5:30 hier am Dienstagnachmittag. Gleich ist es Zeit für Musik von Michael Schulte. Broken Sunshine hört ihr in voller Länge hier in der nächsten halben Stunde. Vorher erzählt euch Svenja noch eine spannende und auch ein bisschen peinliche Geschichte. In Baden-Württemberg wurden nämlich bei 100 Schülerinnen und Schülern die Abiturnoten falsch berechnet. Ausgerechnet im Abiturzeugnis passiert dem Ministerium da ein großer peinlicher Fehler. Was genau passiert ist, weiß Svenja in den Regionalnachrichten um 5:30.
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12: Mit Svenja Sommer. Schönen guten Tag. Ein Softwarefehler sorgt in Baden-Württemberg gerade für mächtig Ärger bei Abiturienten. Rund 100 Zeugnisse müssen korrigiert werden, weil die falsche Note drin steht. Eine bessere. Betroffen sind auch Schüler von 2 Karlsruher Gymnasien und einem aus Bretten. Die Software hat die Noten irgendwie krumm zusammengerechnet und den falschen Abischnitt rausbekommen. Die Schulen bemühen sich, die Zeugnisse leider zum Schlechteren zu korrigieren. Aber immerhin geht's nur um ein paar Zehntel. Das Bildungsministerium entschuldigt sich. Red Bull verleiht ja bekanntlich Flügel. Doch den Autofahrern auf der A8 bei Pforzheim hat das gestern Abend leider gar nichts gebracht. Die standen nämlich lange im Stau. Ein LKW hatte hunderte Dosen des Energy Drinks geladen, kam ins Schleudern und die gesamte Ladung ist auf die Autobahn gekracht. Die unzähligen Getränkedosen lagen auf allen 3 Spuren und mussten aufwendig eingesammelt werden. Daher war die A8 in Richtung Karlsruhe auch voll gesperrt. Das ganze Red Bull-Schlamassel könnt ihr euch anschauen auf dieneuewelle.de und in der Neue Welle App.
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0: Die nächste große Hitzewelle ist mal wieder im Anmarsch. Bis zu 36 Grad und mehr sind möglich ab morgen und vor allen Dingen auch am Donnerstag. Aber ab Freitag soll es dann ganz langsam schon wieder ein bisschen zurückgehen.
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0: Geblitzt wird an der B3 zwischen der Anschlussstelle A5 Karlsruhe Süd und dem Abzweig nach Ettlingen und auch in Baden-Baden in der Oser Bahnhofstraße. Falls ihr auch noch einen Blitzer entdeckt habt, dann meldet euch gerne über die 0721 2016 300. Da könnt ihr anrufen oder eine WhatsApp schicken. Und dass ich es nicht vergesse, hier die Regine, die hat gerade eine WhatsApp geschickt. Und zwar auf der Autobahn 8 von Rastatt kommend vor der Ausfahrt, das kann nicht die A8 sein, das muss die A5 sein, also auf der A5 von Rastatt kommend vor der Ausfahrt Ettlingen-Rüppur, da sind 120er.
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0: Schauen wir mal noch auf die Staus hier im Feierabendverkehr um 17:30 am Dienstag. Da haben wir was auf der Autobahn 5 Karlsruhe Richtung Heidelberg zwischen Walldorf und zwischen Kronau und Walldorf in Richtung Heidelberg. Aktuell 15 Minuten mehr. Und auf der Autobahn 8 hier stockender Verkehr in beide Richtungen im Baustellenbereich. Bei Pforzheim braucht ihr in beide Richtungen aktuell circa 10 Minuten länger. Dann auch kleiner Stau auf der B10 Karlsruhe in Richtung Söllingen, im Grötzinger Tunnel, auch hier 10 Minuten mehr. Fahrt vorsichtig und kommt gut an.
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0: Wir verschenken aktuell zweimal pro Tag eine Tankfüllung im Wert von bis zu 100 Euro. Und wie ihr euch diese Tankfüllung sichert, sage ich euch gleich.

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0: Madcon zusammen mit Ray Dalton hier bei der neuen Welle. 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

0: mit diesem wunderschönen Song von Ed Sheeran gleiten wir gleich rüber von der Arbeitszeit in die Feierabendzeit. Nach den 18 Uhr Nachrichten ist Shivers das erste Stück Musik hier im Radio. Vorher aber eben die 18 Uhr Nachrichten mit Svenja und da geht's um den Ahlinger Tunnel in Pforzheim.
1: Im Tunnel laufen Wartungsarbeiten, daher war er schon heute einige Stunden gesperrt und auch morgen kommt ihr nicht durchgehend durch den Ahlinger Tunnel in Pforzheim. Von wann bis wann er morgen dicht ist, das sage ich euch in den News um 18 Uhr.
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1: Mit Svenja Sommer, schönen guten Tag. Genau um diese Zeit gab es gestern in Karlsruhe ein stilles Gedenken auf dem Marktplatz. Und auch in der Hauptstadt, vor dem Brandenburger Tor, haben sich gestern Abend erneut hunderte Menschen versammelt, um an die Opfer des Anschlags beim Christopher Street Day zu gedenken. Gleichzeitig hat das Attentat eine Diskussion über den Umgang mit extremistischen Gefährdern ausgelöst. Innenminister Dobrindt fordert eine Verschärfung im Jugendstrafrecht. Neue Welle-Reporter Thomas Pleskin.
10: Bundesinnenminister Dobrindt sagte der Bild, Jugendstrafrecht bei erwachsenen Gefährdern sei nicht hinnehmbar. Hintergrund, der 21-jährige mutmaßliche Attentäter war wegen des versuchten Anschlusses an den IS verurteilt worden, befand sich aber auf freiem Fuß. CSU-Landesgruppenchef Hoffmann brachte im Deutschlandfunk elektronische Fußfesseln für Gefährder ins Gespräch. Bei der Präventivhaft sei es komplizierter, so Hoffmann, weil Gerichte dafür enge Grenzen gesetzt hätten.
1: Es sind unvorstellbar riesige Flammen in Frankreich und es beginnt dort eine neue Hitzewelle, die das Ganze für die Feuerwehrleute vor der Atlantikküste nicht einfacher macht. Das große Feuer bei Bordeaux ist weiter außer Kontrolle, Neue Welle-Reporterin Rahel Sommer.
6: Schon jetzt ist das Ausmaß des Feuers westlich von Bordeaux beispiellos und die Behörden fürchten, dass das Schlimmste noch nicht vorbei ist. Ab heute schnellen die Temperaturen wieder in die Höhe und die trockene Hitze könnte das Feuer weiter anfachen. Um zu verhindern, dass die Flammen noch weiter um sich greifen, haben die Einsatzkräfte unzählige Schneisen in den Wald gerodet. Mehr als 4000 Feuerwehrleute und Soldaten sind in der Region im Einsatz. Ab heute helfen auch deutsche Kräfte bei den Löscharbeiten.
1: Schon heute war der Arlinger Tunnel in Pforzheim planmäßig gesperrt und auch morgen könnt ihr nicht den ganzen Tag wie gewohnt durchfahren. Denn der Arlinger Tunnel ist auch morgen dicht und zwar von 9 bis 15 Uhr. Welche Umleitung für euch eingerichtet wurde, das lest ihr auf dieneuewelle.de und in der Neue Welle App.
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0: Die nächste große Hitzewelle ist im Anmarsch. Morgen über 36 Grad und auch am Donnerstag über 36 Grad. Mit etwas Glück geht's dann am Freitag schon langsam wieder etwas zurück.
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0: Ja, da haben wir einen Blitzer auf der A5, Basel Richtung Karlsruhe, kurz vor der Abfahrt Ettlingen-Ruppur. In Kuppenheim in der Rheinstraße wird geblitzt, in Karlsruhe in der Neureuther Straße. Auf der B3 zwischen der Anschlussstelle A5 Karlsruhe Süd und dem Abzweig nach Ettlingen und in Baden-Baden in der Oser Bahnhofstraße. Habt ihr auch noch einen Blitzer gesehen? Dann warnt gerne alle anderen unterwegs über die 0721 20 16 300.
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0: Ja, schauen wir mal auf den Feierabendverkehr. Ein bisschen Stau haben wir noch auf der Autobahn 5 Karlsruhe Richtung Heidelberg. Zwischen Kronau und Walldorf 10 Minuten mehr. Und im Baustellenbereich auf der Autobahn 8 stockt es auch noch. In beide Richtungen sind wir hier bei circa 10 Minuten mehr. Ansonsten beruhigt sich's gerade überall. Fahrt vorsichtig und kommt gut an.
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0: In unserem Streaming-Tipp in 10 Minuten hat Carlotta gleich was für alle, die sich gerne Anwaltsserien anschauen. Da gibt's ja schon einige. In der Arte-Mediathek findet ihr jetzt eine über eine sehr erfolgreiche Scheidungsanwältin, die natürlich auch Probleme in der eigenen Ehe hat. Wenn ihr sowas interessant findet, in 10 Minuten gibt's hier alle Informationen.

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1: Heute hat Carlotta für euch eine britische Serie in der Arte-Mediathek entdeckt und die heißt The Split. Und Carlotta sagt, in dieser Serie gibt es eine ziemlich überraschende Wendung. Es geht um eine sehr erfolgreiche Scheidungsanwältin, die beruflich alle Schwachstellen sofort erkennt, nur in der eigenen Ehe. Man kennt das, wird's kritisch. Carlotta, erzähl uns ein bisschen, auf was können wir uns da einstellen bei The Split?
2: Wir können uns auf eine Mischung aus Beziehungsdrama und Anwaltsserie freuen. Im Mittelpunkt steht Hannah, gespielt von Nicola Walker. Sie arbeitet in einer Londoner Kanzlei und begleitet Paare oft durch ziemlich schmutzige Trennungen. Dabei bleibt sie im Beruf ruhig und souverän. Privat gerät aber einiges ins Wanken. Denn Hannahs Ehe mit ihrem Mann Nathan läuft längst nicht so stabil, wie es nach außen wirkt. Gleichzeitig taucht ein früherer Partner wieder in ihrem Leben auf und auch in ihrer eigenen Familie. Da gibt es alte Konflikte, die nie richtig geklärt wurden. Das Spannende ist, die Fälle aus der Kanzlei spiegeln immer wieder Hannahs eigenes Leben. The Split ist dabei kein klassischer Gerichtskrimi. Die Serie erzählt ganz ruhig, mit diesem trockenen britischen Humor und starken Figuren. Und wer nach den 3 Staffeln noch nicht genug von der Familie hat, bekommt mit The Split Barcelona noch eine kleine Urlaubsergänzung in Spanien. Eine Hochzeit in der Sonne und natürlich viel neues Drama. Erholung sieht also auch dort ein bisschen anders aus.
1: Also, falls ihr diese Serie noch nicht auf dem Schirm hattet, dann habt ihr jetzt einiges an Material, was ihr weggucken könnt. Es gibt 3 Staffeln plus eben noch einen Zweiteiler. Film The Split findet ihr, wie gesagt, in der Arte Mediathek.
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0: Es ist kurz vor 6:30 hier am Dienstagabend und in unseren Regionalnachrichten erzählt euch Svenja gleich eine unfassbar traurige Geschichte. Ist passiert in Pforzheim, da haben richtig fiese Betrüger einem alten Mann sein gesamtes erspartes Vermögen abgeluchst durch irgendeinen fiesen Trickbetrug. Mit welcher Masche sie das gemacht haben, mit welcher fiesen Masche ihnen das gelungen ist, sagt euch Svenja in den Regionalnachrichten um 6:30 und tut mir einen Gefallen. Ruft danach, wenn ihr euch das angehört habt, eure Eltern, eure Großeltern an, erzählt ihnen, dass es sowas gibt, warnt sie davor, dass sowas nicht noch häufiger passiert. Es passiert schon häufig genug. Musik gibt's danach dann von Leonie. Ist die neue Welle am Dienstagabend. Schön, dass ihr bei uns seid.
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6: Mit Svenja Sommer. Schönen guten Tag. 35.000 Euro. Und damit sein gesamtes Vermögen hat ein älterer Mann aus Pforzheim-Büchenbronn an Betrüger übergeben. Die haben ihm von Einbrüchen in der Nachbarschaft erzählt und dass er seine Wertsachen in Sicherheit bringen solle. Sogar ein angeblicher Oberstaatsanwalt war plötzlich am Telefon. Offenbar so überzeugend, dass der ältere Mann den Batzen Geld an die Betrüger übergeben hat. Wir können es nicht oft genug sagen, bitte warnt eure Eltern und Großeltern immer wieder vor solchen Betrugsmaschen. Plant am besten schon mal mehr Zeit ein. Ab Donnerstag, also übermorgen, wird die B3 zwischen Weingarten und Grötzingen voll gesperrt. Und es hagelt heftige Kritik. Weingartens Bürgermeister Benzinger wehrt sich gegen die geplante Sperrung. Immerhin soll sie 2 Monate dauern und pünktlich zu den Sommerferien, also zur Hauptreisezeit, starten. Auch, dass diese Vollsperrung so kurzfristig angekündigt wurde, sorgt für großen Unmut. Daher hat Weingartens Bürgermeister jetzt einen offenen Brief ans Regierungspräsidium Karlsruhe geschrieben. Was er darin fordert, das lest ihr auf dieneuewelle.de und in der Neue Welle App.
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0: Die Temperaturen erreichen jetzt am Mittwoch bis zu 38 Grad, am Donnerstag voraussichtlich bis zu 39 Grad, dann aber auch irgendwann mehr Wolken und das ein oder andere Hitzegewitter. Ab Freitag dann etwas weniger heiß, bei maximal noch 34 Grad.
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0: Aktuell wird geblitzt auf der Autobahn 5 Basel Richtung Karlsruhe, kurz vor der Abfahrt Ettlingen-Rüppur, in Kuppenheim in der Rheinstraße, in Karlsruhe in der Neureuterstraße und in Baden-Baden in der Oser Bahnhofstraße. Habt ihr auch noch einen Blitzer entdeckt, dann warnt gerne alle anderen über die 0721 20 16 300.
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0: Um kurz nach 6:30 haben wir aktuell keine weiteren Meldungen mehr. Fahrt vorsichtig und kommt gut an.
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0: Wenn ihr gerne ins Kino geht und wenn ihr gerne die Musik von Queen hört, dann dürft ihr euch freuen. Im Herbst gibt's nämlich einen Queen-Konzertfilm aus den 80ern in den Kinos zu erleben. Und was das Ganze so besonders macht, darüber sprechen wir ausführlich in 10 Minuten.

Dienstagabend und ich habe tolle Neuigkeiten für alle Fans von der Band Queen, aber auch für alle, die gerne ins Kino gehen und alle, die sich für Musik interessieren. Denn Queen, die haben mal 1986 ein ganz besonderes Konzert in Ungarn gespielt, in Budapest. Dieses Konzert wurde damals mitgefilmt und ist dann auch veröffentlicht worden auf VHS, auf Videokassette, dann später nochmal auf DVD. Und jetzt soll dieser Film nochmal restauriert und ja aufgemotzt in einer 4K-Version in die IMAX-Kinos kommen. Und wenn wir uns das mal genauer angucken, dann könnte das ziemlich cool werden. Denn das war damals natürlich was ganz Besonderes. 1986, Queen in Budapest. Damals gab es ja noch den Eisernen Vorhang. Und das passierte nicht oft, dass eine westliche Band eben im Ostblock unterwegs war. Und auch die Regierung von Ungarn, die haben gewusst, dass das eben nicht alltäglich ist. Und deswegen haben die damals alle Filmkameras des Landes in diesen Konzertsaal beordert und haben gesagt, filmt dieses Konzert mit, macht da einen tollen Konzertfilm draus. Und Peter Jackson, der Regisseur, der auch Herr der Ringe gemacht hat, der ist jetzt damit beauftragt worden, dieses Material von damals erstmal zu sichten, zu reinigen, zu restaurieren, zu digitalisieren. Und der soll daraus jetzt eben einen neuen Konzertfilm zusammenbasteln, auch mit Songs, die vorher nicht mit dabei waren. Also zum Beispiel gibt es eine extra lange Radio Gaga Version, die vorher bei der ursprünglichen Aufnahme noch nicht zu sehen und zu hören war. Im September ist das Ganze dann fertig und wird zum ersten Mal in Budapest gezeigt. Und im Oktober, am 7.10., läuft der Film dann international in allen Kinos an. Und dann könnt ihr euch ihn auch anschauen. Queen Budapest, ab dem 7.10.

0: Hier ist die neue Welle und hier geht's weiter gut gelaunt durch euren Feierabend. Gleich mit Musik von Lil Nas X. Don't ever see it's over. Und wir hören natürlich wieder Musik von Benson Boone gegen 19.15 Uhr, denn Benson Boone ist unser Lieblingsmensch in dieser Woche. Und das heißt, wir beschäftigen uns ausführlich mit seiner Musik, seiner Karriere und seinem Werdegang. Wie er angefangen hat mit dem Musikmachen und dass ihn Musik erstmal lange Zeit überhaupt nicht interessiert hat, das besprechen wir gleich ausführlich in circa 20 Minuten. Let's
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11: Ich bin Tanja Wagner. Nach dem Anschlag am Rande des Berliner Christopher Street Days haben Ermittler auf dem Handy des mutmaßlichen Täters ein Bekennervideo gefunden. Darin soll sich der Mann zum Anschlag bekennen und der Terrororganisation IS die Treue schwören. Bundesinnenminister Alexander Dobrindt.
12: Deswegen werbe ich dafür, dass wir politisch die Entscheidungen dafür treffen, dass es hier zu Einschränkungen kommt und identifizierte Gefährder nicht auf Bewährung wieder in Freiheit kommen.
11: Der mutmaßliche Attentäter war wegen Vorbereitung einer schweren staatsgefährdenden Gewalttat von einem Jugendgericht verurteilt worden, kam aber auf freien Fuß. Dobrindt warb ausdrücklich für die Einführung einer elektronischen Fußfessel für Gefährder. Während die Einsatzkräfte in Spanien bei den Waldbränden erste Erfolge melden, bleibt die Lage in Frankreich angespannt. In Bordeaux mussten erneut tausende Menschen in Sicherheit gebracht werden. Und Experten warnen jetzt bereits vor weiteren Waldbränden im August.
13: In Frankreich westlich von Bordeaux bleibt die Lage tatsächlich weiter angespannt. Mit der Hitze und der Trockenheit sind heute etliche Feuer wieder neu aufgeflammt. Die Einsatzkräfte kämpfen nun auf Hochtouren dagegen, dass sie keine neuen Flächen fressen. Bisher ist das ganz gut gelungen. Sicherheitshalber mussten auch einige Campingplätze und Touristenunterkünfte geräumt werden. Etwa 4000 Menschen sind davon betroffen. Aus Lesch, Rache Sommer.
11: Angesichts der schwachen Konjunktur in Deutschland steigt die Zahl der Unternehmen, die ihr Angebot an Ausbildungsplätzen verringern. Zugleich fällt es Betrieben häufig schwer, die vorhandenen Stellen mit passenden Bewerbern zu besetzen. Das sind wesentliche Erkenntnisse der jüngsten DIHK-Ausbildungsumfrage, an der sich rund 14.000 Unternehmen beteiligt hatten. Fast jedes dritte Unternehmen reduziert demnach das Ausbildungsangebot. Die FIFA will einen Teil der kommerziellen Rechte an ihren Fußballturnieren an Investoren verkaufen und damit mehr als 4 Milliarden Dollar einlösen. Auch künftige WM-Turniere sollen dann einer FIFA-Mitteilung zufolge unter dem Dach eines neuen Unternehmens organisiert werden, dessen Mehrheitseigentümer der Weltverband wäre. Der Deal könnte Berichten zufolge den Druck erhöhen, mehr WM-Teilnehmer zuzulassen oder die WM häufiger als bisher auszutragen.
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0: Die Temperaturen erreichen jetzt am Mittwoch bis zu 38 Grad, am Donnerstag voraussichtlich bis zu 39 Grad, dann aber auch irgendwann mehr Wolken und das ein oder andere Hitzegewitter. Ab Freitag dann etwas weniger heiß bei maximal noch 34 Grad.
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0: Aktuell wird geblitzt auf der Autobahn 5 Basel Richtung Karlsruhe, kurz vor der Abfahrt Ettlingen-Rüppur, in Kuppenheim in der Rheinstraße, in Karlsruhe in der Neureutherstraße und in Baden-Baden in der Oser-Bahnhofstraße. Habt ihr auch noch einen Blitzer entdeckt, dann warnt gerne alle anderen über die 0721 20 16 300.
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0: Keine Meldungen mehr hier um kurz nach 7. Fahrt vorsichtig und kommt gut an.
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0: Carlotta sagt eben zu mir, dass sie die Karriere von Benson Boone total spannend findet, weil der nicht schon mit 3 Jahren irgendwie perfekt Klavier spielen konnte und mit 5 Jahren irgendwie im Theater die Hauptrolle übernommen hat, sondern weil er sich erstmal überhaupt nicht für Musik interessiert hat. Wir schauen uns die Kindheit und den Werdegang von Benson Boone gleich wieder etwas genauer an, denn der Mann ist ja in dieser Woche unser Lieblingsmensch und das heißt, jeden Abend um 19.15 Uhr hören wir seine Musik und sprechen.

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1: In dieser Woche ist Benson Boone, der Mann mit dem Rückwärtssalto vom Piano, unser Lieblingsmensch. Gestern haben wir auch schon über ihn gesprochen. Carlotta, erzähl doch mal was über seine Herkunft. Wie alt ist er? Wo ist er geboren? Wie ist er aufgewachsen? Hat er noch Geschwister? Was machen seine Eltern beruflich?
2: Ja, Benson Boone wurde am 25. Juni 2002 in Monroe in Washington geboren. Er wuchs in einer sehr engen und gläubigen mormonischen Familie auf, distanzierte sich jedoch im jungen Erwachsenenalter von der Kirche. Benson war der einzige Junge unter 5 Kindern. Er hat also insgesamt 4 Schwestern, mit denen er gemeinsam aufgewachsen ist. Auch wenn er als Kind schon ein bisschen Klavierunterricht bekommen hat, interessierte er sich anfangs nur für Sport. Musik spielte in seiner Teenagerzeit fast überhaupt keine Rolle. Erst im Jahr 2019, also im Alter von 17 Jahren, hat ihn ein Highschool-Freund gebeten, bei einem schulinternen Battle of the Bands-Wettbewerb am Klavier und als Sänger einzuspringen. Und dabei hat er, auch für ihn selbst völlig unerwartet, seine eigene Stimme und sein Talent entdeckt. Und erst danach hat er angefangen, sich mehr mit Musik zu beschäftigen.
1: Also, dann hören wir mal einen ganz frühen Song jetzt von Benson Boone, und zwar das Stück Ghost Town. Und da kann man das auch prima raushören, seine Stimme und auch er am Klavier, wie das damals vielleicht alles geklungen hat beim Battle of the Bands Wettbewerb.

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0: In unserer Chartzeitreise gleich hier im Radio in circa 20 Minuten geht's heute zurück ins Jahr 2014. Und zwar heute vor genau 12 Jahren stand dieser Song auf Platz 1 der deutschen Singlecharts.
1: Ein Hoch auf uns auf
0: Andreas Burani mit Auf uns. Heute vor 12 Jahren die Nummer 1 in Deutschland. Was noch so los war in der Welt, in der Region und überhaupt, das erfahrt ihr gleich in unserer Chartzeitreise um 7:45.
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7: Mit Svenja Sommer, schönen guten Tag. Nichts ahnend steigt eine Frau in Neulusheim in die S6 in Richtung Karlsruhe, setzt sich hin und plötzlich filmt ihr ein Unbekannter unter den Rock. Sie bemerkt das zuerst gar nicht, erst als andere Reisende die Frau darauf hinweisen, setzt sie sich um. Der Polizei hat sie das Ganze allerdings nicht gemeldet, das waren die anderen Fahrgäste. Und daher sucht die Bundespolizei jetzt nicht nur den Täter, sondern auch die geschädigte Frau. Schon heute war der Ahlinger Tunnel in Pforzheim planmäßig gesperrt und auch morgen könnt ihr nicht den ganzen Tag wie gewohnt durchfahren. Denn der Ahlinger Tunnel ist auch morgen dicht und zwar von 9 bis 15 Uhr. Welche Umleitung für euch eingerichtet wurde, lest ihr auf dieneuewelle.de und natürlich in der Neue Welle App.
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0: Die Temperaturen erreichen jetzt am Mittwoch bis zu 38 Grad, am Donnerstag voraussichtlich bis zu 39 Grad, dann aber auch irgendwann mehr Wolken und das ein oder andere Hitzegewitter. Ab Freitag dann etwas weniger heiß, bei maximal noch 34 Grad.
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0: Und jetzt auch mit Jennifer Lopez und David Guetta. Save me tonight.

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2: Heute der 28. Juli 2014.
3: In den Nachrichten geht es an diesem Tag um schwere Themen, den Gaza-Krieg, die Kämpfe im Irak und die Ermittlungen nach dem Abschuss von Flug MH17 über der Ukraine. Die Welt wirkt an diesem Montag ziemlich unruhig. Wenn man so in die Straßen in der Neue Welle-Region, aber auch in ganz Deutschland schaut, dann sind die großen Deutschlandflaggen noch immer gehisst. Denn emotional ist dieses Land immer noch in Rio. Zwei Wochen vorher wird Deutschland Weltmeister. Maracana, Verlängerung, 113. Minute. Mario Götze nimmt den Ball mit der Brust an, zieht ab und dann explodieren die Fans. Kurz nach Mitternacht, als der vierte Stern gerade Wirklichkeit geworden ist, läuft im Maracanã-Stadion auf uns von Andreas Burani.
2: Ein paar Tage später kommt die Mannschaft zurück nach Deutschland. Auf der Berliner Fanmeile stehen Hunderttausende. Der Weltmeisterpokal ist da, die Spieler sind da und Andreas Burani singt diesen Song live.
4: Damit rechnet man nicht, ich habe damit auch nicht gerechnet und es war ein toller Sommer, eine wunderbare WM, wirklich mit Höhen und Tiefen und allem drum und dran. Ja, mehr kann ich nicht sagen, es ist überwältigend.
2: Auf uns gab's schon vor der WM, aber nach diesem Finale gehört der Song endgültig zu diesen Bildern. Lahm mit dem Pokal, Schweinsteiger mit blutiger Wange, Neuer im Tor, Müller grinst mittendrin und überall dieser Refrain, der nicht nur nach Fußball klingt, sondern nach Gemeinsamkeit. Am 28. Juli 2014 steht Andreas Burani mit Auf uns wieder ganz oben in den deutschen Singlecharts. Der Song ist die Hymne, Rückblick und Gänsehaut in einem. Nicht laut im Sinne von Partykrawall, sondern groß, offen, emotional. Wie ein Anstoßen auf einen Moment, den wir alle nicht so schnell vergessen. Hier ist für euch der Nummer 1-Hit vom 28. Juli 2014, Andreas Burani mit Auf uns.

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5: Ich bin Tanja Wagner. Nach dem Anschlag am Rande des Christopher Street Days in Berlin ist die Debatte um mögliche politische Konsequenzen in vollem Gang. Die CSU hat die Einführung elektronischer Fußfesseln für Gefährder ins Gespräch gebracht.
6: Mehr als 400 islamistische Gefährder hat das Bundeskriminalamt bundesweit ausgemacht. Die CSU würde diesen Personenkreis am liebsten per elektronischer Fußfessel überwachen. Die Chancen auf Zustimmung vom Koalitionspartner SPD stehen gut. CSU-Landesgruppenchef Hoffmann hält Fußfesseln jedenfalls für praktischer als Präventivhaft, denn diese, so sagt er, sei nur schwer umsetzbar. Sein Parteichef Söder will prüfen lassen, ob bei Gefährdern nicht grundsätzlich früher das Erwachsenenstrafrecht angewendet werden kann. Und er will ihnen den Führerschein entziehen. Thomas Bleskin, Nachrichtenredaktion.
5: Angesichts einer neuen Hitzewelle in Frankreich versucht die Feuerwehr mit allen Mitteln, die an der Atlantikküste wütenden Waldbrände in den Griff zu bekommen. Teilweise loderten die Brände wieder auf und weitere Campingplätze und Feriensiedlungen wurden evakuiert. Andernorts konnten Bewohner zurück in ihre Häuser. Viele andere europäische Länder, darunter auch Deutschland, schicken Unterstützung. In Spanien feiern die Einsatzkräfte mittlerweile erhebliche Erfolge. Es gebe Licht am Ende des Tunnels, sagte Ministerpräsident Pedro Sanchez. Der Fußball-Weltverband FIFA plant einen milliardenschweren Umbau. Investoren sollen bei den kommerziellen WM-Rechten einsteigen und der FIFA mehr als 4 Milliarden Dollar bringen. Organisiert werden die Turniere künftig über ein neues Unternehmen, an dem die FIFA die Mehrheit hält.
7: Der Europäische Fußballverband UEFA läuft jetzt schon gegen die Pläne Sturm. Er wirft der FIFA vor, den Fußball zur Handelsware zu machen und fragt, wer am Ende überhaupt von dem Milliardendeal profitiert. Die FIFA hält selbstverständlich dagegen. Sie verspricht, das zusätzliche Geld in den nächsten 4 Jahren weltweit in den Fußball zu investieren und vor allem kleinere Verbände zu stärken. Zoe Tassovali, Redaktion.
5: Beruf und Familie lassen sich nach einer Umfrage in Deutschland noch immer schwer miteinander vereinbaren. Besonders Frauen sind mit den gegebenen Bedingungen unzufrieden, hat eine Umfrage im Auftrag des Sozialverbands Deutschland ergeben. In Summe sehen 43% der Befragten in der aktuellen Situation ein Problem. Als Manko werden zum Beispiel fehlende Kita-Plätze und Betreuungsangebote für Schulkinder gesehen.
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8: Die Temperaturen erreichen jetzt am Mittwoch bis zu 38 Grad, am Donnerstag voraussichtlich bis zu 39 Grad. Dann aber auch irgendwann mehr Wolken und das ein oder andere Hitzegewitter. Ab Freitag dann etwas weniger heiß, bei maximal noch 34 Grad.
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4: Mit Marco Schenk. Schon am Dienstag war der Arlinger Tunnel in Pforzheim planmäßig gesperrt und auch am Mittwoch könnt ihr nicht den ganzen Tag wie gewohnt durchfahren, denn der Arlinger Tunnel ist auch am Mittwoch dicht und zwar von 9 bis 15 Uhr. Welche Umleitung für euch eingerichtet wurde, das lest ihr auf dieneuewelle.de und in der Neue Welle App. 35.000 Euro und damit sein gesamtes Vermögen hat ein älterer Mann aus Pforzheim-Büchenbronn an Betrüger übergeben. Die haben ihm von Einbrüchen in der Nachbarschaft erzählt und dass er seine Wertsachen in Sicherheit bringen solle. Sogar ein angeblicher Oberstaatsanwalt war plötzlich am Telefon. Offenbar so überzeugend, dass der ältere Mann den Batzen Geld an die Betrüger übergeben hat. Wir können es wirklich nicht oft genug sagen. Bitte warnt eure Eltern und Großeltern immer wieder vor solchen Betrugsmaschen.
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6: Die Temperaturen erreichen jetzt am Mittwoch bis zu 38 Grad, am Donnerstag voraussichtlich bis zu 39 Grad, dann aber auch irgendwann mehr Wolken und das ein oder andere Hitzegewitter. Ab Freitag dann etwas weniger heiß, bei maximal noch 34 Grad.
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1: Ich bin Tanja Wagner. Nach dem Anschlag am Rande des Christopher Street Days in Berlin ist die Debatte um mögliche politische Konsequenzen in vollem Gang. Die CSU hat die Einführung elektronischer Fußfesseln für Gefährder ins Gespräch gebracht.
2: Mehr als 400 islamistische Gefährder hat das Bundeskriminalamt bundesweit ausgemacht. Die CSU würde diesen Personenkreis am liebsten per elektronischer Fußfessel überwachen. Die Chancen auf Zustimmung vom Koalitionspartner SPD stehen gut. CSU-Landesgruppenchef Hoffmann hält Fußfesseln jedenfalls für praktischer als Präventivhaft, denn diese, so sagt er, sei nur schwer umsetzbar. Sein Parteichef Söder will prüfen lassen, ob bei Gefährdern nicht grundsätzlich früher das Erwachsenenstrafrecht angewendet werden kann. Und er will ihnen den Führerschein entziehen. Thomas Bleskin, Nachrichtenredaktion.
1: Angesichts einer neuen Hitzewelle in Frankreich versucht die Feuerwehr mit allen Mitteln, die an der Atlantikküste wütenden Waldbrände in den Griff zu bekommen. Teilweise loderten die Brände wieder auf und weitere Campingplätze und Feriensiedlungen wurden evakuiert. Andernorts konnten Bewohner zurück in ihre Häuser. Viele andere europäische Länder, darunter auch Deutschland, schicken Unterstützung. In Spanien feiern die Einsatzkräfte mittlerweile erhebliche Erfolge. Es gebe Licht am Ende des Tunnels, sagte Ministerpräsident Pedro Sanchez. Der Fußball-Weltverband FIFA plant einen milliardenschweren Umbau. Investoren sollen bei den kommerziellen WM-Rechten einsteigen und der FIFA mehr als 4 Milliarden Dollar bringen. Organisiert werden die Turniere künftig über ein neues Unternehmen, an dem die FIFA die Mehrheit hält.
3: Der Europäische Fußballverband UEFA läuft jetzt schon gegen die Pläne Sturm. Er wirft der FIFA vor, den Fußball zur Handelsware zu machen und fragt, wer am Ende überhaupt von dem Milliardendeal profitiert. Die FIFA hält selbstverständlich dagegen. Sie verspricht, das zusätzliche Geld in den nächsten 4 Jahren weltweit in den Fußball zu investieren und vor allem kleinere Verbände zu stärken. Zoe Tassovali, Redaktion.
1: Beruf und Familie lassen sich nach einer Umfrage in Deutschland noch immer schwer miteinander vereinbaren. Besonders Frauen sind mit den gegebenen Bedingungen unzufrieden, hat eine Umfrage im Auftrag des Sozialverbands Deutschland ergeben. In Summe sehen 43% der Befragten in der aktuellen Situation ein Problem. Als Manko werden zum Beispiel fehlende Kita-Plätze und Betreuungsangebote für Schulkinder gesehen.
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5: Die Temperaturen erreichen jetzt am Mittwoch bis zu 38 Grad, am Donnerstag voraussichtlich bis zu 39 Grad. Dann aber auch irgendwann mehr Wolken und das ein oder andere Hitzegewitter. Ab Freitag dann etwas weniger heiß, bei maximal noch 34 Grad.
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2: Mit Marco Schenk. Red Bull verleiht ja bekanntlich Flügel, doch den Autofahrern auf der A8 bei Pforzheim hat das am Montagabend leider nicht so viel gebracht. Die standen dadurch sehr lange im Stau. Ein LKW hatte hunderte Dosen des Energy Drinks geladen, kam in Schleudern und die gesamte Ladung ist auf die Autobahn gekracht. Die unzähligen Getränkedosen lagen auf allen drei Fahrstreifen und mussten aufwendig eingesammelt werden. Daher war die A8 in Richtung Karlsruhe auch voll gesperrt. Ein Softwarefehler sorgt in Baden-Württemberg für Ärger bei Abiturienten. Rund 100 Zeugnisse müssen korrigiert werden, weil die falsche Note drin steht. Betroffen sind auch Schüler von zwei Karlsruhe-Gymnasien und einem aus Bretten. Die Software hat die Noten irgendwie krumm zusammengerechnet und den falschen Abischnitt rausbekommen. Die Schulen bemühen sich, die Zeugnisse zu korrigieren. Das Bildungsministerium entschuldigt sich.
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4: Die Temperaturen erreichen jetzt am Mittwoch bis zu 38 Grad, am Donnerstag voraussichtlich bis zu 39 Grad. Dann aber auch irgendwann mehr Wolken und das ein oder andere Hitzegewitter. Ab Freitag dann etwas weniger heiß, bei maximal noch 34 Grad.
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1: Ich bin Uli Reitinger. Nach dem Terroranschlag am Rande des Berliner Christopher Street Days gibt es neue Hinweise auf das Motiv des Täters. Auf seinem Handy haben Ermittler ein Bekennervideo gefunden. Das haben die Bundesanwaltschaft und Innenminister Dobrindt bestätigt.
2: Auf dem Video ist ein vermummter Mann zu sehen, der Arabisch spricht. Er schwört der Terrororganisation IS die Treue. Auf dem Handy haben die Ermittler weiteres Material entdeckt. Was genau, sagen sie nicht, nur dass diese Dateien jetzt ausgewertet werden. Laut Bundesinnenminister Dobrindt spricht vieles dafür, dass die Aufnahmen und die Dateien tatsächlich vom mutmaßlichen Täter stammen. Parallel wird weiter über schärfere Maßnahmen gegen islamistische Gefährder diskutiert. Besonders oft fällt dabei das Stichwort elektronische Fußfessel. Zoe Tessovali, Nachrichtenredaktion.
1: Frankreich wird von einer neuen Hitzewelle getroffen. Die Feuerwehr versucht mit allen Mitteln, die an der Atlantikküste wütenden Waldbrände in den Griff zu bekommen. Teilweise lodern Brände wieder auf, weitere Campingplätze und Feriensiedlungen wurden evakuiert. Viele europäische Länder, darunter auch Deutschland, schicken Unterstützung. In Spanien feiern die Einsatzkräfte mittlerweile erhebliche Erfolge. Es gebe Licht am Ende des Tunnels, sagte Ministerpräsident Pedro Sanchez. Im Weißen Haus hat es heute gleich mehrere wichtige Treffen gegeben. US-Präsident Donald Trump empfing erst den ukrainischen Präsidenten Selenskyj und anschließend Israels Ministerpräsident Netanyahu.
3: Selenskyj war der Erste bei Trump unter Ausschluss von Presse und Öffentlichkeit. Es ging um Stärkung der ukrainischen Luftabwehr und dabei konkret um Patriot-Abfangraketen. Auch sollen die festgefahrenen Verhandlungen über ein Kriegsende wieder in Gang gebracht werden. Auch mit Netanyahu ging es um Krieg, den Iran-Krieg. Angeblich wollte Netanyahu neue Geheimdienstinformationen vorlegen, die belegen, dass der Iran weiterhin militärisch aufrüstet. Israel will, dass die USA im Iran-Krieg bei der Stange bleiben. Trump bevorzugt eine Vereinbarung. Aus den USA, Tina Eck.
1: Der Fußballweltverband FIFA will einen Teil der kommerziellen Rechte an seinen Turnieren an Investoren verkaufen und damit mehr als 4 Milliarden Dollar erlösen. Auch künftige WM-Turniere sollen dann unter dem Dach eines neuen Unternehmens organisiert werden, dessen Mehrheitseigentümer der Weltverband wäre. Der Deal könnte Berichten zufolge den Druck erhöhen, mehr WM-Teilnehmer zuzulassen und die WM häufiger als bisher auszutragen.
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5: Die Temperaturen erreichen jetzt am Mittwoch bis zu 38 Grad, am Donnerstag voraussichtlich bis zu 39 Grad, dann aber auch irgendwann mehr Wolken und das ein oder andere Hitzegewitter. Ab Freitag dann etwas weniger heiß, bei maximal noch 34 Grad.
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3: Mit Marco Schenk. Schon am Dienstag war der Ahlinger Tunnel in Pforzheim planmäßig gesperrt und auch am Mittwoch könnt ihr nicht den ganzen Tag wie gewohnt durchfahren, denn der Ahlinger Tunnel ist auch am Mittwoch dicht und zwar von 9 bis 15 Uhr. Welche Umleitung für euch eingerichtet wurde, das lest ihr auf dieneuewelle.de und in der Neue Welle App. 35.000 Euro und damit sein gesamtes Vermögen hat ein älterer Mann aus Pforzheim-Büchenbronn an Betrüger übergeben. Die haben ihm von Einbrüchen in der Nachbarschaft erzählt und dass er seine Wertsachen in Sicherheit bringen solle. Sogar ein angeblicher Oberstaatsanwalt war plötzlich am Telefon. Offenbar so überzeugend, dass der ältere Mann den Batzen Geld an die Betrüger übergeben hat. Wir können es wirklich nicht oft genug sagen. Bitte warnt eure Eltern und Großeltern immer wieder vor solchen Betrugsmaschen.
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4: Die Temperaturen erreichen jetzt am Mittwoch bis zu 38 Grad, am Donnerstag voraussichtlich bis zu 39 Grad. Dann aber auch irgendwann mehr Wolken und das ein oder andere Hitzegewitter. Ab Freitag dann etwas weniger heiß, bei maximal noch 34 Grad.
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1: Ich bin Uli Reitinger. Nach dem Terroranschlag am Rande des Christopher Street Days in Berlin hat die Polizei auf dem Handy des Attentäters Abdul B. ein Bekennervideo gefunden. In dem Video sei zu sehen, wie eine vermummte Person, vermutlich eben der Tatverdächtige, einen Treueschwur auf die Terrororganisation Islamischer Staat leiste, heißt es von der Bundesanwaltschaft. Der mutmaßliche Täter wurde zuvor vom LKA eng observiert. Er soll sich unauffällig verhalten haben. Während die Einsatzkräfte in Spanien bei den Waldbränden erste Erfolge melden, bleibt die Lage in Frankreich angespannt. In Bordeaux mussten erneut tausende Menschen in Sicherheit gebracht werden. Und Experten warnen jetzt schon vor weiteren Waldbränden im August.
2: In Frankreich westlich von Bordeaux bleibt die Lage tatsächlich weiter angespannt. Mit der Hitze und der Trockenheit sind heute etliche Feuer wieder neu aufgeflammt. Die Einsatzkräfte kämpfen nun auf Hochtouren dagegen, dass sie keine neuen Flächen fressen. Bisher ist das ganz gut gelungen. Sicherheitshalber mussten auch einige Campingplätze und Touristenunterkünfte geräumt werden. Etwa 4000 Menschen sind davon betroffen. Aus Lesch, Rache Sommer.
1: Die Pilotengewerkschaft Vereinigung Cockpit hat ihren jährlichen Flughafencheck veröffentlicht. Das Ergebnis: Der Flughafen München ist wieder der sicherste in Deutschland. Dafür wurde in der bayerischen Landeshauptstadt auch einiges getan.
3: Mit dauerhaft beleuchteten Zufahrten an Start- und Landebahnen hat der Münchner Flughafen die Piloten überzeugt und damit den Flughafen Leipzig auf Platz 2 verdrängt. Die dauerhafte Beleuchtung sei ein wichtiges Mittel, um Zusammenstöße zu vermeiden. Viele Flughäfen würden da aber aus Kostengründen drauf verzichten. Insgesamt seien aber alle Flughäfen in Deutschland sicher genug für den Passagierbetrieb. Den letzten Platz in der Auswertung der Pilotengewerkschaft belegt der Flughafen Rostock-Lage. Die Piloten kritisieren, dass sie hier nicht zu Sicherheitsbesprechungen eingeladen werden. Fiona Reinhardt, Nachrichtenredaktion.
1: Angesichts der schwachen Konjunktur in Deutschland steigt die Zahl der Unternehmen, die ihr Angebot an Ausbildungsplätzen verringern. Zugleich fällt es Betrieben häufig schwer, die vorhandenen Lehrstellen mit passenden Bewerbern zu besetzen. Das sind wesentliche Ergebnisse der jüngsten DIHK-Ausbildungsumfrage, an der sich rund 14.000 Unternehmen beteiligt haben. Fast jedes dritte Unternehmen reduziert demnach das Ausbildungsangebot.
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5: Die Temperaturen erreichen jetzt am Mittwoch bis zu 38 Grad, am Donnerstag voraussichtlich bis zu 39 Grad. Dann aber auch irgendwann mehr Wolken und das ein oder andere Hitzegewitter. Ab Freitag dann etwas weniger heiß, bei maximal noch 34 Grad.
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1: 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Das war heute los bei euch.
2: Mit Marco Schenk. Red Bull verleiht ja bekanntlich Flügel, doch den Autofahrern auf der A8 bei Pforzheim hat das am Montagabend leider nicht so viel gebracht. Die standen dadurch sehr lange im Stau. Ein LKW hatte hunderte Dosen des Energy Drinks geladen, kam in Schleudern und die gesamte Ladung ist auf die Autobahn gekracht. Die unzähligen Getränkedosen lagen auf allen drei Fahrstreifen und mussten aufwendig eingesammelt werden. Daher war die A8 in Richtung Karlsruhe auch voll gesperrt. Ein Softwarefehler sorgt in Baden-Württemberg für Ärger bei Abiturienten. Rund 100 Zeugnisse müssen korrigiert werden, weil die falsche Note drin steht. Betroffen sind auch Schüler von zwei Karlsruhe-Gymnasien und einem aus Bretten. Die Software hat die Noten irgendwie krumm zusammengerechnet und den falschen Abischnitt rausbekommen. Die Schulen bemühen sich, die Zeugnisse zu korrigieren. Das Bildungsministerium entschuldigt sich.
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4: Die Temperaturen erreichen jetzt am Mittwoch bis zu 38 Grad, am Donnerstag voraussichtlich bis zu 39 Grad, dann aber auch irgendwann mehr Wolken und das ein oder andere Hitzegewitter. Ab Freitag dann etwas weniger heiß, bei maximal noch 34 Grad.
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2: Ich bin Uli Reitinger. Nach dem Anschlag am Rande des Christopher Street Days in Berlin ist die Debatte um mögliche politische Konsequenzen in vollem Gange. Die CSU hat die Einführung elektronischer Fußfesseln für Gefährder ins Gespräch gebracht.
3: Mehr als 400 islamistische Gefährder hat das Bundeskriminalamt bundesweit ausgemacht. Die CSU würde diesen Personenkreis am liebsten per elektronischer Fußfessel überwachen. Die Chancen auf Zustimmung vom Koalitionspartner SPD stehen gut. CSU-Landesgruppenchef Hoffmann hält Fußfesseln jedenfalls für praktischer als Präventivhaft, denn diese, so sagt er, sei nur schwer umsetzbar. Sein Parteichef Söder will prüfen lassen, ob bei Gefährdern nicht grundsätzlich früher das Erwachsenenstrafrecht angewendet werden kann. Und er will ihnen den Führerschein entziehen. Thomas Bleskin, Nachrichtenredaktion.
2: Angesichts einer neuen Hitzewelle in Frankreich versucht die Feuerwehr mit allen Mitteln, die an der Atlantikküste wütenden Waldbrände in den Griff zu bekommen. Während der größere der beiden Brände bei Bordeaux punktuell wieder aufloderte und zur Evakuierung tausender weiterer Touristen führte, bekam die Feuerwehr den flächenmäßig kleineren Brand südwestlich von Bordeaux unter Kontrolle. Dort konnten 15.000 Evakuierte zurück in ihre Häuser. Die Organisatoren vom Jugendwort des Jahres haben die 10 Begriffe verkündet, aus denen junge Menschen ihre 3 Favoriten auswählen können. Bis zum 20. August haben sie dafür Zeit.
4: Eltern und Lehrer dürften den ein oder anderen Begriff schon mal gehört haben. Die Zahlenfolge 6-7 passt eigentlich immer, inklusive der abwägenden Handbewegung. Wer Crash-Out geht, verliert komplett die Fassung. Und wenn etwas Peak ist, ist es der absolute Höhepunkt. Junge Menschen entschuldigen sich heute auch schon mal mit dem Begriff Schere und finden Dinge super. Auch die virale Songzeile Du bist gut genug zählt zu den Kandidaten. Wenn etwas mehr als gut genug, sondern richtig stabil ist, dann ist es in der Jugendsprache gute Käse. Thomas Bremser, Nachrichtenredaktion.
2: Der Fußball-Weltverband FIFA will einen Teil der kommerziellen Rechte an seinen Turnieren an Investoren verkaufen und damit mehr als 4 Milliarden Dollar erlösen. Auch künftige WM-Turniere sollen dann unter dem Dach eines neuen Unternehmens organisiert werden, dessen Mehrheitseigentümer der Weltverband wäre. Ein solcher Deal könnte den Druck erhöhen, das Teilnehmerfeld einer WM weiter auszubauen oder die WM häufiger als bisher auszutragen.
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5: Die Temperaturen erreichen jetzt am Mittwoch bis zu 38 Grad, am Donnerstag voraussichtlich bis zu 39 Grad. Dann aber auch irgendwann mehr Wolken und das ein oder andere Hitzegewitter. Ab Freitag dann etwas weniger heiß, bei maximal noch 34 Grad.
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6: Heute habe ich ein echtes Multitalent bei mir. Ich freue mich, dass Anuschka den Weg gefunden hat aus Leonberg nach Karlsruhe. Sie ist Schlagersängerin, sie ist Moderatorin, sie ist Model und heute bei mir. Anuschka Mikuli. Schön, dass es geklappt hat, Anuschka.
7: Ich freue mich riesig, Martin, heute in deiner tollen Show dabei zu sein. Und es ist ja nicht so weit, ne, von Leonberg nach Karlsruhe.
6: Wenn kein Stau ist, war alles frei auf der Affen?
7: Weißt du doch, wie das ist.
6: Ach,
7: das
6: Schwierigkeit.
7: Es gibt immer irgendwie ein bisschen Frequenz auf dieser Strecke.
6: Aber für jemand aus du bist in Stuttgart geboren?
7: Stuttgart geboren.
6: In Leonberg zu Hause?
7: So ist es.
6: Und da hat man ja zwei Möglichkeiten. Man kann nach Stuttgart gucken und man kann auch ins Badische.
7: Ja.
6: Du hast ein Herz für beides, glaube ich, so, ne?
7: Ja, also ich muss sagen, Baden-Württemberg, Baden, ich bin so in der Mitte. Und man hat so sternförmig die Möglichkeit aufzuschweifen, weil du bist ja sofort an diesem Knotenpunkt. Und Leonberg ist ja bekannt, ist oft in den Staumeldungen genannt.
6: Aber als italienische Baden-Württembergerin
7: ja.
6: Oder baden-württembergische Italienerin, Bayern bist du international aufgestellt. Ne?
7: Ja, ich sage ja immer so lustig, ich bin ein Schwabitolo, weil Papa aus Apulien und die Mama aus Stuttgart. Und irgendwann kam mir mal der Begriff und das passt so gut. Und passt auch gut nach Baden oder Baden-Württemberg oder ja ins Schwabeländle.
6: Und auch zur Lebensart. Man nimmt dich ja wahr als unglaublich lebensbejahend, zugewandt, immer eine strahlende Erscheinung. Und der Schwabe kann ja mal ein bisschen so sein. Ne?
7: Ja, wahrscheinlich. Das hast du jetzt gesagt.
6: Du hast die besten Seiten von beiden so vereint ein bisschen.
7: Ich denke ja. Mhm. Weißt du, so von allem Ebbes, sagt der Schwabe. Ich habe so ein bisschen die Rosinen gepickt. Ja. Darf man das so sagen?
6: Ja, hundertprozentig. Ja? Wir wollen dich aber bei den 10 Fragen jetzt dann doch nochmal richtig kennenlernen. Gut. Nicht als Schwabitolo, sondern als Anuschka. Dein Sternzeichen.
7: Ich bin Fisch.
6: Verliebt, verlobt oder verheiratet?
7: Ich bin verliebt und liiert.
6: Deine Lieblingsfarbe?
7: Die ist türkis.
6: Hast du ein Haustier?
7: Ein Haustier kannst du nicht sagen. Das steht im Stall, mein Schatz.
6: Ein Pferd?
7: Ja.
6: Das ist ein Haustier. Ist doch auch ein Haustier, oder?
7: Ja, also ja, zu Hause habe ich es ja
6: Hause,
7: nicht,
6: aber es ist,
7: ich bin dann dort oft dein, zu Hause.
6: Sehr schön. Welches Poster hing bei Anuschka im Jugendzimmer?
7: John Travolta.
6: Hoppla. Erstes Vorbild?
7: Wer war mein erstes Vorbild?
6: Aus dem Schlagerbereich tatsächlich jemand, oder?
7: Also das war, würde ich sagen, die Beatrice.
6: Beatrice Egli?
7: Ja.
6: Wunderbar, war auch schon hier. Deine erste selbstgekaufte CD oder Schallplatte?
7: Das war damals Kuschelrock.
6: Mhm, so ein Sampler.
7: Ja.
6: Hören wir sehr oft. Welches Buch hast du zuletzt gelesen?
7: René Egli war das, glaube ich, das Lola-Prinzip.
6: Das Lola-Prinzip, okay. Ja. Dein Lieblingsurlaubsziel?
7: Italien.
6: Natürlich Italien. Und ja. Hausmannskost oder Gourmet-Tempel? Auch das Italien. Also Hausmannskost ist dann auch italienisch wahrscheinlich? Ne?
7: Ja, also ich liebe Pasta natürlich, aber ich esse auch gerne indisch, muss ich sagen.
6: Indisch?
7: Ja.
6: Ich hätte es gesagt, schwäbische Maultaschen auf italienische Art ist es aber nicht.
7: Ja gut, das ist ja Ravioli.
6: Das ist doch Ravioli. Also indisch.
7: Also ich heiße ja Miccoli mit dem Namen. Ne? Früher hat man oft gesagt Miracoli.
6: Ja,
7: Miracoli ist fertig. Mhm. Und ich liebe tatsächlich indisch auch, weil ich bin Vegetarierin. Mhm. Und die haben so eine tolle Vielfalt an Gemüse. Lecker.
6: Anuschka ist bei mir. Anuschka Miccoli aus Leonberg. Multitalent, kann man sagen. Denn zum einen als Model unterwegs, als Moderatorin, aber vor allem auch als Schlagersängerin.
7: Ja.
6: Musikalische Familie, habe ich mir irgendwo mal so rausgelesen, hat ein bisschen vorgegeben, dass es in die Richtung geht.
7: So ist es. Also Papa, Toni Miccoli, Ausnahmesänger.
6: Mhm.
7: Er hat eine Stimme, wie gesagt, ist für mich als Tochter Gänsehaut-Feeling.
6: Auch Schlagerstimme oder eher klassischer Gesang?
7: Ich sag's mal so, Caruso, er hat auch für den Schimanski-Tatort einen Soundtrack gemacht, gesungen, Marie damals. Er kann weich, zärtlich, samtig und auch raussingen. Er hat auch viel Elvis in seinem Repertoire. Also ich glaube, das habe ich so auch vom Papa ein bisschen und von Mama. Das sind beide so Multitalente.
6: Mama ist die Schwäbin.
7: Mama ist die Schwäbin, ja.
6: Hat aber auch gern gesungen.
7: Sie hat mehr Kreatives gemacht, ja. Also ich sage jetzt mal, super geschneidert und dekoriert. Das ist Mamas Herzensprojekt gewesen.
6: Und hat der Papa dann gesagt, Mensch, Anuschka, sing doch mit. Hast du die ersten Schritte mit ihm gemeinsam gemacht oder wie kam es?
7: Ja, natürlich.
6: Zur Musik?
7: Also bei uns im Schlafzimmer stand der Marshall-Verstärker. Er war immer dabei und wir hatten zu Hause so einen schönen Flügel. Und dann Weihnachten, egal oder wie, Herzenslust, wir haben gesungen und ich habe immer im Chor mitgeträllert.
6: Mhm.
7: Irgendwann hat es dann abgerissen, weil dann kommen dann irgendwelche Menschen und behaupten irgendwas und irgendwann habe ich es wieder gefunden habe ich es, meine Stimme.
6: Mhm.
7: Und das war so 2016. Und da habe ich dann verschiedene Texte immer wieder ins Handy gesungen. Auf meinen Fahrten sind mir kreative Ideen gekommen, was Melodie-Text angeht. Und dann hatte ich ein paar Lieder zusammen und habe einen Produzenten gesucht. Und dann ging das in den Schlagerbereich, weil ich finde, Schlager ist die Musik des Herzens.
6: Mhm.
7: Man kann so schöne Botschaften darin transportieren, weil die Menschen verstehen, was ich singe.
6: Mhm.
7: Und da kam ich so auf die Idee, wenn ich einen tollen Hook habe, einen Refrain, und die Leute haben das im Ohr, wiederholen das immer wieder, weil ihnen das einfach gefällt und gut tut und ich habe eine Botschaft drin, dann ist es eine Affirmation und das gefällt mir besonders.
6: Anuschka, du hast es gesagt, du hast dann angefangen, selbst Schlager zu schreiben. Jetzt würde ich ja sagen, mit der italienischen Seele hätten ja auch die Schlager in Italienisch sein können. Italienische Texte, die italienische Sprache kann natürlich viel von Amore singen.
7: Das ist warum? Musik, italienische Sprache.
6: Genau. Warum hast du dich dann doch fürs Deutsche entschieden?
7: Ja gut, ich bin hier, wie gesagt, im Schwabenland, in Leonberg daheim. Und auch der nahe Bereich ist Deutschland. Mhm. Und ich finde auch schöne Kombinationen ist es italienisch-deutsch. Und da plane ich auch mit Papa ein Duett. Mhm. Und ich hatte 23 mein Song Forza Tiramisù veröffentlicht und da ist so ein bisschen, sage ich immer, ihr liebt Tiramisu. Mhm. Die meisten wissen ja nicht, was es heißt. Mhm. Es heißt ziemlich hoch. Forza Tiramisù heißt zieh dich hoch, komm. Lass los und lebe. Und da habe ich so ein bisschen Italienisch drin und ich mache sehr viele Schlagerabende. Mhm. Und da habe ich dann jetzt auch gedacht, dass ich so hin und wieder einen italienischen Song mit reinnehme, weil es ist für mich auch schön, ich bin nicht zweisprachig aufgewachsen. Damals war wichtig, dass mein Papa Deutsch lernt und er bringt mir jetzt die Grammatik bei. Mhm. Er spricht Englisch, Französisch, Deutsch, Italienisch sowieso. Mhm. Und ja, es ist so, dass ich sage, ich lerne dadurch die Sprache, weil ich übersetze mir den Text dann ins Deutsche und wieder andersrum und somit lerne ich den Text und lerne dabei auch noch die Sprache. Für mich ein super Modul.
6: Und du hast gerade beschrieben, deine Ideen kommen erstmal ins Handy und dann aus dem Handy auf Papier. Ja. Also du bist die eigene Texterin.
7: Unter anderem, ja.
6: Und auch, du machst deine Musik auch tatsächlich.
7: Ja, also du weißt ja, wie das ist. Du bist irgendwo unter der Dusche beim Aufwachen, beim Schlafen, wachst nachts auf. Ich habe immer ein Blöckchen am Bett liegen, weil das ist eine kurze Sequenz. Mhm. Jetzt ist es da. Mhm. Du bist da, so heißt übrigens mein neuer Song. Mhm. Und dann musst du es notieren. Mhm. Mhm. Und dann hast du es, weil es kann sein, danach ist es wieder weg. Du bist so überlagert von Dingen. Ich meine, ich meditiere zweimal am Tag und da bist du dann so schön im Flow und da kommen mir wieder Ideen und so weiter und dann wird notiert oder auf der Fahrt, wo man sagt, man ist so im Auto unterwegs. Mhm. Du bist so auf den Verkehr konzentriert und die Gedanken fließen.
6: In der Biografie von Udo Jürgens, ich habe das kürzlich mir angeschaut, war ein toller Film, da hieß es auch von den Kindern, Papa hatte immer Musik.
7: Ja.
6: Immer eine Melodie.
7: Ja.
6: Und dann muss es ja auch umgesetzt werden. Wie ist der nächste Schritt bei dir? Du hast es aufnotiert, du hast es im Handy, du hast es auf Papier. Gibt es dann jemanden, dem du das weitergibst und dann wird der Song draus?
7: Ja, natürlich.
6: Also ein Team ist wichtig dazu.
7: Nein, das Team ist das Wichtigste. Mhm. Ich habe mein sogenanntes Katzendemo. Mhm. Also ich singe in mein Handy, dann nimmt es Form an.
6: Katzendemo?
7: Ich sage dazu Katzendemo. Also ich, wenn dann mein Text fertig ist, wo ich sag mal die Strophe, Refrain, vielleicht nur ein Hook oder eine Bridge, Hook, ist ja der Refrain, also eine Bridge meine ich oder so ein C-Teil, dann notiere ich das, dann baue ich das Lied auf und dann die Melodie entsteht zeitgleich bei mir meistens und dann singe ich das ein, schicke das dem Produzenten und dann hört er sich das an, so was jetzt bei Du bist da, hat er das angehört und sagt, Anushka, das geht so ein bisschen in die volkstümliche Richtung. Ja, weil das so ein bisschen gehüpft ist von der Melodie, also Beschwingtheit. Und dann sagt er, komm, ich tue noch ein bisschen dran feilen, ich poliere nur ein bisschen, dann wird es größer, breiter und so sind wir jetzt bei der Melodie beide drin. Es ist völlig in Ordnung, ich freue mich darüber, es ist ein super Projekt, es ist ein toller Produzent oberhalb Oldenburg, Wiefelstede, kurz unterm Jadebusen, wunderschöne Region.
6: Anushka, du hast es gerade beschrieben, bei 10 Fragen in 60 Sekunden Beatrice Egli.
7: Ja.
6: Diente auch als Vorbild. Ich hatte sie auch schon hier und was mir bei ihr aufgefallen ist, ist auch diese unglaubliche Ausstrahlung. Wie ich glaube, heraus aus einer großen inneren Ruhe. Und du hast vorhin gesagt, du meditierst zweimal am Tag.
7: Ja, also ich sag's
6: mal. Ist diese innere Ruhe für dich Grundvoraus?

0: viel schaffen, weil das ist das, ist mein Credo, das nehmen wir mit. Schüchen, Brillchen, Täschchen sind schön und gut, aber ich investiere viel in mich hinein.
1: Um auch Ruhe zu finden in diesem Wahnsinn. Denn wenn du machst du drei Jobs oder vier Jobs gleichzeitig. Du moderierst, du bist als Model unterwegs, als Schlagersängerin. Das ist bunt, das ist auch aufregend, das ist aber auch manchmal vielleicht auch nervig, weil nicht alles so läuft, wie man sich's vorstellt. Ja. Da brauchst du ja diese Ruhe.
0: Das Zauberwort heißt Resilienz. Mhm. Ja, und für mich ist es, ich meine, ich war auch schon Immobilienmaklerin und ich habe in der Werbeagentur Telekommunikation bundesweit mit aufgebaut. Mir macht das Freude. Das Lebenspuzzle darf bunt und schillernd sein. Und das ist so mein Ding, wo ich sage, dafür lebe ich. Die Wege entstehen beim Gehen. Und so sage ich auch, der Schlager, der macht mir große Freude und der gibt einem Energie. Wenn man das tut, was man liebt, dann ist es kein Aufwand, sondern es macht einfach nur Spaß.
1: Wir sind schön am Sprechen, Anuschka und ich, denn wir reden über die schönen Seiten des Schlagerbusiness und vor allem über die Kraft von innen. Und die brauchst du jetzt auch, denn ich bin ganz entspannt. Diese Fragen kenne ich nicht.
0: Die kennst du nicht, Martin?
1: Nein, das sind die Entweder-Oder-Fragen. Die haben sich andere ausgedacht. Können relativ verrückt sein, manchmal auch wirklich zum Lachen, manchmal auch zum Nachdenklich stimmen und du darfst sie selbst ziehen,
0: ich
1: mir überreichen und musst dich dann für
0: Glas.
1: Eine Antwort entscheiden, Anuschka. Deine erste Entweder-Oder-Frage. Mal sehen, ob es ein bisschen zu dir passt. Anuschka, lieber nur noch am Tag oder nur noch in der Nacht leben?
0: Ich denke, es ist ein wie Tag und Nacht, Licht und Schatten. Es hat beides seine Reize.
1: Du musst dich aber für eins entscheiden. Das heißt ja Entweder-Oder.
0: Ich lebe am Tag.
1: Am Tag. In der Sonne.
0: Die Sonne da.
1: Ja, natürlich. Ein Sonnenkind. Deine zweite Frage, Anuschka. Ja, die Fragen gehen dann manchmal doch ein bisschen in die Tiefe.
0: Ja, ist doch schön.
1: Die zweite Entweder-Oder-Frage, die ist etwas lustiger. Lieber Socken in Sandalen oder barfuß im Lederstiefel?
0: Lieber barfuß im Lederstiefel.
1: Das denke ich mir. Also bitte, eine Frau mit Socken in Sandalen,
0: das geht gar nicht. Das ist
1: eine Entweder-Oder-Frage für mich. Lieber Martin, lieber Socken in Sandalen oder barfuß im Lederstiefel. Auch ich entscheide mich hier für barfuß im Lederstiefel.
0: Ich bitte darum.
1: Anuschka, wir sind uns einig. Ja. Ich vernichte das und wir reden gleich weiter. Die Martin-Wacker-Show. Anuschka Mikula ist bei mir, Schlagersängerin, Moderatorin und auch Model. War das Modeln vor dem Singen da?
0: Ja. Ich bin als Teenager mit 14, ich weiß noch genau, einen Tag nach meiner Konfirmation bei einem schönen Modehaus in Stuttgart angesprochen worden, ob ich für ein Model einspringen möchte, weil ich war mit 14 schon 1,80.
1: Mit 14 schon
0: 1,80? Und die Mama hat damals gesagt, Anuschka, ich bin dabei, das machen wir jetzt mal. Und das war wunderschön. Dann habe ich das gemacht bis 20 mit einem namhaften Fotografen in Stuttgart. Der hat mich mitgenommen. Da war auch noch in dem Jahr nochmal die Sache, wo ich bei unserem Friseur angesprochen wurde, weil ich habe italienisches Haar vom Papa. Bin ich sehr dankbar. Und war dann auch auf Shows dabei. In der Königstraße hing ich lange in einem Schaufenster. Und so hat sich das ergeben. Und das war wunderschön. Und mit 20 habe ich mal einen Stop eingelegt und habe erstmal Abi gemacht und Ausbildungen studiert. Und mit 28 hat angefangen.
1: Aber das Modeln lehrt einem ja auch, ich habe schon einige Models hier auch sitzen gehabt, da geht es sehr stark auch um Resilienz.
0: Ja.
1: Und es geht sehr stark um Haltung.
0: Jawohl.
1: Haltung und auch Disziplin.
0: So ist es.
1: Also die Schule fürs Leben gewesen.
0: Ja. Deswegen sage ich, Gutes kommt von innen, immer schön an sich schaffen. Und Haltung natürlich, auch ich sage jetzt mal, eine Körperhaltung macht ja auch schon viel mit einem. Also die äußere Haltung ist ja beim Model sofort ersichtlich, weil allein wenn du über den Catwalk läufst, bist du in einer anderen Position und aufgerichtet. Und das kann ich nur als Appell da draußen auch sagen, das macht was mit einem. Wenn man das umsetzt auch in das Private, dann das macht was mit dem Mindset.
1: Man sieht das oft auch sogar im Fußball.
0: Ja?
1: Wenn eine Mannschaft zurückliegt und der Trainer steht an der Seitenlinie und klopft auf die Brust und sagt, Kopf hoch, Brust hoch.
0: Ja, ja.
1: Gerade ins Leben. Ja. Also das hat ja fast was auch von Coaching.
0: Hat was. Ja. Also ich sage jetzt mal, ich moderiere auf den Modenschauen auch und in der Mode. Und da sage ich mal, die Mädels, die da sind, sagen mal, ich habe ja gar keinen Anlass. Und da sage ich, stopp. Wir haben jeden Tag einen Anlass. Es geht um die Me-Time. Und Mode macht was mit uns. Ja. Mode richtet uns auf. Deswegen sage ich mal, früher war der Spruch, Kleider machen Leute. Wenn eine Frau morgens aufsteht und sagt, ich habe den und den Termin, was ziehe ich denn heute an? Und entscheidet sich für ein Outfit, wo sie sich von unten nach oben wohlfühlt. Ich meine, jetzt mal fangen wir an, wie wir uns anziehen morgens. Und ich bin dann einfach da und fühle mich schön. Und darum geht es. Die Frau darf oder der Mensch darf nach sich erstmal schauen. Erst wenn ich weiß, ich bin in mir aufgerichtet, ich fühle mich wohl in meinem Sein, kann ich es auch weitergeben. Deswegen sage ich, die Me-Time ist ganz, ganz wichtig. Und diese Haltung,

0: Wie gesagt, man muss das mal probieren draußen, mhm, ja, auch wie man auf die Wirkung auf andere hat. Mhm. Wenn man so rumschlappert, mhm, ja, oder man richtet sich wirklich auf, mhm, es hat auch um was mit dem Energiefluss zu tun. Die sogenannte Kundalini ist die Verbindung, mhm, und die Wirbelsäule, ja, mhm, die freut sich auch darüber, wo ich sag mal, es ist auch, man erkennt das im Straßenbild mittlerweile durch, mhm, unser Handyzeitalter, wie krumm die Leute werden. Mhm. Und da sage ich mal, aufrecht gehen, aufrecht stehen und Spaß haben im Leben.
1: Werde ich oft gefragt auch nach Moderation, sagen Leute, wie lernt man so dazustehen, so aufrecht zu stehen?
0: Das ist, du hast kein Stecken drin, ne?
1: Genau, das ist ein bisschen eine Lebensschule. Ja. Was würdest du als ersten Tipp geben?
0: Immer schön in den Bauch atmen. Mhm. Es ist das Gleiche wie beim Singen. Mhm. Ja, einfach die Stabilität, mhm, von innen, die, mhm, kommt nämlich von hier. Mhm. Und dann kann man hier so, und man, die viele Leute atmen ja in die Brust. Mhm. Das richtige Atmen geht in den Bauch. Mhm. Das gibt Volumen, das gibt Standhaftigkeit. Mhm. Da ist ja auch der Solarplexus hier in der Mitte. Ja, und das schützt uns auch. Wenn wir sagen mal, wir gehen hier mit geschwellter, zwar die Brust oben, aber wir, mhm, atmen hier rein, hier. Und das gibt uns Stabilität.
1: 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Und jetzt gibt's die Promi-Ausgabe von
2: Stadt, Land,
1: Quatsch. Anushka, du bist dran. Bei unserer roten Tasse, die zu gewinnen ist.
0: Oh.
1: Übrigens, Modell Opera. Passt ja zu,
0: Opera,
1: zu italienischen, Schwäbien. Ja. Du musst 5 Begriffe mit dem Anfangsbuchstaben sagen in 30 Sekunden. Wenn du was nicht weißt, weiter.
0: Okay, okay. Oh, jetzt Maria.
1: Und yes, Marie, ist ganz einfach.
0: Okay.
1: Kriegst du gut hin. Der Buchstabe ist ja dankbar. Es ist das A.
0: Der Anfang von allem.
1: Ja, genau. Und wir starten mit der Stadt.
0: Augsburg.
1: Ein Land.
0: Amerika. Das ist ein Kontinent.
1: Ja, das ist einfach gelb. Ein Lied. Mit A. Von Helene Fischer. Sehr bekannt.
0: Ach Gott, atemlos. Ja,
1: genau. Ein Beruf mit A.
0: Automobilmechaniker.
1: Sehr gut. Eine Todesursache mit A.
0: Wie heißt das? Aneurysma an...
1: Ja, das reicht. Eine Frucht mit A. Aneurysma. Gott, sind wir hier medizinisch.
0: Ein Apfel ist so schön, ne?
1: Aber ich glaube, es waren, glaube ich, 6 richtige, wenn ich richtig mitgezogen habe. Wie viel waren wir gerade? 5 richtige. Anushka, nicht viel machen.
0: Okay, also der Schwabische auch ein bisschen, ne? Immer schön sparsam sein.
1: Die Tasse ist deine.
0: Meine.
1: Viel Spaß mit Opera.
0: Oh,
1: und gleich mehr mit Anushka Mikuli.
0: Wunderbar.
1: Die Freude ist groß bei Anushka Mikuli. Die Tasse ist gewonnen. Wunderbar, passt super zu deinem Outfit.
0: Ja, als hätte ich es gewusst. Ne?
1: Opera ist sie.
0: Opera.
1: Apropos wunderbar. Opera. Kommen wir wieder zur Musik.
0: Ja.
1: Denn es gibt ja dann, du hast gesagt, da war eine Pause, 8 Jahre.
0: Ja.
1: Als Model. Mhm. Und dann sagst du, ich will jetzt aber auch singen.
0: Ja.
1: Kam das Singen übers Modeln, das Moderieren übers Modeln, das Modeln übers Moderieren? Nimm uns mal mit in deinem Talentpool.
0: Also ganz kurz von der Timeline. Ja? Also das Modeln kam am Anfang.
1: Ja.
0: Dann war ich in einem Beruf, wo ich sage, da ging es von Werbekauffrau, mhm, über Immobilienmaklerin, mhm, über Handelsvertreterin im Textilbereich. Und das Modeln hat immer mitgespielt.
1: Aber immer mit Menschen fällt mir
0: immer
1: auf.
0: Mit Menschen.
1: Immer in Kommunikation.
0: Liebe,
1: ja.
0: Ich liebe die lebendige Kommunikation. Mhm. Ja, das macht mir besonders Freude. Und die Musik, ja, die war, ich sing gerne. Und der, mhm, Schlager, der ist schon immer, wenn ich morgens auch ins Auto gestiegen bin, sehr, sehr früh. Mhm. Und es war dann ein Radiosender eingestellt.
1: Mhm.
0: Und da lief der Schlager. Es hat das Gefühl der Geborgenheit, mhm, gegeben. Und somit habe ich dann irgendwann angefangen, ja, Phrasen. Ich habe viel Gedichte geschrieben früher, mhm, schon, mhm, in der Studienzeit, so ein bisschen à la Busch.
1: Mhm.
0: Wilhelm Busch, so immer lustig, beschwingt, so, aber auch mit Tiefsinn. Ich bin, mhm, Fisch und ich kann schwimmen, sage ich, mhm, immer. Darum geht es, glaube ich, tauche am liebsten.
1: Mhm.
0: Und das ist, glaube ich, auch so mein Wesen. Und somit hat sich das ergeben und dann kam das Singen und das mache ich jetzt. Das ist mein Herzensprojekt. Es macht wirklich so große Freude und moderieren, weil auch hier kann ich schöne Botschaften, mhm, in die Welt sprechen.
1: Mhm.
0: Und gerade so, es geht mir darum, die Menschen zu motivieren.
1: Mhm.
0: Ich darf den Spot auf das Schöne richten.
1: Mhm.
0: Es liegt an mir. Wo gehe ich denn? Welchen Weg? Und das kann man mit der Moderation und dem Singen super schön machen.
1: Gerade in diesen Zeiten. Die Menschen,
0: absolut,
1: sehnen sich auch nach positiven Botschaften.
0: Absolut. Das ist das, wo ich sage, mhm, die Welt ist bunt und schön und schillernd.
1: Mhm.
0: Und es liegt doch an mir. Ich bin doch mein Regisseur.
1: Mhm. Mhm.
0: Ich mache den Film mit. Ja, natürlich, ich glaube, mhm, und ist für mich wichtigster Part. Und ich kann selber mein Mindset, wieder Mindset, steuern. Es liegt an mir.
1: Das Tesla wird festgehalten, ja? Das neue Tesla von der neuen Welt.
0: Passt so schön dazu.
1: Also ich
0: total
1: Wahnsinn.
0: Schönes Coburg-Design.
1: Anushka, was mir aufgefallen ist, dass, wenn man über dich recherchiert, es schöne Begriffe gibt. Also oft wird herausgehoben, eine humorvolle Sängerin. Ich habe auch was gelesen, was ich wunderschön finde, die Sophia Loren aus dem Schwabenland.
0: Ja, schön.
1: Ja, ist schön. Da wirst du ein bisschen rot.
0: Also, tolle Frau.
1: Genau. Trifft es das her, so auch dein Grundverständnis, wie du zu den Menschen sein willst?
0: Also das habe ich jetzt schon so oft gehört. Mhm. Und es ist ja so, sag ich mal, dieses Kurvige. Man sagt ja auch, so ein bisschen Volumen macht mehr gute Laune. Also ich sage jetzt mal, alles ist fein auf diesem Planet, ob es jetzt die zarte Silhouette ist oder die kurvige Silhouette. Ich habe Spaß und das ist auch das, was ich gerne weitergebe. Mädels, genießt euer Leben. Nehmt das ganze Menü, und da sage ich immer so einen lustigen Spruch, gell? Genießt das ganze Menü und lutscht nicht das Salatblatt, weil es einfach darum geht, wir dürfen genießen, wir dürfen Freude haben. Und bei Sophia Loren, das war so eine Diva. Oder die Gina Lollobrigida oder Brigitte Bardot. Die haben alle die Kurven.
1: Und jetzt muss ich, Anushka, mir wurde irgendwie aufgeschrieben, Curvy Model. Da muss ich sagen, das hat man früher doch auch nicht gesagt. Sophia Loren ist eine wunderschöne Frau. Da hat man nicht Curvy Model gesagt. Da hat man gesagt, es ist ein Model, es ist eine schöne Frau. Ja. Weil die Kurven haben dazugehört. Müssen wir heute Curvy Model sagen? Weil das Bild, das wir inzwischen über verschiedene Instagram-Formate haben, ein
0: was
1: anderes geworden ist.
0: Sagst du sowas Wertvolles, wo ich sage, wir sind alles Menschen.
1: Lass doch das Curvy weg.
0: Ich lasse es auch weg. Ein Hashtag habe ich immer erstmal Curvy geschrieben. Mittlerweile sage ich, nein, Anushka.
1: Oder?
0: Du bist eine feminine Frau und sei Vorbild für die Mädels da draußen. Zeigt eure Weiblichkeit. Mhm. Darum geht es. Mhm. Und ich bin auch ein Model.
1: Wir schauen schon in die Zukunft. Wir sind schon, unsere Zeit ist schon vorbei.
0: Ach, das ist so schade.
1: Anushka, aber nimm uns mit. Ja. Du hast einen neuen Titel angesprochen. Was steht an?
0: Ja.
1: Neue Pläne.
0: Passt so schön. Du bist da. Der passt überall. Mhm. Es ist quasi stellvertretend dafür, für die Liebe auf diesem Planeten. Erstmal finden sich zwei Menschen, aber es geht um die Liebe an sich. Wir haben tolle Projekte vor, schöne Auftritte. Schaut einfach auf meine Homepage rein, wo es überall hingeht dieses Jahr. Und natürlich, das Duett mit meinem Papa. Das ist ganz toll. Wir haben gestern an Ostern so schön zusammen gesungen. Singen in der Natur ist so schön und macht gute Laune.
1: Also, ich freue mich, das mal zu hören. Vielen Dank. Ja. Grüße auch daheim.
0: Ja.
1: An italienische Baba, an schwäbische Mama.
0: Ja.
1: Anushka, alles Gute für dich.
0: Dankeschön. Schön, lieber Martin, es war so schön bei dir.
1: Freut mich.
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4: Mit Marco Schenk. Schon am Dienstag war der Ahlinger Tunnel in Pforzheim planmäßig gesperrt und auch am Mittwoch könnt ihr nicht den ganzen Tag wie gewohnt durchfahren, denn der Ahlinger Tunnel ist auch am Mittwoch dicht und zwar von 9 bis 15 Uhr. Welche Umleitung für euch eingerichtet wurde, das lest ihr auf dieneuewelle.de und in der Neue Welle App. 35.000 Euro und damit sein gesamtes Vermögen hat ein älterer Mann aus Pforzheim-Büchenbronn an Betrüger übergeben. Die haben ihm von Einbrüchen in der Nachbarschaft erzählt und dass er seine Wertsachen in Sicherheit bringen solle. Sogar ein angeblicher Oberstaatsanwalt war plötzlich am Telefon. Offenbar so überzeugend, dass der ältere Mann den Batzen Geld an die Betrüger übergeben hat. Wir können es wirklich nicht oft genug sagen. Bitte warnt eure Eltern und Großeltern immer wieder vor solchen Betrugsmaschen.
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6: Die Temperaturen erreichen jetzt am Mittwoch bis zu 38 Grad, am Donnerstag voraussichtlich bis zu 39 Grad, dann aber auch irgendwann mehr Wolken und das ein oder andere Hitzegewitter. Ab Freitag dann etwas weniger heiß, bei maximal noch 34 Grad.
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1: Ich bin Uli Reitinger. Nach dem Terroranschlag am Rande des Berliner Christopher Street Days gibt es neue Hinweise auf das Motiv des mutmaßlichen Täters. Auf seinem Handy haben Ermittler ein Bekennervideo gefunden. Das haben die Bundesanwaltschaft und Innenminister Dobrindt bestätigt.
2: Auf dem Video ist ein vermummter Mann zu sehen, der Arabisch spricht. Er schwört der Terrororganisation IS die Treue. Auf dem Handy haben die Ermittler weiteres Material entdeckt. Was genau, sagen sie nicht. Nur, dass diese Dateien jetzt ausgewertet werden. Parallel wird weiter über schärfere Maßnahmen gegen islamistische Gefährder diskutiert. Besonders oft fällt dabei das Stichwort elektronische Fußfessel. Zoe Tessovali, Nachrichtenredaktion.
1: Frankreich wird von einer neuen Hitzewelle getroffen. Die Feuerwehr versucht mit allen Mitteln, die an der Atlantikküste wütenden Waldbrände in den Griff zu bekommen. Teilweise lodern Brände wieder auf. Weitere Campingplätze und Feriensiedlungen wurden evakuiert.
3: Hitze, Trockenheit und Wind kommen heute auf Westfrankreich zu und machen den Einsatzkräften Sorgen. Sie fürchten, dass auf schon verbrannten Flächen heute wieder etliche Feuer ausbrechen könnten. Zahlreiche Stellen im Wald wurden daher gerodet, um den Flammen keinen neuen Fraß liefern zu können. Einige andere können dennoch aufatmen. In 3 Kommunen dürfen evakuierte Anwohner nach Hause. Voraussetzung ist aber, dass sie eine Notfalltasche und ihr Handy bereithalten, um im Fall der Fälle schnell wieder fliehen zu können. Aus Bordeaux, Rache Sommer.
1: Das Bundeskabinett will heute die umstrittenen Reformpläne zum Erneuerbare-Energien-Gesetz auf den Weg bringen. Wirtschaftsministerin Reiche will bei der Förderung erneuerbarer Energien Kosten senken. So soll es für neue, kleine Solaranlagen auf dem Hausdach ab 2027 keine dauerhafte Förderung mehr geben. Außerdem bekommen die Betreiber von neuen Solar- und Windkraftanlagen in bestimmten Gegenden in Zukunft geringere Ausgleichszahlungen, wenn diese Anlagen wegen einer drohenden Netzüberlastung zeitweise abgeschaltet werden müssen. Erstmals seit Beginn des Iran-Kriegs hat US-Präsident Trump den israelischen Ministerpräsidenten Netanyahu im Weißen Haus empfangen. Unterschiedliche Interessen im Krieg hatten zuletzt Risse in der Beziehung der engen Verbündeten offenbart. Unmittelbar vor Netanyahu empfing Trump den ukrainischen Präsidenten Zelensky. Trumps Sprecherin schrieb nachher auf X, beide Treffen verliefen positiv und produktiv.
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5: Die Temperaturen erreichen jetzt am Mittwoch bis zu 38 Grad, am Donnerstag voraussichtlich bis zu 39 Grad. Dann aber auch irgendwann mehr Wolken und das ein oder andere Hitzegewitter. Ab Freitag dann etwas weniger heiß, bei maximal noch 34 Grad.
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1: Mit Marco Schenk. Red Bull verleiht ja bekanntlich Flügel. Doch den Autofahrern auf der A8 bei Pforzheim hat das am Montagabend leider nicht so viel gebracht. Die standen dadurch sehr lange im Stau. Ein LKW hatte hunderte Dosen des Energy Drinks geladen, kam in Schleudern und die gesamte Ladung ist auf die Autobahn gekracht. Die unzähligen Getränkedosen lagen auf allen drei Fahrstreifen und mussten aufwendig eingesammelt werden. Daher war die A8 in Richtung Karlsruhe auch voll gesperrt. Ein Softwarefehler sorgt in Baden-Württemberg für Ärger bei Abiturienten. Rund 100 Zeugnisse müssen korrigiert werden, weil die falsche Note drin steht. Betroffen sind auch Schüler von zwei Karlsruher Gymnasien und einem aus Bretten. Die Software hat die Noten irgendwie krumm zusammengerechnet und den falschen Abischnitt rausbekommen. Die Schulen bemühen sich, die Zeugnisse zu korrigieren. Das Bildungsministerium entschuldigt sich.
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3: Die Temperaturen erreichen jetzt am Mittwoch bis zu 38 Grad, am Donnerstag voraussichtlich bis zu 39 Grad, dann aber auch irgendwann mehr Wolken und das ein oder andere Hitzegewitter. Ab Freitag dann etwas weniger heiß bei maximal noch 34 Grad.
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1: Ich bin Uli Reitinger. Heute stehen im politischen Berlin Personalien im Mittelpunkt. Die neue Kanzleramtsministerin Warken, der neue Gesundheitsminister Linnemann und der neue Verkehrsminister Bilger bekommen heute von Bundespräsident Steinmeier ihre Ernennungsurkunden. Außerdem wählt die Unionsfraktion nach dem Rücktritt von Jens Spahn heute einen neuen Vorsitzenden. Einziger Kandidat ist der bisherige Kanzleramtschef Thorsten Frei.
2: Mit Spannung wird hier in Berlin erwartet, wie viele Ja-Stimmen Frei heute bekommt. Und das liegt weniger an seiner Person als vielmehr an den Abläufen bei anderen Personalveränderungen, zum Beispiel im Verkehrsministerium. Speziell danach hatte es deutliche Kritik am Kanzler gegeben und es wird nicht ausgeschlossen, dass einzelne Abgeordnete unter anderem deshalb heute Frei ihre Stimme verweigern. Aus Berlin, Thomas Thonfeld.
1: Nach dem Anschlag am Rande des Christopher Street Days in Berlin ist die Debatte um mögliche politische Konsequenzen in vollem Gange. Die CSU hat die Einführung elektronischer Fußfesseln für Gefährder ins Gespräch gebracht.
3: Mehr als 400 islamistische Gefährder hat das Bundeskriminalamt bundesweit ausgemacht. Die CSU würde diesen Personenkreis am liebsten per elektronischer Fußfessel überwachen. Die Chancen auf Zustimmung vom Koalitionspartner SPD stehen gut. CSU-Landesgruppenchef Hoffmann hält Fußfesseln jedenfalls für praktischer als Präventivhaft, denn diese, so sagt er, sei nur schwer umsetzbar. Sein Parteichef Söder will prüfen lassen, ob bei Gefährdern nicht grundsätzlich früher das Erwachsenenstrafrecht angewendet werden kann. Und er will ihnen den Führerschein entziehen.